0: Italien hat uns nicht geholfen und Spanien war einfach nur schrecklich. Und der deutsche Bundeskanzler habe eine Menge Probleme und er mache einen schlechten Job. Was das alles mit der Zollerhöhung zu tun hat, vielleicht nichts. Jedenfalls hat der US-Präsident bisher nicht dargelegt, in welcher Form die EU eigentlich gegen das Handelsabkommen verstoßen hat.
1: Die Rettungsaktion für Buckelwal Timi geht in die entscheidende Phase. Der Lastkahn, mit dem er in Richtung Nordsee transportiert worden ist, ist bereits gesenkt und geöffnet worden. Das einzige Problem, Timi ist nicht ins freie Meer rausgeschwommen. Der Wal wird jetzt weiter in den Norden transportiert. Dort soll er an einem öffentlich nicht bekannten Ort freigesetzt werden. Und der Erfolgslauf von Lukas Neumeier beim ATP-Challenger in Mauthausen geht weiter. Wolfgang Eichinger, der Salzburger, steht im Halbfinale.
2: Ja, Lukas Neumeier hat zwar bei diesem Heimturnier 1 Stunde und 44 Minuten im Viertelfinale ordentlich kämpfen und arbeiten müssen, ist aber dann gegen den Serben Laszlo Gere siegreich. Neumeier besiegt die ehemalige Nummer 27 der Weltrangliste mit 7:6 und 6:3.
3: Extrem happy wieder. Ich finde wieder gute Leistung. Natürlich kann es immer besser sein, aber ich finde, habe wirklich vom ersten bis zum letzten Punkt wieder gefightet und probiert, gute Intensität gehen. Und ich glaube, das hat dann auch einen Unterschied ausgemacht.
2: Samstag ist in Mauthausen Halbfinaltag und da spielt Lukas Neumeier gegen den Russen Safiulin. Spielbeginn 12 Uhr live zu sehen in ORF Sport Plus. Sonst war der Freitag nicht der Tag für Österreichs Tennisspielerinnen und Spieler. Bei verschiedenen Challenger-Turnieren in Europa scheitern Lili Tucker, Sinja Kraus und Julia Grabher im Viertelfinale. Für Sebastian Ofner ist im Achtelfinale bereits Endstation.
1: Jetzt zum Wetter mit Georg Brack.
4: Dieses Wochenende bringt uns einen Vorgeschmack auf den Sommer. Heute am Samstag scheint von der Früh weg die Sonne, am Nachmittag kommen nur über manchen Bergen kleine Quellwolken dazu. Außerdem weht kaum Wind, damit klettern die Temperaturen auf 21 bis 27 Grad mit den höchsten Werten im Westen. Ähnlich sonnig und noch etwas wärmer geht's am Sonntag weiter. Mit teils kräftigem Südwind wird es föhnig und damit bekommen wir 22 bis 29 Grad. Im Lauf des Tages kommen von Westen her zwar etwas dichtere Wolken ins Land, es bleibt aber meist trocken.
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1: Im Studio ist Theresa Eder. Es ist 3 Uhr. Seit gestern gelten für E-Bike- und E-Scooter-Fahrer neue Regeln. Um diese zu festigen und gerade junge Menschen auf die Gefahren aufmerksam zu machen, kann man beim ÖAMTC-Mobilitätspark mit Unterstützung der Stadt Villach jetzt kostenlose Fahrtrainings absolvieren. Gerhard Petscher war bei so einem Kurs dabei.
2: Also immer wichtig beim Linksabbiegen, so wie beim Radlfahren, auch beim E-Scooter den Schulterblick zuerst.
3: Hier beim Mobilitätspark des Autofahrerclubs ÖAMTC in Villach wird bei den E-Scooter-Fahrtests zuerst einmal in der Theorie gelernt und dann in der Praxis. Im Mittelpunkt steht auf den originalgetreuen Straßenzügen natürlich das Thema Sicherheit, Kursorganisatorin Katharina Wastl.
4: Wir üben das enge Kurvenfahren, wir machen Zielbremsungen mit den Kindern, einfach, dass sie sicher werden im Straßenverkehr.
2: Setzen wir links den Blinker und dann ordnen wir uns ein.
3: Diesmal trainiert die dritte Klasse des Gymnasiums St. Martin mit Lehrer Hannes Habal den Umgang mit den E-Scootern.
5: Alles, was spielerisch erlernt werden kann, geht leichter in die Köpfe der Kinder hinein.
3: Was hast du gelernt?
6: Das mit links abbiegen lernt man auch wirklich, wie man Scooter fährt. Auf alle Fälle Verständnis und halt die Sicherheit.
7: Und wenn man es jetzt schon in jungen Jahren macht, dann nimmt man auch mehr mit und lernt mehr.
3: Und alle, die hier trainieren, egal ob unter oder über 16, sind ausnahmslos mit einem Helm unterwegs.
1: Die USA ziehen 5000 Soldaten aus Deutschland ab. Das hat US-Verteidigungsminister Pete Hegseth nach Angaben seines Ministeriums am Abend angeordnet. Der Abzug soll innerhalb von 6 bis 12 Monaten abgeschlossen sein. US-Präsident Donald Trump hat einen Abzug ja schon vor einigen Tagen angedroht, als Reaktion auf die, wie er meint, mangelnde Unterstützung der NATO-Staaten für seinen Iran-Krieg. Es war einer der trockensten Aprilmonate, seit es Aufzeichnungen dazu gibt. Vor allem in Niederösterreich hat es besonders wenig geregnet, berichtet Tobias Höllerer.
8: In Retz im Weinviertel und in Altsteig im Waldviertel sind laut Geosphere Austria nicht einmal 15% der Regenmenge gefallen, die normalerweise im April verzeichnet wird. Nur 2 von vielen Beispielen. Generell hat es in Niederösterreich im April um 73% weniger geregnet als im Schnitt. Nur in Wien war es noch trockener. Und das hat Folgen. Das haben zuletzt mehrere Waldbrände gezeigt, etwa in Krumbach in der Buckligen Welt. In Niederösterreich gilt jetzt in allen Bezirken die Waldbrandverordnung. Der April war übrigens nicht nur trockener, sondern auch eine Spur wärmer und sonniger als im Mittel. Viele Baumarten haben deshalb heuer verfrüht zu blühen begonnen, etwa die Süßkirsche oder die Hängebirke.
1: Und wie es mit dem Wetter weitergeht, weiß Georg Brack.
9: Das Hoch Winfried erstreckt sich über Europa und bringt uns am Wochenende überwiegend sonniges und sehr warmes Wetter. Heute am Samstag scheint den ganzen Tag lang die Sonne, Wolken sind nur vorübergehend am Himmel zu sehen. Die Temperaturen steigen auf 21 bis 27 Grad und der Wind ist kaum spürbar. Der frischt am Sonntag aber teils kräftig auf, wird föhnig und treibt die Temperaturen auf fast sommerliche 22 bis 29 Grad, die 29 speziell nördlich der Alpen. Außerdem sind vor allem in der Westhälfte ein paar mehr Wolken dabei.
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1: Im Studio ist Theresa Eder. Es ist 4 Uhr. Eine einheitliche strafrechtliche Definition von Vergewaltigung. Dafür hat sich das EU-Parlament diese Woche ausgesprochen. Dabei soll das Zustimmungsprinzip "nur Ja heißt Ja" verankert werden, berichtet Verena Sophie Meyer.
2: Nur ein klares Ja gilt als Zustimmung zum Sex. Alles andere ist Gewalt. Das sollte europaweit der Standard sein, fordert das EU-Parlament, und Lena Schilling von den Grünen wartet jetzt auf Taten.
3: Und wir brauchen vor allem auch eine Definition, die dann rechtlich was bedeutet, weil das sollte ja die Konsequenz dessen sein.
2: Die EU-Kommission müsse ein neues Gesetz vorlegen, wie schon 2022, als das Ja heißt Ja-Prinzip am Widerstand unter den EU-Ländern gescheitert ist. Seither hat sich einiges verändert. So hat Frankreich nach dem Vergewaltigungsprozess rund um Gisèle Pelicot die Gesetze geändert. Auch in Österreich wird gerade daran gearbeitet. Bis auf die FPÖ haben alle österreichische Parteien zugestimmt. Die ÖVP allerdings mahnt, das EU-Parlament müsse nicht Dinge regeln, für die es gar keine Kompetenz hat.
4: Das Strafrecht ist ureigenste nationalstaatliche Kompetenz.
2: So Delegationsleiter Reinhold Lopatka.
1: Der ukrainische Präsident Volodymyr Selenskyj kündigt mitten im Krieg mit Russland Reformen in der Armee an. Etwa sollen die Soldzahlungen spürbar erhöht werden, vor allem für Kampfeinsätze. Im April hatte die EU ja einen Kredit über 90 Milliarden Euro für die Ukraine freigegeben. Laut Medien kann Kiew mit dem Geld jetzt erstmals direkt die Armee finanzieren. Und heute öffnen die Wiener Freibäder, und die diesjährige Badesaison startet mit einigen Neuerungen, zum Beispiel mit einer Monatskarte oder einer Fastlane im Gänsehäufel. Thomas Kickinger berichtet.
5: Alle, die eine Dauer- oder Online-Karte haben, kommen jetzt mit der neuen Fastlane schneller ins Gänsehäufel ohne langes Anstellen. Und im Strandbad Alte Donau werden heuer erstmals längere Öffnungszeiten getestet. Von 20. Juni bis 2. August ist erst um 20.30 Uhr Badeschluss. Kommt das gut an, könnten nächstes Jahr weitere Freibäder länger offen haben. Bei den Tickets gibt es heuer zum ersten Mal eine Monatskarte. Um 48,60 Euro kann man damit 30 Tage lang in alle Bäder. Wer seine Schwimmtechnik noch verbessern möchte, kann das in einem der Sommerschwimmkurse tun. Heuer stehen mehr Plätze zur Verfügung als im Vorjahr. Rund 500 Mitarbeiter haben daran gearbeitet, die 19 Freibäder und 11 Familienbäder für die neue Saison wieder fit zu machen.
1: Ja, und ob die nächsten Tage auch das Wetter zum Baden ist, weiß Georg Brack.
6: Dieses Wochenende bringt uns einen Vorgeschmack auf den Sommer. Heute am Samstag scheint von der Früh weg die Sonne, am Nachmittag kommen nur über manchen Bergen kleine Quellwolken dazu. Außerdem weht kaum Wind, damit klettern die Temperaturen auf 21 bis 27 Grad mit den höchsten Werten im Westen. Ähnlich sonnig und noch etwas wärmer geht's am Sonntag weiter. Mit teils kräftigem Südwind wird es föhnig und damit bekommen wir 22 bis 29 Grad. Im Lauf des Tages kommen von Westen her zwar etwas dichtere Wolken ins Land, es bleibt aber meist trocken.
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1: Am Mikrofon Martin Balder. Die USA werden 5.000 ihrer 35.000 Soldaten aus Deutschland abziehen. Das hat Verteidigungsminister Pete Hegseth angeordnet. Der Schritt folgt auf Stimmungen rund um den US-Angriff auf den Iran. Aus Washington, Anne Schneider.
2: Der Abzug soll schrittweise über 6 bis 12 Monate erfolgen, sagte ein Sprecher des Pentagon. Er betonte, dies sei Teil einer Überprüfung der US-Truppenpräsenz in Europa und orientiere sich an den aktuellen militärischen Anforderungen. Dennoch bleibt Deutschland der wichtigste US-Militärstandort in Europa. Der Sender CBS berichtet, dass zentrale Einrichtungen wie die Air Base Ramstein sowie die US-Kommandos für Europa und Afrika bestehen bleiben. US-Präsident Donald Trump hatte schon vor einigen Tagen den Abzug angekündigt. Er erfolgt auch vor dem Hintergrund wachsender Spannungen zwischen Washington und Berlin. Besonders erbost hatte Trump die Aussage von Bundeskanzler Friedrich Merz, die Iraner würden die USA in den Verhandlungen zur Beendigung des seit 2 Monaten andauernden Krieges demütigen. Der Abzug bringt die US-Truppenstärke in Europa ungefähr auf das Niveau von vor dem Ukraine-Krieg.
1: Im Südlibanon sind bei israelischen Angriffen laut der staatlichen Nachrichtenagentur mindestens 13 Menschen getötet und 25 weitere verletzt worden. Die israelische Armee erklärte wiederum, sie habe mit Sprengstoff beladene Drohnen und Raketen abgefangen, die ihre Soldaten bedroht hätten. Offiziell gilt im Krieg zwischen Israel und der pro-iranischen Hisbollah-Miliz eine Waffenruhe. Es kommt aber dennoch täglich zu gegenseitigen Angriffen. Die US-Billigfluglinie Spirit dürfte noch heute ihren Betrieb einstellen. Grund ist die Verdoppelung der Kerosinpreise durch den Irankrieg, die die ursprünglichen Berechnungen für eine Sanierung der angeschlagenen Airline zunichte gemacht hat. Spirit wäre damit das erste unmittelbare Opfer der wirtschaftlichen Auswirkungen des Kriegs in der Luftfahrtbranche. Die US-Regierung hatte zuletzt eine Finanzierung von $500 Millionen angeboten. Die Gespräche blieben bisher aber ohne Ergebnis. Die Rettung des in der deutschen Ostsee gestrandeten Buckelwals ist weiterhin auf Kurs. Der Schlepper mit dem wassergefüllten Lastschiff, in das der Wal verladen wurde, ist in der Nordsee in Richtung Norwegen unterwegs. Wann und wo der 12 Meter lange Wal freigelassen wird, steht bisher nicht fest. Das waren die Nachrichten mit Martin Balder.
3: Zum Radio Niederösterreich Wochenendwetter. Der Vollmond geht, die Sonne kommt. Der Samstag wird mit Sonnenaufgang in rund einer Dreiviertelstunde sehr, sehr frühlingshaft bis sommerlich. Sonne von früh bis spät, oft sogar wolkenlos. Die Temperaturen legen deutlich zu. Am Nachmittag erreichen wir 21 bis gut 25 Grad. Derzeit messen wir 12 Grad in Retz, 8 Grad in Wien und St. Pölten, 4 Grad in Wiener Neustadt, 3 in Amstetten und 0 Grad in Zwettl. Auch morgen Sonntag bleibt sommerlich sonnig. Bei weiter steigenden Temperaturen auf 22 bis sogar 29 Grad. 5.03 Uhr, Radio Niederösterreich hier mit dem schnellsten Verkehrsservice im Land. Es ist ruhig auf den Straßen, es sind uns keine Störungen gemeldet worden. Gute Fahrt!
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3: Guten Morgen! Gute Nacht an alle Nachtschwärmer zuerst einmal. Dann guten Morgen, liebe Frühaufsteher. Es ist für alle was dabei heute am Samstagmorgen. Eine feine Selektion der größten Hits aller Zeiten. Die Bee Gees gleich nach Mo, Send Me Roses.

0: 10 Minuten nach 5. Schönen guten Morgen auf Radio Niederösterreich an diesem langen Wochenende. Was steht an?
1: Entspannen, ja, sehen, was kommt.
2: Relaxen noch die letzten Tage, weil ich nächste Woche wieder arbeite.
3: Ausrüsten. Zeit zu Hause im Garten verbringen.
4: Lesen und faulenzen.
0: Wofür Sie sich auch entscheiden. Wir begleiten Sie gern mit den größten Hits aller Zeiten. Jovanotti gleich nach Münchner Freiheit. So lang.
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0: Der Mond ist voll und hell. Wie schaut's mit den Sternen aus am 2. Mai?
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0: Stier, ein ruhiges und angenehmes Wochenende liegt vor Ihnen. Zwillinge, Mars gibt Kraft. Sie sprühen vor Aktivität und Lebensfreude. Krebs, grübeln Sie nicht lange. Sprechen Sie über Ihre Bedenken und Sorgen. Löwe, freuen Sie sich auf dieses Wochenende. Dank günstiger Einflüsse von Mars und Venus zählen Sie zu den Glückskindern. Jungfrau, bringen Sie neuen Schwung in eine Beziehung. Zeigen Sie Ihre Gefühle. Waage, im Kreise Ihrer Lieben finden Sie an diesem Wochenende die notwendige Ruhe und Entspannung. Skorpion, kommen Sie zur Ruhe. Tun Sie einfach das, was Ihnen Freude macht. Schütze, leben Sie Ihren Tatendrang aus. Tun Sie viel für Ihre Fitness und für Ihr Wohlbefinden. Steinbock, Sie wollen alles selber machen. Übernehmen Sie sich aber nicht. Sie vergeben sich nichts, wenn Sie hier und da auch Hilfe annehmen. Wassermann, der Liebesstern strahlt hell. So mancher Herzenswunsch könnte an diesem Wochenende endlich in Erfüllung gehen. Fische, nützen Sie den eher ruhigen Tag, um Ihre Kontakte zu pflegen. Und Widder, nehmen Sie sich nicht zu viel vor. Gönnen Sie sich und Ihren Lieben ein erholsames Wochenende.

4 Minuten vor 6. Schönen guten Morgen am Samstag. Ein bisschen Licht blinzelt schon durch die Jalousien. Wie das Wetter heute genau wird, erfahren wir gleich um 5 nach Tina Rainford. Dieser Song jetzt, Silver Bird. Einen schönen guten Morgen mit Radio Niederösterreich.

0: Schönen guten Morgen. Um 17:30 Radio Niederösterreich hier mit dem schnellsten Verkehrsservice. Es sind uns keine Störungen gemeldet worden. Sie kommen gut in den Samstag. Weiterhin eine gute und vor allem sichere Fahrt. Weiter zu Radio Niederösterreich Kompakt mit Thomas Buchinger.
1: US-Verteidigungsminister Hegseth hat den Abzug von 5000 Soldaten aus Deutschland angeordnet. Der Abzug soll innerhalb von 6 bis 12 Monaten abgeschlossen sein. Hintergrund ist, dass die USA mehreren EU-Ländern vorwerfen, sie nicht im Krieg gegen den Iran entsprechend unterstützt zu haben. Der April war einer der trockensten seit Beginn der Aufzeichnungen in Niederösterreich. So sind etwa in Retz im Weinviertel oder auch in Allensteig im Waldviertel laut Geosphere Austria gerade einmal 15% der üblichen Regenmenge gefallen. Das wirkt sich natürlich auch auf die Waldbrandgefahr aus, wie es heißt. Und noch zum Sport. Die Volleyballfrauen von Niederösterreich Sokol Post sichern sich zum 53. Mal den österreichischen Meistertitel. Sokol gewinnt in Graz 3:1 und entscheidet damit die Finalserie für sich.
0: Weiter zum Radio Niederösterreich Wochenendwetter. Ein frühlingshafter Morgen ist das in Niederösterreich. Mit Sonnenaufgang meist keine Wolke am Himmel und den ganzen Tag über Sonnenschein. Dazu weht ein schwacher Ostwind. Im Mostviertel wird er später auch etwas lebhafter. Am Nachmittag erreichen die Temperaturen Höchstwerte von 21 bis 25 Grad. Morgen Sonntag geht's noch ein bisschen wärmer, weiter Richtung Sommer, 22 bis 29 Grad bei strahlendem Sonnenschein.
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0: Einen schönen guten Morgen mit den Eagles. Take it.

0: Gestalter der Morgengedanken in dieser Woche war der katholische Pfarrer von Winden, Jois Kaisersteinbruch und Bruckneudorf, Karl Opelka. Sein Resümee am Ende der Woche: Der Glaube an eine bessere Zukunft lässt uns nicht den Mut verlieren.
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2: Ich habe dazu ein Buch gefunden mit dem Titel Jakob der Lügner von Jurek Becker, im Jahr 1969 im Suhrkamp Verlag erschienen. Die Geschichte handelt von Jakob, einem Juden, der im Ghetto während des Zweiten Weltkrieges lebt. Ihm wird vorgeworfen, dass er im Besitz eines Radios ist, was strengstens verboten war. Jakob hat sich aber in dieses Gerücht selbst hineinmanövriert. Als die Sache zu offen wurde, versuchte er, dieses Gerücht aus der Welt zu schaffen. So erzählte er weiter, dass die Russen gegen die Deutschen vorankommen und immer näher kamen und es nicht mehr lange dauern werde, bis sie vom Lager befreit werden. Jakob spürte, wie seine Lüge viele vor dem Wahnsinn, dem Selbstmord bewahrte. Der Glaube an eine bessere Zukunft lässt nie den Mut verlieren. Eines Tages geschah es aber, dass ein Mithäftling merkte, dass Jakob gar kein Radio hatte, sondern sich die Meldungen nur ausdachte. Es ist spannend, wie dieser Roman endet, in dem Jakob durch Lüge vielen Häftlingen Hoffnung gab.

Schönen guten Morgen zu Ihnen ins Auto. Radio Niederösterreich hier mit dem schnellsten Verkehrsservice im Land. Es ist ruhig auf den Straßen, es sind uns keine Störungen gemeldet worden. Zum Radio Niederösterreich-Wetter. Sonne von früh bis spät, so schaut der Samstag in Niederösterreich aus. Über weite Strecken sogar wolkenlos. Die Höchstwerte liegen heute bei 21 bis gut 25 Grad. Und morgen Sonntag wird es wieder strahlend sonnig mit warmen bis heißen 22 bis 29 Grad. Schönen guten Morgen mit Radio Niederösterreich. David Dundas, Jeans on. Schön, dass Sie mit dabei sind.

0: Jeans on am Samstagmorgen hier auf Radio Niederösterreich. Die Formel 1, die ist nach den Absagen der Rennen in Bahrain und Saudi-Arabien zurück aus der Zwangspause. Und die große Dominanz von Mercedes scheint in Miami verloren gegangen zu sein. Gerhard Prohaska für Radio Niederösterreich.
1: Ja, völlig überraschend. Nach 3 Siegen in den ersten 3 Rennen waren Kimi Antonelli und George Russell im Qualifying für das Sprintrennen plötzlich chancenlos. Und jetzt wird gerätselt, ist das streckenspezifisch oder zeigen die Reglementanpassungen und die Updates Wirkung. Auch der schnellste Weltmeister Lando Norris war völlig überrascht, dass der McLaren plötzlich wieder funktioniert.
2: It was great. Perfect result for us. You know, we got a lot of new upgrades on the car, so it's nice to feel some grip again.
1: Kimi Antonelli verliert als Zweiter 2 Zehntel, Dritter Piastri, Vierter Leclerc im Ferrari und auf Platz 5 Max Verstappen. Nur Sechster George Russell, den die 6 Zehntel Rückstand ernsthaft Sorgen machen.
2: Yeah, let's see. Hopefully they haven't caught up too much.
1: Ja, und da herrscht natürlich heute auch Nervosität am Mercedes Kommandostand bei Post Toto Wolf. Das Sprintrennen beginnt ab 18 Uhr auch live in ORF 1.
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Schönen guten Morgen. Am Samstag hier auf Radio Niederösterreich mit den größten Hits aller Zeiten aufstehen, klingt gleich so. Mark mit Want to Make Her Happy, das Beste aus Österreich. Außerdem mit dabei der King of Rock'n'Roll. Elvis Presley. Devil in Disguise. Und Queen. Gleich nach den Nachrichten um Punkt hier auf Radio Niederösterreich. Bis dahin, Lobo.

0: Schönen guten Morgen am Samstag. Thomas Buchinger ist für Sie im Nachrichtenstudio. Es ist 6 Uhr.
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2: Schönen guten Morgen. Ab dem kommenden Jahr gilt ein zweites verpflichtendes Kindergartenjahr. In Niederösterreich wird die österreichweit erste Wein-Entalkoholisierungsanlage gebaut. Und das Wetter, heute ist es sonnig und spürbar wärmer. Ab dem kommenden Jahr müssen alle Vierjährigen in den Kindergarten gehen. Das zweite verpflichtende Kindergartenjahr soll die Vereinbarkeit von Beruf und Familie unterstützen und sozial benachteiligte Familien besser in die Gesellschaft integrieren. Die Besuchspflicht alleine reiche aber nicht, sagen Expertinnen und Experten. Peter Stacher berichtet.
3: Das zweite verpflichtende Kindergartenjahr bedingt eine Garantie für einen Kindergartenplatz ab 4 Jahren. Zusätzliche Kindergartenplätze müssen geschaffen werden. Doch der Platz alleine bringt noch nicht das gewünschte Ergebnis, sagt Eva Pölzl-Stefanek vom Bereich Elementarpädagogik der Uni Graz.
4: Es braucht auch gute Rahmenbedingungen, es braucht gut ausgebildetes Personal, genug Platz für die Kinder.
3: 96% der Vierjährigen gehen bereits in den Kindergarten. Das Bildungsministerium hält die Verpflichtung in einer schriftlichen Stellungnahme dennoch für sinnvoll.
5: Gerade die fehlenden 4% kommen oft aus Familien mit niedrigem Bildungsabschluss der Eltern oder nicht deutscher Erstsprache und benötigen daher die Förderung im Kindergarten besonders.
3: Der Start für das zweite verpflichtende Kindergartenjahr ist für September 2027 geplant.
2: Der ukrainische Präsident Selenskyj hat Reformen in der ukrainischen Armee angekündigt. So sollen etwa die Soldzahlungen spürbar erhöht werden. Konkret würden Soldaten im Kampfeinsatz dann deutliche Zuschläge bekommen. Wie er diese höheren Ausgaben finanzieren möchte, sagte Selenskyj aber nicht. Während es alkoholfreies Bier schon lange in jedem Supermarkt und Lokal zu kaufen gibt, steckt alkoholfreier Wein vergleichsweise noch in den Kinderschuhen. Das könnte sich jetzt bald ändern. In Hadersdorf am Kamp, bei uns in Niederösterreich, entsteht nämlich gerade die österreichweit erste Wein-Entalkoholisierungsanlage, wie Mona Bruckberger und Max Nichols berichten.
6: Bei der Weinkellerei Teufel in Niederösterreich soll schon bald Wein entalkoholisiert werden. Bislang war das nur in Deutschland möglich, erzählt Winzerin Barbara Teufel.
7: Wir wollen hier den österreichischen Winzern die Chance geben, dass sie zu uns kommen, hier im Inland ihren Wein entalkoholisieren zu lassen.
6: Wurden im Jahr 1990 in Österreich noch pro Kopf 35 Liter Wein getrunken, so waren es 2024 nur mehr 26 Liter, also rund ein Viertel weniger. Am Weingut Talern sieht man entalkoholisierten Wein kritisch, Geschäftsführerin Katharina Graner.
8: Bei diesen Entalkoholisieren wird eben der Alkohol entzogen und damit aber auch das Aroma, die Länge, der Körper. Ich sage immer so ein bisschen, man nimmt ihm die Seele.
6: In Talern versucht man die Umsatzeinbußen mit Weintourismus zu kompensieren. Verschiedene Strategien für das gleiche Problem. Es wird immer weniger Wein getrunken.
2: Und die Regulierungsbehörde E-Control will die Stromrechnungen verständlicher machen. Es wurde jetzt eine übersichtliche Musterrechnung entwickelt. Diese soll Orientierung bieten, wie es heißt. Gleichzeitig werden sämtliche Energieversorgungsunternehmen aufgefordert, die Preistransparenz für die Kunden zu erhöhen.
0: Zum Radio Niederösterreich-Wetter. Der Vollmond geht unter, die Sonne geht auf. Sie scheint dann für uns den ganzen Tag, oft sogar wolkenlos. Die Temperaturen legen deutlich zu. Am Nachmittag erreichen wir 21 bis 25 Grad. Derzeit in den Landeshauptstädten 13 Grad in Eisenstadt, 8 Grad in Wien, 7 in St. Pölten und Linz, 6 Grad in Eisenstadt. Schauen wir nochmal genauer nach Niederösterreich. In Ternitz und Lilienfeld derzeit 7 Grad, in Mistelbach 3 und Horn meldet 2 Grad. Auch morgen Sonntag bleibt es sommerlich sonnig bei weiter steigenden Temperaturen auf 22 bis sogar 29 Grad. 6:04, Radio Niederösterreich hier mit dem schnellsten Verkehrsservice im Land. Es sind uns keine Störungen gemeldet worden. Falls Ihnen was auffällt, gerne Bescheid sagen unter Stern 300.
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0: Einen wunderschönen guten Morgen am Samstag. Es ist der 2. Mai und quasi ein falscher Sonntag nach dem Feiertag an diesem langen Wochenende, das uns für den langen Winter wirklich voll entschädigt. Die Sonne, die scheint heute den ganzen Tag, alles beginnt zu blühen und die Magie des Frühlings entfaltet ihren Zauber.

0: 12 Minuten nach 6, schönen guten Morgen am 2. Mai. Es könnte wettertechnisch wirklich kein besseres Wochenende geben, um die Freibadsaison zu eröffnen.
1: Wahrscheinlich mit meiner Tochter ins Freibad gehen.
2: Gutes Buch lesen, der Hollywood-Schaukel, das genießen wir wirklich von früh bis spät.
3: Grillen, im Garten sitzen, alles Mögliche.
4: Und dann ein Eis essen.
0: Genießen Sie Ihr Wochenende mit den größten Hits aller Zeiten hier auf Radio Niederösterreich. Wir starten den Tag jetzt gleich mit Elvis Presley nach der Meierin zwischen Himmel und Erden. Schön, dass Sie mit dabei sind.

0: Schönen guten Morgen. Am Samstag nicht nur die Freibad-Saison, auch die Erdbeersaison, die beginnt. Die ersten Erdbeerstandeln stehen schon an den Straßen und auch die ersten Selbstpflückfelder werden bald öffnen. Schönes Wort. Los geht's jetzt auf jeden Fall schon in der Erdbeerwelt. Der Wunderlichste in Stockerau, Hadschi Bankhofer, hat sich für Radio Niederösterreich auf erdbeerige Tour dorthin begeben und dabei ein wahres Erdbeer-Familienmärchen entdeckt.
1: Helena Wunderlich ist nicht nur Influencerin und Erdbeerbauerntochter, sondern inzwischen quasi Disney World Besitzer, also sowas ähnliches quasi. Die Geschichte ist hochinteressant, ein Märchen quasi. So. Es war einmal ein kleines Mädchen, das war die Tochter einer Erdbeerbauernfamilie bei Stockerau und hat gesagt, ich will ein Erdbeerland und sie haben es bekommen.
2: Erdbeerland habe ich bekommen, ja.
1: Und erschaffen quasi. Inzwischen ist Helena Wunderlich erwachsen. Influencerin.
2: Fotografiert Erdbeeren, isst gerne Erdbeeren.
1: Baut Erdbeeren an.
2: Vermarktet Erdbeeren vor allem.
1: Sie leben für Erdbeeren und Erdbeeren leben für sie. Es gibt da eine Erdbeerlatte zum Trinken in der Früh zum Beispiel.
2: Ja, das ist ein Kaffee
1: mit Erdbeersirup drinnen. Also nicht im Kuchen, sondern im Kaffee. Wie geht's den Erdbeeren heuer?
2: Die Erdbeeren sind halt sehr wetterabhängig und dadurch, dass es eher kalt ist jetzt im Frühjahr und kein Regen, jetzt da mal bewässern, aber die ersten Erdbeeren haben wir tatsächlich am Sonntag schon gehabt. Heute da mal wieder pflücken und ab nächste Woche geht's dann so richtig los.
1: Wie ist das Erdbeerjahr? Also eben ja spät und gut.
2: Genau, spät haben wir die Blüten schon super, sind sehr groß, also wir erwarten große Erdbeeren.
1: Ja, also wenn man den Sommer liebt, weiß man, die Erdbeeren, so ist immer, das ist die beste Zeit quasi. Sind angeblich auch super gesund.
2: Super gesund, ja.
1: Und statt diesen Kaffee Latte mit Erdbeersirup, wenn man keinen hat, kann man natürlich auch einen Schluck Kaffee nehmen und eine Erdbeere zu essen, ist köstlich.
2: Köstlich, ja.
0: Erdbeeren zum Kaffee, ja, ob köstlich oder nicht, beurteilen Sie selbst. Vielleicht eine Idee fürs heutige Frühstück. Welche Ideen die Erdbeerbäuerin sonst noch so hat, was man alles aus Erdbeeren machen kann, hören wir in rund 20 Minuten. Jetzt gibt es erst einmal wieder die beste Musik zum Aufstehen. Sister Sledge, Kenny Rogers und George Harrison. All Those Years Ago. Schönes Aufstehen.
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0: Genau, 6.30 Uhr. Schönen guten Morgen zu Ihnen ins Auto. Radio Niederösterreich hier mit dem schnellsten Verkehrsservice im Land. Es ist ruhig auf den Straßen, es sind uns keine Störungen gemeldet worden. Eine gute und vor allem sichere Fahrt in den Samstag. Weiter zu Radio Niederösterreich Kompakt mit Thomas Puchinger.
1: Rund um den Sexualstraftäter Jeffrey Epstein ist laut New York Times jetzt von einem angeblichen Abschiedsbrief die Rede. Ein Zellengenosse soll den Brief an sich genommen haben. Im Justizministerium heißt es, dass man den Brief bisher nicht kenne. Ob das Schreiben echt ist, ist derzeit noch unklar. Eine Delegation aus Niederösterreich war in Finnland und in Estland zu Gast. Die beiden Länder sind bei den PISA-Tests ja immer im Spitzenfeld. Bildungslandesrätin Teschl-Hofmeister sieht viele Ähnlichkeiten zu Österreich, wie sie sagt. Allerdings, die Bildungssysteme dort reagieren offenbar deutlich schneller auf neue Entwicklungen, wie etwa auch die künstliche Intelligenz. Und noch zum Sport. Im Fußball gewinnt der LASK erstmals seit 61 Jahren wieder einen Titel. Die Linzer besiegen im Cupfinale in Klagenfurt Altach nach Verlängerung 4:2. Auch in der Bundesliga ist der LASK ja noch im Rennen um den Meistertitel.
0: Zum Radio Niederösterreich Wochenendwetter. Ein frühlingshafter Morgen wird das in Niederösterreich. Meist keine Wolke am Himmel, viel Sonnenschein und so bleibt es auch den ganzen Tag. Dazu weht ein schwacher Ostwind. Im Mostviertel wird er später etwas lebhafter. Am Nachmittag erreichen die Temperaturen Höchstwerte von 21 bis 25 Grad. Und morgen Sonntag geht es noch ein bisschen wärmer Richtung Sommer mit 22 bis 29 Grad und strahlendem Sonnenschein.
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0: Einen schönen guten Morgen.

0: Schönen guten Morgen am Samstag. Es ist 20 vor 7. Freudige Zeiten brechen an für alle Erdbeerfans. Jetzt geht's los. Erste Standler bieten am Straßenrand schon Erdbeeren an. Die ersten Selbstpflückfelder sperren auch demnächst auf. Die Erdbeerbauern, die freuen sich auf die nächsten Wochen Erdbeerzeit. Hatschi Bankhofer für Radio Niederösterreich in Stockerau am Erdbeerhof der Wunderlichs.
1: Es gibt verschiedenste Methoden, Erdbeeren zu sich zu nehmen. Helena Wunderlich meint, das Wichtigste ist, dass man sie überhaupt zu sich nimmt. Ist logisch, die lebt auch davon. Und ihr habt da so eine Familienwelt erschaffen quasi. Mhm. Das ist so eine Art Vergnügungspark für Erdbeersüchtler.
2: Erlebnishof nennen wir es.
1: Also okay. Ja. Das bedeutet, man kriegt halt dann einen Erdbeerkaffee, man kriegt, wenn man erwachsen ist, einen Erdbeerschnaps, man kriegt Erdbeertorten und man kann die Erdbeeren entweder selber pflücken oder gepflückt kaufen.
2: Genau so ist es. Erdbeerpflücken haben wir erst in Mörtersdorf, in Stockerau nicht. Dafür haben wir in Stockerau diese ganze Erlebnis, also mit Stroh herumklettern und Maisbau, so in die Richtung für die Kinder, genau.
1: Und ganz viel für Leute wie ich, die internetsüchtig sind. Es gibt ganz viel so Riesenplastik-Erdbeeren und alles Mögliche, wo man dann so Fotos
2: machen kann, ja. Also perfektes Ausflugsziel eigentlich.
1: Wer sagt, das interessiert mich alles nicht, ich will einfach nur Erdbeeren haben. Wunderbar, die Saison hat begonnen.
2: Genau so ist es, ja. Süße Erdbeeren gibt es bei uns.
1: Eine Frage, die ich mir ja nie stelle, weil bei mir Erdbeeren immer sofort weg sind, wenn ich sie gekauft habe. Wie bewahrt man es richtig auf? Meine Frau sagt draußen, ich sage Eiskasten.
2: Am besten im Kühlschrank.
1: Ja,
2: also
1: meine Ehe, ja.
2: Ja, genau, raus aus dem Körperl eigentlich, so flach wie möglich, damit die keine Kühlschrank haben. Kühlschrank und dann halten sie sich viel länger. Sobald die draußen sind und vor allem Erdbeeren, die halten sie nicht lang. Gerade die ersten Erdbeeren hat man schon bei der Autofahrt gegessen.
1: Ich kenne es, manchmal war das Körbel dann zu Hause schon leer. Wenn einem welche überbleiben, wie gesagt, eine Erfahrung, die ich noch nicht gemacht habe, Erdbeerkuchen, oder?
2: Erdbeerkuchen, ja, oder Erdbeergatsch nennen es wir, mit Sauerrahm.
1: Erdbeergatsch, bitte, man esst mehr Erdbeergatsch. Die Saison hat begonnen, nicht nur hier in Stockerau. Es gibt jetzt die niederösterreichischen Erdbeeren.
0: Herrlich. Vom Erdbeerfeld geht's später dann direkt in den Garten bzw. auf den Balkon. Unser Radio Niederösterreich-Gärtner Franz Gabesheim steht quasi schon in den Startlöchern, um Ihnen Tipps und Tricks rund um die Balkonpflanzen zu geben. Nach 8 hier bei uns auf Radio Niederösterreich. Schönes Aufstehen am Samstag.
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6.48 Uhr, schönen guten Morgen. Wir werfen einen Blick auf die Straßen. Radio Niederösterreich hier mit dem schnellsten Verkehrsservice im Land. Es sind uns keine Störungen gemeldet worden. Es ist zurück auf den Straßen. Weiterhin eine gute und sichere Fahrt.

0: Sie hören Radio Niederösterreich am Samstagmorgen. Am 2. Mai, am 16. Mai, geht dann das große Finale des ESC in der Wiener Stadthalle über die Bühne. Ein Ereignis der Superlative. Es gibt ja Leute in Österreich, die jedes Jahr beim Song Contest dabei sind, egal wo er stattfindet. Und zwar sind das einige der Mitglieder des einzigen offiziellen österreichischen ESC-Fanclubs. Präsident ist Markus Trittremel aus Graz. Er ist schon bei 17 Eurovision Song Contests dabei gewesen.
1: Ich kann mich noch erinnern, wie ich das erste Mal dabei war. Da hat mich so die Faszination gepackt. Damals war es halt Istanbul, heute ist es die Wiener Stadthalle. Und zwei Minuten vor, wenn so dann die eingezählt wird, wenn man dann merkt, die Eurovisionsmelodie beginnt gleich und man das Fahnenmeer spürt, das ist dann so eine einzigartige Stimmung, wo man diese Einheit auch spürt. Und es ist natürlich schon ein bisschen so wie eine Sportveranstaltung, aber der große Unterschied ist immer der, wenn wir zum Beispiel zur Olympiade gehen und dann halten wir zu den österreichischen Skifahrern oder was auch immer oder Fußballmannschaft, wie auch immer. Wenn ich zur Eurovision gefahren bin, habe ich zu dem Lied gehalten, was mir am besten gefallen, was mich berührt hat. Das ist so dieses, die spezielle Daseinsberechtigung, die die Eurovision hat. Ein länderübergreifender, zwar Wettstreit, wie man so schön sagt, aber der doch immer wieder auch sehr objektiv ist, weil man den eigenen Musikgeschmack voranstellt, hinter Nation.
0: Und gestern sind die ersten internationalen Delegationen bei uns angekommen. Wer oder wie, das hören Sie gleich nach 7. Hier auf Radio Niederösterreich. Jetzt einmal ein bisschen was zum Aufwecken. Enrique Iglesias, Bailamos.

0: Schönen Samstagmorgen. Thomas Buchinger ist für Sie im Journalstudio.
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2: Schönen guten Morgen. Der April war in Niederösterreich besonders trocken und das wirkt sich auch auf die Waldbrandgefahr aus. US-Präsident Donald Trump dreht wieder an der Zollschraube, konkret bei Autos und Lkw aus der EU. Und das Wetter. Heute ist es sonnig und spürbar wärmer. Der April war einer der trockensten seit Beginn der Aufzeichnungen. Das zeigt eine Bilanz der Geosphere Austria. In nur 4 Aprilmonaten seit 1858 hat es noch weniger geregnet. In Niederösterreich war es besonders trocken. Tobias Hollerer berichtet.
3: In Retz im Weinviertel und in Alnsteig im Waldviertel sind laut Geosphere Austria nicht einmal 15% der Regenmenge gefallen, die normalerweise im April verzeichnet wird. Nur 2 von vielen Beispielen. Generell hat es in Niederösterreich im April um 73% weniger geregnet als im Schnitt. Nur in Wien war es noch trockener. Und das hat Folgen. Das haben zuletzt mehrere Waldbrände gezeigt, etwa in Krumbach in der Buckligen Welt. In Niederösterreich gilt jetzt in allen Bezirken die Waldbrandverordnung. Der April war übrigens nicht nur trockener, sondern auch eine Spur wärmer und sonniger als im Mittel. Viele Baumarten haben deshalb heuer verfrüht zu blühen begonnen, etwa die Süßkirsche oder die Hängebirke.
2: Eine Weile war es ruhig in Sachen Zollstreit, aber jetzt legt US-Präsident Donald Trump wieder los. Er will die Zölle auf Autos und Lkw aus der EU von 15% auf 25% erhöhen, gültig ab kommender Woche. Aus Washington, Barbara Wolschek.
4: Zuerst ein Posting, dann die Stellungnahme vor der Presse. Der Zollsatz auf importierte Fahrzeuge, sagt Donald Trump, werde auf 25% erhöht, weil die EU sich nicht an das gemeinsame Handelsabkommen hält. Krisenstimmung zwischen dem Weißen Haus und manchen in der EU, erst recht seit dem Iran-Krieg. Italien hat uns nicht geholfen und Spanien war einfach nur schrecklich. Und der deutsche Bundeskanzler habe eine Menge Probleme und er mache einen schlechten Job. Was das alles mit der Zollerhöhung zu tun hat, vielleicht nichts. Jedenfalls hat der US-Präsident bisher nicht dargelegt, in welcher Form die EU eigentlich gegen das Handelsabkommen verstoßen hat.
2: Skandinavien und die baltischen Staaten gelten als Vorreiter bei ihren Bildungssystemen. Bei den PISA-Tests sind sie stets im Spitzenfeld. Eine Delegation aus Niederösterreich hat sich jetzt die Strukturen in Finnland und in Estland angesehen, um sich Tipps zu holen. Unter anderem ist es da um die Frage der Inklusion gegangen. Robert Salzer war in Helsinki und in Tallinn dabei.
5: Bildungslandesrätin Christiane Teschl-Hofmeister von der ÖVP sieht viele Ähnlichkeiten in den Bildungssystemen von Österreich und den nordischen Staaten und sieht sich in ihrem Kampf für den Erhalt der Sonderschulen bestätigt.
6: Ich bin eigentlich beruhigt zu wissen, dass hier natürlich Wert auf Inklusion gelegt wird. Ganz klar wird es ja bei uns auch. Aber dass es sowohl die Form der Sonderschule, auch wenn sie anders heißt, in Finnland gibt, wie es sie bei uns gibt. Also dass es eine Art der Inklusion sein kann, zu sagen, wenn es Menschen mit Behinderung gibt, dann werden die anders unterrichtet als Menschen ohne Behinderung.
5: Sehr offensichtlich ist die deutlich höhere Geschwindigkeit, mit der etwa in Estland auf neue Entwicklungen im Bildungsbereich reagiert wird. Seit kurzem ist künstliche Intelligenz dort im Unterricht integriert.
2: Wir kommen zum Sport. Didi Kübauer macht's also möglich. Mit einem 4:2 Finalsieg nach Verlängerung über Altach holt sich der LASK erstmals seit 61 Jahren wieder einen Titel. Guten Morgen, Adi Niederkorn. Das Finale, das war ja alles andere als langweilig.
7: Ja, 6 Tore, der Außenseiter geht zweimal in Führung. Erst in der Verlängerung setzt sich die Klasse durch. Kübauer beendet das lange Warten der LASK-Fans und schenkt ihnen den Titel.
8: Natürlich ist es schön, dass ich jetzt der Trainer sein kann. Gemeinsam mit der Mannschaft, die ohne Mannschaft bist, auch nichts wert. Aber ich glaube, dass die Jungs wirklich gezeigt haben, dass sie das Herz im rechten Fleck haben.
7: Der große Held war Etenerin, der 2 Tore erzielt. 2 weitere von ihm werden wegen Abseits aberkannt.
2: Ja, und jetzt wollen die Linzer wie vor 61 Jahren das Double holen. Wie stehen denn die Chancen in der Meisterschaft 3 Runden vor Schluss?
7: Ja, der LASK geht als Tabellenführer ins Meisterschaftsfinish. Das Double ist jetzt das große Ziel. Aber Kübauer sieht einen Riesennachteil in der Terminplanung.
8: Weil wir spielen jetzt wieder in 72 Stunden später und da geht es um so viel.
7: Ja, schon am Montag wartet nämlich Rapid und das nach mehr als 130 Minuten im Cupfinale. Trotzdem wurde gestern auch gefeiert beim LASK.
0: Zum Radio Niederösterreich. Wochenendwetter. Sonnenschein, soweit das Auge reicht. Und das überwiegend den ganzen Samstag, meist wolkenlos. Die Temperaturen erreichen am Nachmittag 21 bis 25 Grad. Derzeit in den Landeshauptstädten 14 Grad in Eisenstadt, 9 in Wien. In Bregenz messen wir 8 Grad, 7 Grad in St. Pölten, Linz und Graz. In Innsbruck und Klagenfurt 6 Grad und 4 Grad in Salzburg. In Niederösterreich hat es 8 Grad in Poisdorf, 7 Grad in Wiener Neustadt, in Amstetten sind es 4 und 0 Grad derzeit noch in Zwettl. Auch morgen Sonntag bleibt es sommerlich sonnig bei weiter steigenden Temperaturen auf 22 bis 29 Grad. 6:07, Radio Niederösterreich hier mit dem schnellsten Verkehrsservice im Land. Es sind uns keine Störungen gemeldet worden, es ist ruhig auf den Straßen, möge es so bleiben.
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0: Schönen Samstagmorgen am langen Wochenende. Es erwartet uns bestes Grill, Freibad, einfach Freizeitwetter. Und diese Freizeit begleiten wir sehr, sehr gerne mit den größten Hits aller Zeiten. Brotherhood of Man, Save Your Kisses for Me, gleich nach Buckley James Harvest. Life is for Living. Genießen Sie diesen Samstagmorgen auf Radio Niederösterreich.

die größten Hits aller Zeiten für Ihren Samstagmorgen. Gleich ein sommerlicher Reggae-Sound der Saragossa-Band. Rastaman. Warm ums Herz wird uns auch bei diesem Song. Tom Jones, Sex Bomb. Und das ist ein ganz, ganz großer Hit aus Österreich. Die EAV mit Küss die Hand, schöne Frau. 7.13 Uhr, schönes Aufstehen. 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

0: Wenn Sie heute unterwegs sind, halten Sie die Augen offen. Es ist nämlich schon überall zu sehen, das blau-lila-pinke Logo des Eurovision Song Contest. Es schmückt Plakatwände, die Straßenbahnen in Wien und auch den Flughafen in Wien-Schwechat. Da kommen jetzt nämlich in den nächsten Tagen die Delegationen aus den teilnehmenden Ländern an. Radio Niederösterreich-Reporterin Nicola Höpfel war für uns bei der Ankunft von Finnland, Australien und Griechenland dabei.
1: Am Flughafen Schwechat warten die Fans schon auf die Künstlerinnen und Künstler aus den verschiedenen Ländern und die freuen sich auch schon, wenn sie ankommen. Der Künstler Akylas von Griechenland kommt seinen Fans singend entgegen, die haben auch was für ihn dabei.
2: Du hast auch ein cooles Plakat gemacht, sehe ich. Was steht denn da so drauf?
3: Da steht Akylas, das ist sozusagen dann mein Name, dann da steht so halt, da ist auf Griechisch Hallo, Hallo, dann da steht das halt, wie das Lied heißt und das halt in Englisch Hallo.
2: Was gefällt dir denn an dem Lied?
3: Es ist einfach toll.
1: Neben Griechenland gelten auch Finnland und Australien als Favoriten bei den Vorhersagen und auch sie gehören zu den ersten Delegationen, die in Österreich ankommen.
4: I'm so great. Mir geht's so gut. Es war ein 36 bis 40 Stunden Flug von Australien, nicht zu verwechseln mit Austria. Aber ich bin schon aufgeregt, beim Song Contest dabei zu sein.
5: Kick off Eurovision,
1: sagt die australische Teilnehmerin Delta Goodram. Jede der Länderdelegationen wird von einer Gruppe Freiwilliger, den sogenannten Volunteers, empfangen.
2: Seit meinem dritten Lebensjahr schaue ich den Song Contest. Also ich bin ein riesengroßer Fan, schaue jedes Jahr. Und deswegen war das für mich natürlich klar, dass ich hier jetzt Volunteer sein möchte. Ich begleite Griechenland und ich bin Halbgriechin, dementsprechend spreche ich auch die Sprache und das ist vielleicht auch wichtig und gut.
1: Sagt Volunteer Magdalena Kellaridis. Insgesamt nehmen heuer 35 Länder beim Eurovision Song Contest teil. Bis auf Österreich werden die alle in den nächsten Tagen in Wien-Schwechat ankommen.
0: So richtig los geht's dann mit der Eröffnungszeremonie am 10. Mai am Rathausplatz. In knapp 2 Wochen, am 16. Mai, ist dann das große Finale in der Wiener Stadthalle. Die Vorfreude, die steigt.

kann man wirklich machen, was man will. Das Frühstückssemmel schmeckt einfach besser, wenn es dazu eine gute Musik spielt. Und noch besser, wenn es die größten Hits aller Zeiten sind. 7.27 Uhr, schön, dass Sie mit Radio Niederösterreich aufstehen. Das ist Springfield jetzt für Sie. I only want to be with you.

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2: Schönen guten Morgen am Samstag, es ist 7:30. Auf den Straßen ist es weiterhin ruhig. Eine gute und vor allem sichere Fahrt mit Radio Niederösterreich. Thomas Buchinger jetzt mit Radio Niederösterreich Kompakt.
3: US-Verteidigungsminister Hegseth hat den Abzug von 5000 Soldaten aus Deutschland angeordnet. Der Abzug soll innerhalb von 6 bis 12 Monaten abgeschlossen sein. Hintergrund ist, dass die USA mehreren EU-Ländern, etwa Deutschland, Spanien oder auch Italien, vorwerfen, sie nicht im Krieg gegen den Iran unterstützt zu haben. In Hadersdorf am Kamp wird derzeit die österreichweit erste Weinentalkoholisierungsanlage gebaut. Damit will man auf veränderte Gewohnheiten reagieren, denn immer weniger Menschen greifen zum Alkohol und bisher war das Entalkoholisieren nur in Deutschland möglich. Und in Österreich gibt es immer mehr Ein-Personen-Unternehmen. Laut Wirtschaftskammer waren es Ende des Vorjahres rund 376.000. Besonders beliebt ist diese Unternehmensform, vor allem im Bereich Gewerbe und Handel.
2: Zum Radio Niederösterreich Wochenendwetter. Es ist ein frühlingshafter Morgen, meist keine Wolke am Himmel zu sehen, viel Sonnenschein und genauso bleibt es auch den ganzen Tag. Dazu weht ein schwacher Ostwind, im Mostviertel wird er später ein bisschen lebhafter. Am Nachmittag erreichen die Temperaturen Höchstwerte von 21 bis 25 Grad und morgen geht es noch ein bisschen wärmer, weiter Richtung Sommer, 22 bis 29 Grad sogar, bei strahlendem Sonnenschein.
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2: Also schön langsam die Badehose einpacken. Guten Morgen.

0: Schönen guten Morgen am Samstag. Vielleicht schnüren Sie gerade die Schuhe zu. Die Tage werden ja immer sonniger und wärmer und das lockt immer mehr Menschen ins Freie. Auch solche, die gerne mit dem Laufen anfangen oder wieder anfangen möchten. Der wichtigste Teil einer Laufausrüstung ist der Schuh. Radio Niederösterreich-Reporterin Manuela Mattl hat bei der Sportexpertin nachgefragt.
1: Laufen kann man eigentlich fast überall. Man ist auch unabhängig von Öffnungszeiten und die Ausrüstung ist im Vergleich zu anderen Ausdauersportarten relativ günstig. Wo man allerdings nicht sparen sollte, ist der Laufschuh, sagt die sportliche Leiterin der Sportunion Niederösterreich, Lilian Kuster.
2: Also ein leichter Laufschuh ist natürlich, wenn ich lange Strecken laufe, macht das Sinn. Je leichter, desto schneller kann ich laufen, desto weniger müde wird mein Fuß nur durch das Schuhtragen. Wenn ich jetzt aber zum Beispiel einen Senkfuß habe, der gestützt werden muss, brauche ich wahrscheinlich einen etwas schwereren Schuh, der hier auch diese Stütze drinnen hat, was jetzt nicht bedeutet, dass zwingend jeder Schuh mit Pronationsstütze schwer ist. Aber ein leichter Schuh ist nicht zwingend ein Vorteil.
1: Besonders leichte Laufschuhe haben nur bedingt Vorteile.
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Schönen guten Morgen am Samstag. Es ist 7.47 Uhr und wir schauen uns an, wie das Wetter die nächsten 5 Tage wird. Und zwar heute am Samstag starten wir sonnig rein. In ganz Niederösterreich strahlt die Sonne von früh bis spät, oft sogar wolkenlos. Dazu weht schwacher Ostwind, im Mostviertel am Nachmittag ein bisschen lebhafter. Heute sind 21 bis 25 Grad drin. Morgen Sonntag weiterhin sommerlich sonnig, nur dünne Schleierwolken zwischendurch. Der Südostwind, der legt allerdings deutlich zu. Im Wiener Becken sind Böen um die 50 km/h möglich. Dazu wird es noch wärmer, 22 bis 29 Grad. Mit Föhn im Mostviertel wird es am heißesten. Am Montag bleibt es freundlich mit viel Sonne, aber die hohen Wolken werden ein bisschen dichter. Der Südostwind bleibt kräftig, die Temperaturen 23 bis 28 Grad. Der Dienstag wird dann nimmer ganz so schön. Sonne und ausgedehnte Wolken wechseln sich ab. Kurze Schauer sind die Ausnahme. Weiterhin föhniger Südwind, 20 bis 26 Grad. Und am Mittwoch dann zuerst ein paar Sonnenstunden, später mehr Quellwolken. Am Nachmittag dann endlich ein bisschen natürliche Bewässerung. Da sind Schauer und Gewitter möglich bei 21 bis 27 Grad. Genießen Sie den Start in den Mai in die Freibad-Saison jetzt mit Daniel Boone. Beautiful Sunday. Schönen guten Morgen, schön, dass Sie da sind. Roman Kreitz hier.

0: Schönen guten Morgen. Am Samstag, den 2. Mai, gestern Feiertag. Was haben Sie vor am langen Wochenende?
1: Haben wir was vor? Eigentlich nicht viel. Ausruhen.
2: Mein Mann wird zu Hause sein und wir werden einen Ausflug machen.
3: Ja, wenn das Wetter passt, tun wir recht gern wandern. Mit der Familie, mit Enkeln und alles.
2: Ja, ich habe Dienst.
4: Naja, wir werden essen gehen und... Das ist eh wieder Rutsch und Weg ist das Wochenende.
0: Na, den einen Tag mehr, den spüren wir schon. Die Sonne, die spüren wir heute auch recht deutlich. Also gut einschmieren und falls Sie heute garteln wollen, unbedingt dranbleiben. Gleich nach 8 besprechen wir mit Radio Niederösterreich-Gärtner Franz Gabesam, was es da gerade zu tun gibt. Davor aber natürlich noch Musik. Die größten Hits aller Zeiten. Das ist der Culture Club. Move Away.
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2: Schönen Samstagmorgen. Thomas Buchinger ist für Sie im Journalstudio.
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4: Schönen guten Morgen. Ab dem kommenden Jahr gilt ein zweites verpflichtendes Kindergartenjahr. In Niederösterreich wird die österreichweit erste Wein-Entalkoholisierungsanlage gebaut. Und das Wetter, heute ist es sonnig und spürbar wärmer. Ab dem kommenden Jahr müssen alle Vierjährigen in den Kindergarten gehen. Dieses angekündigte zweite verpflichtende Kindergartenjahr soll österreichweit gelten. Gerade in Zeiten des Sparens belastet das Budget. Dafür soll es aber eine bessere Integration und auch eine bessere Vereinbarkeit von Beruf und Familie bringen. Peter Stacher berichtet.
5: 96% der Vierjährigen sind bereits in einer Kinderbetreuungseinrichtung. Die Verpflichtung, in den Kindergarten zu gehen, ziele laut Bildungsministerium vor allem auf die Kinder ab, die aus bildungsfernen oder sprachlich förderungswürdigen Familien kommen. Um alle Kinder unterzubringen, müssen neue Plätze geschaffen werden. Dafür braucht es Geld und auch für den Entfall der Kindergartenkosten, wo er nicht ohnehin bereits gratis ist. Für die erforderlichen 20 Stunden pro Woche ist das derzeit noch in der Steiermark und in Vorarlberg der Fall. Weiter sollen, wo es für die Qualität notwendig ist, Gruppen kleiner werden und es soll mehr Personal geben. Was das kostet, wird derzeit noch mit den Ländern und Gemeinden verhandelt. Starten soll das zweite verpflichtende Kindergartenjahr im September 2027.
4: Der April war einer der trockensten seit Beginn der Aufzeichnungen. Das zeigt eine Bilanz der Geosphere Austria. In nur 4 Aprilmonaten seit 1858 hat es noch weniger geregnet. In Niederösterreich, da war es besonders trocken. Tobias Hollerer mit den Einzelheiten.
6: In Retz im Weinviertel und in Almsteig im Waldviertel sind laut Geosphere Austria nicht einmal 15% der Regenmenge gefallen, die normalerweise im April verzeichnet wird. Nur 2 von vielen Beispielen. Generell hat es in Niederösterreich im April um 73% weniger geregnet als im Schnitt. Nur in Wien war es noch trockener. Und das hat Folgen, das haben zuletzt mehrere Waldbrände gezeigt, etwa in Krumbach in der buckligen Welt. In Niederösterreich gilt jetzt in allen Bezirken die Waldbrandverordnung. Der April war übrigens nicht nur trockener, sondern auch eine Spur wärmer und sonniger als im Mittel. Viele Baumarten haben deshalb heuer verfrüht zu blühen begonnen, etwa die Süßkirsche oder die Hängebirke.
4: Während es alkoholfreies Bier schon lange in jedem Supermarkt und Lokal zu kaufen gibt, steckt alkoholfreier Wein vergleichsweise noch in den Kinderschuhen. Das könnte sich jetzt aber bald ändern. In Hadersdorf am Kamp, bei uns in Niederösterreich, entsteht nämlich gerade die österreichweit erste Wein-Entalkoholisierungsanlage, wie Mona Bruckberger und Max Nichols berichten.
7: Bei der Weinkellerei Teufel in Niederösterreich soll schon bald Wein entalkoholisiert werden. Bislang war das nur in Deutschland möglich, erzählt Winzerin Barbara Teufel.
8: Wir wollen hier den österreichischen Winzern die Chance geben, dass sie zu uns kommen, hier im Inland ihren Wein entalkoholisieren zu lassen.
7: Wurden im Jahr 1990 in Österreich noch pro Kopf 35 Liter Wein getrunken, so waren es 2024 nur mehr 26 Liter, also rund ein Viertel weniger. Am Weingut Talern sieht man entalkoholisierten Wein kritisch, Geschäftsführerin Katharina Gran.
9: Bei diesem Entalkoholisieren wird eben der Alkohol entzogen und damit aber auch das Aroma, die Länge, der Körper. Ich sage immer so ein bisschen, man nimmt ihm die Seele.
7: In Talern versucht man die Umsatzeinbußen mit Weintourismus zu kompensieren. Verschiedene Strategien für das gleiche Problem. Es wird immer weniger Wein getrunken.
4: Wir kommen zum Sport. Die Formel 1 ist nach den Absagen der Rennen in Bahrain und Saudi-Arabien zurück aus der Zwangspause. Die große Dominanz von Mercedes scheint in Miami allerdings verloren gegangen zu sein, Gerd Brasker.
10: Ja, völlig überraschend. Nach 3 Siegen in den ersten 3 Rennen waren Kimi Antonelli und George Russell im Qualifying für das Sprintrennen plötzlich chancenlos. Und jetzt wird gerätselt, ist das streckenspezifisch oder zeigen die Reglementanpassungen und die Updates Wirkung? Auch der schnellste Weltmeister Lando Norris war völlig überrascht, dass der McLaren plötzlich wieder funktioniert.
11: It was great. Perfect result for us. You know, we got a lot of new upgrades on the car, so it's nice to feel some grip again.
10: Kimi Antonelli verliert als Zweiter 2 Zehntel, Dritter Piastri Piastri, vierter Leclerc im Ferrari und auf Platz 5 Max Verstappen. Nur sechster George Russell, den die 6 Zehntel Rückstand ernsthaft Sorgen machen.
11: Yeah, let's see. Hopefully they haven't caught up too much.
10: Und da herrscht natürlich heute auch Nervosität am Mercedes-Kommandostand bei Post Toto Wolff. Das Sprintrennen beginnt ab 18 Uhr auch live in ORF1.
2: Zum Radio Niederösterreich Wochenendwetter. Sonnenschein, soweit das Auge reicht, und das überwiegend den ganzen Samstag. Es bleibt meist wolkenlos. Die Temperaturen erreichen am Nachmittag 21 bis gute 25 Grad. Derzeit messen wir in Eisenstadt 13 Grad, in Wien und Krems 12, in Linz, Graz, Gänserndorf und Wiener Neustadt 11 Grad, 10 Grad in St. Pölten und 8 Grad in Waidhofen. Auch morgen Sonntag bleibt es sommerlich sonnig bei weiter steigenden Temperaturen auf 22 bis 29 Grad. 6 Minuten nach 8, Radio Niederösterreich hier mit dem schnellsten Verkehrsservice im Land. Es sind uns keine Störungen gemeldet worden. Gute und vor allem sichere Fahrt in den Samstag.
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2: Ja, perfektes Wetter zum Aufstehen, in den Tag starten und dann rauszugehen, um sich um den Garten, den Balkon oder die Terrasse zu kümmern. Radio Niederösterreich-Gärtner Franz Gabesam, einen schönen guten Morgen.
12: Ja, schönen guten Morgen, Roman, grüß dich.
2: Wir kümmern uns heute um Balkon und Terrasse, beziehungsweise was wir dort pflanzen können, damit es möglichst lange überlebt.
12: Ja, vor allem hitzeverträglich und trockenheitsverträglich. Wir haben es ja schon in den Nachrichten gehört, es ist sehr, sehr trocken und da sollte man die Pflanzenauswahl schon so ausrichten, dass diese Pflanzen Hitze und Trockenheit wirklich gut vertragen. Und darüber werden wir ja kurz plaudern.
2: Das machen wir in rund 20 Minuten. Bis dahin können Sie gerne Ihre Fragen stellen an unseren Gärtner Franz Gabesam unter 0820 990 990. Und dann starten wir mal rein in diese Stunde mit OMD, Sailing on the Seven Seas. Das sind die größten Hits aller Zeiten hier auf Radio Niederösterreich.

So klingt Aufstehen an diesem langen Wochenende mit Radio Niederösterreich. Schön, dass Sie mit dabei sind. Gleich mit dabei Billy Ocean nach Christina Stürmer. Und dann besprechen wir, welche Pflanzen den heißen Sommer am Balkon überstehen werden. Schön, dass Sie mit dabei sind. Millionen Lichter jetzt. Christina Stürmer. Das ist das Beste aus Österreich. Hier auf Radio Niederösterreich.

0: 20 nach 8. Einen schönen guten Morgen am Samstag. Bestes Wetter, um sich um den Garten, den Balkon oder die Terrasse zu kümmern. Die Sommer, die werden ja immer heißer. Radio Niederösterreich, Gärtner Franz Gabesam. Das halten nicht alle Pflanzen so richtig gut aus. Worauf muss ich jetzt achten, wenn ich trotzdem Freude an einem blühenden Balkon haben möchte?
1: Ja, das ist eine gute Frage, Roman. Und zwar ganz entscheidend ist es, man sollte eigentlich Pflanzen wählen, die mit der Hitze und mit, ich sage mal, mit der prallen Sonne wirklich gut zurechtkommen. Und dort seht ihr in erster Linie einmal die Pelargonie oder Geranien, wie sie auch genannt werden. Die sind absolut spitze. Die kommen aus Südafrika. Die haben dort genau dieses Klima in kühle Nächte. Sehr, sehr heiße Tage, sehr viel Sonne. Also das ist einmal ein Highlight. Das nächste ist die Petunie und auch Sophinien. Benötigen etwas mehr Wasser, aber kommen mit der Hitze und mit der Trockenheit auch zurecht. Wenn man es dementsprechend bewässert, ist überhaupt kein Problem. Eine typische Pflanze ist das Kapkörbchen. Das sagt eigentlich schon der Name, kommt von Kap der guten Hoffnung. Also auch wieder aus einer Trockengegend. Ist ein Korbblüher, schaut aus, ich würde sagen, wie ein Gerberer, wenn man sich das vorstellen kann. In verschiedenen Farben, hat ein hartes Laub, braucht wenig Wasser, also optimal für so Bedingungen. Der Husanknopf, das sind so gelbe Blüten mit einer schwarzen Mitte, kleines Laub, hartes Laub, wenig Wasser, sehr hitzeverträglich und vor allem kommt es auch sehr gut wie eben in den Sonnenlicht zurecht. Und last but not least die blaue Fächerblume, also das sind so halbe Blüten, blüht blau, dickes, wirklich festes, fast sukkulentes Laub, kommt natürlich mit der Hitze und mit der Trockenheit, ist ein absolutes gute klimatische Bedingungen für die Pflanze, wenn solches herrscht. Und vor allem diese Pflanzen, die eignen sich wirklich in einem Balkon oder irgendwo auf der Terrasse und ich brauche mit Gießen nicht so dahinter sein, weil die vertragen das wirklich gut.
0: Ja, du sprichst das gerade schon an, besonders pflegeleicht und hitzeverträglich, die Pelargonien, die sind vor allem aber auch schon länger im Trend, oder?
1: Ja, Pelargonien sind länger im Trend. Warum? Weil sie blütenreich sind. Sie sind unkompliziert in Handhaben und es gibt so tolle Sorten und vor allem diese heißen, trockenen Sommermonate ist die Pelargonie, hat es herausgestellt, wirklich Prüfleute. Die bleibt es die ganze Zeit über und wenn man da dementsprechend mit Gießen ab und zu ein bisschen nur Wasser gibt und düngt, dann hat man wirklich blühenden Erfolg. Und bei den Pelargonien gibt es ja verschiedene Sorten. Da gibt es einmal die schlingenden Pelargonien, die kennt ja jeder, in Bauernhäusern in Tirol hat man sehr stark, die schlingt so richtig lang runter. Gibt es in verschiedenen Formen, wie der Rot, Rosa, Pink, Weiß. Also ist wirklich der Fantasie, eigentlich ist da keine Grenze gesetzt. Das nächste sind halbschlingende Pelargonien. Wenn es etwas windiger ist, gibt man diese halbschlingenden rein, die werden nicht so lang, wächst etwas kompakter, aber die Blühfreudigkeit ist genauso. Das nächste ist die stehende Pelargonie. Das sind richtig schöne, aufrecht wachsende Pflanzen und da gibt es sogar Sorten mit kleinen Laub, mit rotem Laub, welches wieder extrem hitzeverträglich sind. Also du siehst, da kann man schon dementsprechend variieren. Und dann gibt es noch sogenannte Blattschmuck-Pelargonien. Die haben so einen mediterranen Touch. Das ist ein wunderschönes Laub, haben zarte Blüten. Und wenn man sowas wo reinsetzt auf die Terrasse, da glaubt man, man ist irgendwo in Italien oder wo im Süden ist. Erinnert so an den Süden. Also das ist natürlich ein Highlight. Und der Top-Hit in den letzten Jahren, muss ich mal sagen, ist die Bodendecker-Pelargonie. Das ist eine äußerst hitzeverträgliche Sorte, was selbstreinigend ist und was eigentlich für die klimatischen Bedingungen, wie wir sie die letzten Jahre haben, wirklich wie geschaffen ist. Die kann man wirklich blind empfehlen, da macht man nichts falsch, so eine Pflanze zu setzen.
0: Ich sehe schon überall die blühenden Pelargonien bei Ihnen zu Hause. Wenn Sie Fragen haben an unseren Gärtner Franz Gabesam, 0820 990 990, und in rund 20 Minuten kümmern wir uns um die Basis der Bepflanzung, die Erde. Bis gleich.

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5: Kurz nach 8:30 Radio Niederösterreich hier mit dem schnellsten Verkehrsservice im Land. Es sind uns keine Störungen gemeldet worden, allerdings wird geblitzt. Und zwar am Ring in Wien bei der Operngasse. Weiterhin eine gute und vor allem sichere Fahrt. 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
6: Aus der EU kommt scharfe Kritik an der Ankündigung von Donald Trump, höhere Zölle auf europäische Autos und Lkw verhängen zu wollen. Der Vorsitzende im Handelsausschuss spricht von einem inakzeptablen Verhalten Trumps. Der Schritt zeige, wie unzuverlässig die US-Seite sei. Die Regulierungsbehörde E-Control will Stromrechnungen verständlicher machen. Es wurde jetzt eine übersichtliche Musterrechnung entwickelt. Diese soll Orientierung bieten. Gleichzeitig werden sämtliche Energieversorgungsunternehmen in Österreich aufgefordert, die Preistransparenz für die Kundinnen und Kunden zu erhöhen. Und noch zum Sport. Die Volleyballfrauen von Niederösterreich Sokol Post sichern sich zum 53. Mal den österreichischen Meistertitel. Sokol gewinnt in Graz 3:1 und entscheidet damit die Finalserie für sich.
5: Zum Radio Niederösterreich Wochenendwetter. Ein frühlingshafter bis sommerlicher Samstag wird das in Niederösterreich. Meist keine Wolke am Himmel zu sehen, ganz viel Sonnenschein und so bleibt es den ganzen Tag. Dazu weht schwacher Ostwind. Im Mostviertel wird er später etwas lebhafter. Am Nachmittag erreichen die Temperaturen Höchstwerte von 21 bis 25 Grad und morgen Sonntag geht es noch ein bisschen wärmer. Weiter in Richtung Sommer 22 bis 29 Grad bekommt es bei strahlendem Sonnenschein.
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5: Frank Sinatra und Kylie Minogue. Dann kümmern wir uns wieder um die Pflanzenwelt mit Radio Niederösterreich-Gärtner Franz Gabesam. Schön, dass Sie mit dabei sind. Schönen guten Morgen.

0: Schönen Samstagmorgen mit Radio Niederösterreich. Radio Niederösterreich Gärtner Franz Gabesam in dieser Stunde für Sie da. Auch am Telefon unter 0820 990 990. Und da gab es ein Thema, das heute häufig dabei war, Franz.
1: Ja, das hat vor allem die Bauernhortensie, die Hydrangea macrophylla, hat wunderschön Knospen angesetzt und eindeutiges Credo der Leute, jetzt sind die Knospen plötzlich alle schwarz geworden und dann haben wir geschaut, Jesus, es war ja so kalt, die hat der Frost eindeutig erwischt. Und jetzt ist natürlich die Frage, wird das noch was? Also wenn das wirklich schwarz ist und so runterhängt, dann kann ich nur raten, bitte diese Knospen, diese von Frost geschädigten Knospen wegzuschneiden. Also das, wenn man das belässt, das fängt dann ins Faulen an. Das sagen viele gesagt, das ist ganz schwarz, ist katschig, das gehört weg. Aber bitte nicht tief runterschneiden. Nur ganz kurz, soweit praktisch der Frostschaden geht, wegschneiden. Man hat halt heuer, muss man sagen, es ist so traurig, es klingt, Blüte. Ich sage immer, der kleine vielleicht Vorteil, vielleicht, dass seitlich noch Triebe austreiben, welche Knospen bringen und du vielleicht da und dort ein Blütchen noch zum Vorschein kommt. Aber mehr wird das heuer nicht mehr. Das war halt diese komische Witterung, wie wir es gehabt haben, diese relativ kalten Nächte. Die haben da eigentlich schon einiges angerichtet.
0: Auch weiterhin können Sie natürlich noch bis 9 nachher Ihre Fragen stellen. Aber jetzt widmen wir uns wieder unserem eigentlichen Thema. Vorher schon besprochen, welche Pflanzen sich für Balkonkästen ganz gut eignen. Können Sie gerne nachhören unter sound.orf.at. Und jetzt kümmern wir uns um das Fundament sozusagen. Was muss man jetzt beachten, was die Erde betrifft?
1: Richtig, also die Erde ist eigentlich das Fundament für Blütenerfolg. Und da muss man eines sagen, man sollte wirklich eine gute, qualitativ hochwertige Erde kaufen. Da hat man eigentlich schon einen riesen Vorsprung, so wenn man eine billige Erde nimmt. Also ich sage, Gott, alle diese Balkonblumen wachsen nicht. Ich sage es jetzt ganz hart, nicht in jeden Dreck. Also man muss wirklich eine gute Erde verwenden. Das nächste ist ein ausreichend schönes, großes Pflanzgefäß, aber eine Fensterkiste, das sollte mindestens 15 cm breit sein. Habe ich einen Topf, sollte zumindest auch ein Bodenabfluss vorhanden sein und wenn nicht, muss ich eine Drainage reinarbeiten, dass die Pflanze nicht im Wasser steht, nämlich stauende Nässe mögen diese Pflanzen nicht. Das nächste wäre natürlich der Dünger. Mit was dünge ich? Und das ist natürlich auch so eine Frage. Und da gibt es natürlich wirklich biologische Langzeitdünger wie Hornspäne. Da arbeite ich circa 10 Decker am Lauf mit der Hornspäne ein und dann setze ich eigentlich die Pflanzen dann drauf in dieses Beet, wo diese Hornspäne drinnen sind und ich habe biologisch einen stickstoffhaltigen Langzeitdünger eingearbeitet. Also ich brauche da nicht irgendeinen anderen Dünger nehmen, sondern da kann da wirklich biologisch auch arbeiten. Und ganz entscheidend ist, wenn man das ordentlich bepflanzt hat und einen Gießrand belassen hat, nach der Pflanzung ordentlich durchdringend angrießen. Das ist auch so eine wichtige Sache. Meistens vergisst man, man freut sich, das habe ich jetzt schön gemacht und vergisst aufs Gießen. Also ordentlich angießen, dann ist das meiste schon erledigt. Und noch jetzt zum Schluss ein Tipp. Vor den 15. Mai, also vor den Eisheiligen, muss man immer wieder noch mit Spätfrösten in der Nacht rechnen. Das heißt, wenn man das wirklich jetzt auspflanzt, dann muss ich schauen, wie schaut es mit der Temperatur aus? Sieden kalte Nächte angesagt, sollte sowas wirklich angesagt sein, dann kann ich diese Kiste dann irgendwo in Hausnähe bringen oder abdecken mit einem Tuch oder mit einem Frostschutzvlies, damit diese Pflanzen geschützt sind. Nämlich oft eine so eine kalte Nacht kann so viel zerstören und vor allem das rächt sich dann den ganzen Sommer hindurch. Die Pflanzen wollen nicht so richtig wachsen, blühen und so weiter. Mhm. Also Roman, du siehst, es gibt ganz einfache Tricks, wo man das umgehen kann und ich kann mich auch jetzt schon bei diesen Temperaturen an diesen wunderschönen Blumen erfreuen.
0: Da sage ich vielen Dank für deine Tipps und Tricks, Franz Gabesam. Für Sie noch am Telefon bis 9 Uhr 0820 990. In diesem Sinne danke Franz und schönes Garteln.
1: Ebenfalls viel Spaß beim Garteln.

0: Schönen guten Morgen am Samstag, den 2. Mai.
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0: Stier, ein ruhiges und angenehmes Wochenende liegt vor Ihnen. Zwillinge, Mars gibt Kraft. Sie sprühen vor Aktivität und Lebensfreude. Krebs, grübeln Sie nicht lange. Sprechen Sie über Ihre Bedenken und Sorgen. Löwe, freuen Sie sich auf dieses Wochenende. Dank günstiger Einflüsse von Mars und Venus zählen Sie zu den Glückskindern. Jungfrau, bringen Sie neuen Schwung in eine Beziehung. Zeigen Sie Ihre Gefühle. Waage, im Kreise Ihrer Lieben finden Sie an diesem Wochenende die notwendige Ruhe und Entspannung. Skorpion, kommen Sie zur Ruhe. Tun Sie einfach das, was Ihnen Freude macht. Schütze, leben Sie Ihren Tatendrang aus. Tun Sie viel für Ihre Fitness und für Ihr Wohlbefinden. Steinbock, Sie wollen alles selber machen. Übernehmen Sie sich aber nicht. Sie dürfen hier und da auch Hilfe annehmen. Wassermann, der Liebesstern strahlt hell. So mancher Herzenswunsch könnte an diesem Wochenende endlich in Erfüllung gehen. Fische, nützen Sie den eher ruhigen Tag, um Ihre Kontakte zu pflegen. Und Widder, nehmen Sie sich nicht zu viel vor. Gönnen Sie sich und Ihren Lieben ein erholsames Wochenende.

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5: Schönen guten Morgen am Samstag. Thomas Buchinger ist für Sie im Nachrichtenstudio. Es ist 9 Uhr.
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7: Donald Trump will den Kongress im Irankrieg weiter umgehen. Eine Delegation aus Niederösterreich war in Estland und in Finnland. Diese Länder sind ja bei der Bildung Spitzenreiter. Und das Wetter, heute ist es sonnig und spürbar wärmer. 2 Monate dauert der Iran-Krieg bereits an und damit verstreicht auch eine wichtige Frist für den US-Präsidenten. Nach 60 Tagen müsste Donald Trump laut Gesetz nämlich die Zustimmung des Kongresses für eine Fortsetzung des Krieges einholen. Doch der will das nicht. Stattdessen argumentiert er, dass seit dem 7. April ohnehin eine Waffenruhe in Kraft sei. Miriam Beller berichtet.
8: Schon zu Beginn des Krieges hat der US-Präsident nicht die Zustimmung der beiden Kammern des US-Kongresses eingeholt und das will er auch weiterhin nicht tun. Dass er nach 60 Tagen eine formale Zustimmung des Kongresses für die Fortsetzung des Krieges braucht, gelte aufgrund der Waffenruhe nicht, erklärt der US-Präsident in einem Schreiben. Ein längerfristiges Friedensabkommen haben die USA und der Iran noch nicht erzielt. Iranischen Medien zufolge hat Teheran allerdings einen neuen Vorschlag für die Verhandlungen mit den USA an die pakistanischen Vermittler übergeben. Details sind nicht bekannt. Der US-Präsident erklärt aber, er sei nicht glücklich damit.
7: Bei Protesten anlässlich des 1. Mai sind in Istanbul hunderte Menschen festgenommen worden. Demnach soll die Polizei auch Tränengas gegen die Demonstranten eingesetzt haben. Die Inflationsrate in der Türkei liegt bei mehr als 30%. Entsprechend ist auch der Unmut mit der dortigen Regierung. Skandinavien und die baltischen Staaten gelten als Vorreiter bei ihren Bildungssystemen. Bei den PISA-Tests sind sie stets im Spitzenfeld zu finden. Eine Delegation aus Niederösterreich hat sich jetzt die Strukturen in Finnland und Estland angesehen, auch um sich Tipps zu holen. Unter anderem ist es da um die Frage der Inklusion gegangen. Robert Salzer war für uns in Helsinki und in Tallinn mit dabei.
9: Bildungslandesrätin Christiane Teschl-Hofmeister von der ÖVP sieht viele Ähnlichkeiten in den Bildungssystemen von Österreich und den nordischen Staaten und sieht sich in ihrem Kampf für den Erhalt der Sonderschulen bestätigt.
10: Ich bin eigentlich beruhigt zu wissen, dass hier natürlich Wert auf Inklusion gelegt wird. Ganz klar wird es ja bei uns auch. Aber dass es sowohl die Form der Sonderschule, auch wenn sie anders heißt, in Finnland gibt, wie es sie bei uns gibt. Also dass es eine Art der Inklusion sein kann, zu sagen, wenn es Menschen mit Behinderung gibt, dann werden die anders unterrichtet als Menschen ohne Behinderung.
9: Sehr offensichtlich ist die deutlich höhere Geschwindigkeit, mit der etwa in Estland auf neue Entwicklungen im Bildungsbereich reagiert wird. Seit kurzem ist künstliche Intelligenz dort im Unterricht integriert.
7: Und gestern Abend ist es zu einem Brand in einer Müllverarbeitungsanlage in Wiener Neustadt gekommen. Laut Feuerwehr gab es eine starke Rauchentwicklung. Diese hat auch die Bekämpfung des Feuers erschwert. Grund war ein Schwelbrand. Dutzende Feuerwehrleute waren dort im Einsatz.
5: Zum Radio Niederösterreich Wochenendwetter. Sonnenschein, soweit das Auge reicht. Und das überwiegend den ganzen Samstag. Meist wolkenlos mit einem leichten Lüfterl aus Osten. Die Temperaturen erreichen am Nachmittag 21 bis 25 Grad. Derzeit in Mestelbach 16 Grad, in Wien und Wiener Neustadt 15 Grad, 14 in Langenlebern, 13 Grad messen wir in St. Pölten und 12 in Langenlois. Auch morgen Sonntag bleibt's sommerlich sonnig, bei weiter steigenden Temperaturen auf 22 bis 29 Grad. 3 Minuten nach 9, Radio Niederösterreich hier mit dem schnellsten Verkehrsservice im Land. Es sind uns keine Störungen gemeldet worden, eine gute Fahrt, allerdings wird geblitzt am Ring in Wien bei der Operngasse.
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5: Einen ganz, ganz schönen Start in dieses Traumtagerl, wie man so schön sagt. Perfektes Ausflugswetter, aber genauso perfekt, um auf dem Balkon zu sitzen und einen gemütlichen Samstag zu verbringen. Ihr musikalischer Begleiter an diesem langen Wochenende, die größten Hits aller Zeiten. Ronan Keating, When You Say Nothing At All. Großartig zu mitsingen. Gleich nach Supertramp, It's Raining Again. Schön, dass Sie mit dabei sind.

0: Nach neun, wir bewegen uns schon langsam Richtung Samstagvormittag. Gleich mit Wolfgang Ambros.
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0: Corinna, Corinna. Dazu ein rockiger 80er-Hit für alle, die das heute hören müssen.

Zum Drüberstreuen noch ein Evergreen der 70er. You're in love with a beautiful woman. Dr. Hook, when you're in love with a beautiful woman. Gleich für Sie nach Roland Kaiser, sag bloß nicht Hello. Schönen guten Morgen, schönen Samstag.

0: Vielleicht haben Sie es ja schon gesehen, das blau-lila-pinke Logo des Eurovision Song Contests. Es schmückt Plakatwände, die Straßenbahnen in Wien und jetzt auch den Flughafen Wien-Schwechat. Da kommen jetzt nämlich in den nächsten Tagen die Delegationen aus den teilnehmenden Ländern an. Radio Niederösterreich-Reporterin Nicola Höpfel war für uns bei der Ankunft von Finnland, Australien und Griechenland dabei.
1: Am Flughafen Schwechat warten die Fans schon auf die Künstlerinnen und Künstler aus den verschiedenen Ländern und die freuen sich auch schon, wenn sie ankommen. Der Künstler Akylas von Griechenland kommt seinen Fans singend entgegen. Die haben auch was für ihn dabei.
2: Du hast auch ein cooles Plakat gemacht, sehe ich. Was steht denn da so drauf?
3: Da steht Akylas, das ist sozusagen dann mein Name. Dann da steht so halt, da ist auf Griechisch Hallo, Hallo. Dann da steht das halt, wie das Lied heißt und das halt in Englisch Hallo.
2: Was gefällt dir denn an dem Lied?
3: Es ist einfach toll.
1: Neben Griechenland gelten auch Finnland und Australien als Favoriten bei den Vorhersagen und auch sie gehören zu den ersten Delegationen, die in Österreich ankommen.
4: I'm so great. Mir geht's so gut. Es war ein 36 bis 40 Stunden Flug von Australien, nicht zu verwechseln mit Austria. Aber ich bin schon aufgeregt, beim Song Contest dabei zu sein.
5: Kick off Eurovision,
1: sagt die australische Teilnehmerin Delta Goodrem. Jede der Länderdelegationen wird von einer Gruppe Freiwilliger, den sogenannten Volunteers, empfangen.
2: Seit meinem dritten Lebensjahr schaue ich den Song Contest. Also ich bin ein riesengroßer Fan, schaue jedes Jahr. Und deswegen war das für mich natürlich klar, dass ich hier jetzt Volunteer sein möchte. Ich begleite Griechenland und ich bin halb Griechin, dementsprechend spreche ich auch die Sprache und das ist vielleicht auch wichtig und gut.
1: Sagt Volunteer Magdalena Kellaridis. Insgesamt nehmen heuer 35 Länder beim Eurovision Song Contest teil. Bis auf Österreich werden die alle in den nächsten Tagen in Wien-Schwechat ankommen.
0: So richtig los geht's dann mit der Eröffnungszeremonie am 10. Mai am Rathausplatz. In knapp 2 Wochen, am 16. Mai, ist dann das große Finale in der Wiener Stadthalle. Wenn es dann wieder heißt, wer ist der oder die Beste? The Best, Tina Turner, jetzt für ihren Start in den Samstag. Schön, dass Sie mit dabei sind.

0: 9.30 Uhr, schönen Samstag zu Ihnen ins Auto. Radio Niederösterreich hier mit dem schnellsten Verkehrsservice im Land. Gute Nachrichten, es ist ruhig auf den Straßen, möge es so bleiben. Gute Fahrt. 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
1: Der April war einer der trockensten seit Beginn der Aufzeichnungen. So sind etwa in Retz im Weinviertel oder auch in Allensteig im Waldviertel laut Geosphere Austria gerade einmal 15% der üblichen Regenmengen gefallen. Das wirkt sich natürlich auch auf die Waldbrandgefahr in Niederösterreich aus. Rund um den Sexualstraftäter Jeffrey Epstein ist laut New York Times jetzt von einem angeblichen Abschiedsbrief die Rede. Ein Zellengenosse soll diesen Brief an sich genommen haben. Im Justizministerium in den USA heißt es, dass man diesen Brief bisher nicht kenne. Ob das Schreiben echt ist, das ist daher weiterhin unklar. Und noch zum Sport. Im Fußball gewinnt der LASK erstmals seit 61 Jahren wieder einen Titel. Die Linzer besiegen gestern im Cupfinale in Klagenfurt Altach nach Verlängerung 4:2. Ja, und auch in der Bundesliga ist der LASK ja noch im Rennen um den Meistertitel.
0: Zum Radio Niederösterreich Wochenendwetter. Ein wahrer Sonnentag wird der Samstag. Überwiegend wolkenlos, dazu weht ein schwacher Ostwind. Im Mostviertel wird er später etwas lebhafter. Am Nachmittag erreichen die Temperaturen Höchstwerte von 21 bis 25 Grad. Morgen macht der Sonntag dann seinem Namen auch alle Ehre. Strahlender Sonnenschein und warme bis heiße 22 bis 29 Grad.
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0: Schönen Start in den Samstag.

0: Schönen Samstag auf Radio Niederösterreich. Die Formel 1 ist nach den Absagen der Rennen in Bahrain und Saudi-Arabien zurück aus der Zwangspause. Und die große Dominanz von Mercedes scheint in Miami verloren gegangen zu sein. Radio Niederösterreich-Reporter Gerhard Prohaska.
1: Ja, völlig überraschend. Nach 3 Siegen in den ersten 3 Rennen waren Kimi Antonelli und George Russell im Qualifying für das Sprintrennen plötzlich chancenlos. Und jetzt wird gerätselt, ist das streckenspezifisch oder zeigen die Reglementanpassungen und die Updates Wirkung? Auch der schnellste Weltmeister Lando Norris war völlig überrascht, dass der McLaren plötzlich wieder funktioniert.
2: It was great. Perfect result for us. You know, we got a lot of new upgrades on the car, so it's nice to feel some grip again.
1: Kimi Antonelli verliert als Zweiter 2 Zehntel, Dritter Piastri, Vierter Leclerc im Ferrari und auf Platz 5 Max Verstappen. Nur Sechster George Russell, den die 6 Zehntel Rückstand ernsthaft Sorgen machen.
2: Yeah, let's see. Hopefully they haven't caught up too much.
1: Ja, und da herrscht natürlich heute auch Nervosität am Mercedes-Kommandostand bei Post Toto Wolff. Das Sprintrennen beginnt ab 18 Uhr, auch live in ORF 1.

3:10 Radio Niederösterreich hier mit dem schnellsten Verkehrsservice im Land. Wir schauen kurz auf die Straßen, sind auch schnell wieder damit fertig, weil es sind uns keine Störungen gemeldet worden. Es ist ruhig an diesem Samstag. Kommen Sie gut voran.

0: geht's in der Freizeitshow mit Tanja Karschemeier unter anderem um ein Spargelrezept.
1: Mhm.
0: Und da ist ja immer die Gretchenfrage im Frühling: grüner oder weißer Spargel?
1: Also für mich ganz eindeutig ist es der weiße.
0: Wirklich?
1: Ist so ein bisschen mühsamer zum Hin. Ja, wir reiten zusammen, mixen alles drum und dran. Vor allem, wenn es eben um das Schälen geht.
0: Ja, das erspare ich mir meistens. Ich bin eher Team grüner Spargel. Ich haue ihn in die Pfanne, ein bisschen Knoblauch dazu und dann ist der relativ schnell fertig.
1: Na, was ich am weißen Spargel so wirklich schätze, ist zum einen, wenn er mal geschält ist, dass ich eigentlich gleich zwei Gerichte habe. Ich kann die Spargelstangen essen und gleichzeitig aus den Schälern mache ich eine Suppe draus. Also das ist auskocht, ein bisschen gebunden, mit Erdbeeren rein und fertig.
0: Herrlich. Ich freue mich schon auf das Rezept, habe jetzt schon ein bisschen Hunger. Wünsche dir eine schöne Sendung und Ihnen einen schönen Samstag. Roman Kreit, mein Name. Das ist jetzt für Sie Shakira, Underneath Your Clothes. Genießen Sie diesen Samstag mit den größten Hits aller Zeiten.

0: Abracadabra. Wir zaubern uns durchs lange Wochenende. Einen schönen Samstag wünsche ich Ihnen. Die Informationen zum Vormittag hat Thomas Buchinger für uns. Es ist 10 Uhr.
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2: Große Nachfrage nach Nachhilfestunden für die Matura. In der zweiten Liga trifft St. Pölten heute auf die Admira. Und das Wetter, heute ist es sonnig und spürbar wärmer. Bei den Vorbereitungen für die Matura geht es in den Endspurt. Die letzten intensiven Lerntage stehen bevor. Bei den Nachhilfeinstituten wie dem Lernquadrat ist derzeit besonders viel los. Anke Mandl war bei einer Nachhilfestunde in Graz dabei.
3: Super, und was machen wir damit? Jetzt haben wir 0,029 ist gleich k mal 24.
4: Formeln wiederholen, Gleichungen aufstellen oder Textsorten durchgehen, das wird hier bei der Nachhilfe in Gaidorf geübt. In Kleingruppen oder im Einzelunterricht werden jetzt noch die letzten Inhalte für die Matura gefestigt. Hier am Tisch liegt schon ein dickes Deutschwörterbuch, denn Matthias aus Graz bereitet sich gerade auf die Deutschmatura vor. Für ihn sind diese letzten Nachhilfestunden besonders wichtig.
5: Wenn ich jetzt einen Text schreibe, kann ich mit der Nachhilfelehrerin direkt durchgehen, was sind Fehler, was kann ich verbessern, speziell auf das, womit ich Probleme habe.
4: Einige kommen das ganze Jahr, für viele reichen kurz vor der Matura ein paar Einheiten. Wie Angelika Ratswohl, Inhaberin von Lernquadrat Gaidorf, erzählt.
6: Manchmal fehlt ja auch nur ein kleiner Schubsack und dann geht's eh gut weiter.
4: Mathe ist dabei am stärksten gefragt, danach folgen die Sprachen.
2: Seit 2 Monaten dauert der Iran-Krieg bereits an und damit verstreicht auch eine wichtige Frist für den US-Präsidenten. Nach 60 Tagen müsste Donald Trump laut Gesetz nämlich die Zustimmung des Kongresses für eine Fortsetzung des Krieges einholen. Doch der will das nicht. Stattdessen argumentiert er, dass seit dem 7. April ohnehin eine Waffenruhe in Kraft sei. Im italienischen Badeort Jesolo gilt jetzt ein Rauchverbot am Strand. Laut einer neuen Badeordnung ist das Rauchen nur noch in bestimmten Bereichen erlaubt. Und auch für die Mitnahme von Hunden gelten neue Regeln. Sie dürfen sich nur noch zwischen 20 Uhr am Abend und 8 Uhr in der Früh am Wasser aufhalten. Tagsüber sind Hunde am Strand nicht mehr erlaubt. Willkommen zum Sport. 3 Runden noch. Spätestens dann steht der Aufsteiger aus der 2. Fußballliga in die Bundesliga fest. St. Pölten und die Admira dürfen noch hoffen. Klaus Fischer, die beiden spielen heute in der NV-Arena gegeneinander.
7: Ja, da trifft nämlich der 2. auf den 4. und beide brauchen einen Sieg. Ein Unentschieden in diesem Derby würde vor allem Tabellenführer Lustenau helfen. Die könnten dann nämlich morgen mit einem Sieg gegen Bregenz davonziehen. In diesem Aufstiegsrennen kann bisher kein Team so richtig überzeugen, gibt auch St. Pöltens Trainer James Hekarioglu zu.
8: Jeder zeigt ein bisschen Nerven und das ist, glaube ich, normal und man sieht ja, keiner zieht davon. Ja, wir bleiben dran und es ist noch nicht vorbei.
7: Bei der Admira hat der neue Trainer Harald Suchert das Team stabilisiert. Man hat nur 3 Punkte Rückstand auf Platz 1.
9: Ich habe uns nie tot gesehen, muss ich ganz ehrlich sagen. Natürlich war die Situation schwierig und auch nicht von den Ergebnissen her so, wie wir uns das vorgestellt haben. Aber die Mannschaft lebt.
7: 4000 Fans werden heute erwartet. OF Sport Plus überträgt ab 20 Uhr live aus der NV Arena.
0: Der Frühstückscafé auf der Sonnenterrasse.
4: Das geht sich heute aus. Der 2. ist noch drin, Sonnenschein von früh bis spät. Der Wind legt auch einmal eine Pause ein, das Ganze bei Höchstwerten von bis zu 25 Grad. Momentan messen wir 15 in Stockerau, 16 sind es in Melk und auch in St. Pölten, 17 Grad in Horn und Bruckneudorf und 18 in Wien. Sommerlich geht es dann auch morgen weiter, Sonne und nur dünne Schleierwolken. Allerdings kommen im Tagesverlauf wieder Windböen von an die 50 km/h dazu, das vor allem im Wiener Becken. 23 bis 28 Grad sind dann morgen drinnen. Eine gute Fahrt wünsche ich Ihnen mit Radio Niederösterreich und dem schnellsten Verkehrsservice im Land. Eine Meldung habe ich für Sie und zwar aus dem Burgenland auf der B50 Burgenlandstraße auf den Zufahrten zum Outlet Center in Barndorf. Es staut, Sie haben 10 Minuten Zeitverlust. Und die Badener Bahn fährt auch heute nicht zwischen Wiener Neudorf und Vösendorf Siebenhirten. Grund sind Modernisierungsarbeiten. Es fahren bis morgen ersatzweise Busse.
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4: Es geht rasant. Von doch noch Daunenjacke beim Maibaum aufstellen bis hin zur kurzen Hose und Flipflops. Ja, wir sind drinnen im ersten frühsommerlichen Wochenende im Mai und das toppen wir noch mit den größten Hits aller Zeiten.
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0: Ganz entspannt geht's durchs Wochenende.
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2: Bis zum richtigen Sommer dauert's noch ein bisschen, aber schon heute startet die Sommerbühne am Hauptplatz in Neunkirchen, David Pearson.
3: Bis Mitte September gibt's dort wieder viele Veranstaltungen. Heute von 11 bis 13 Uhr früh shoppen mit den Gemütlichen. Nächste Woche Freitag Konzert zum Tag der Musikschulen um 15 Uhr. Feuerwehrhörigen in Kettlersbrunn im Bezirk Mistelbach in der Bachmeierhalle. Los geht's heute um 18 Uhr. Auf der Bühne die Tanzband Belcanto. Morgen gibt's um 10 Uhr einen Frühschoppen mit der Ortsmusik. Korb- und Pflanzentage in Schönbach im Bezirk Zwettl in den Klosterschulwerkstätten. Heute und morgen von 10 bis 17 Uhr mit einem Pflanzentauschmarkt und vielen Ideen für den Garten oder Balkon. 5. Radgenusstag morgen Sonntag. Entlang der Triesting am Triesting-Gölsental-Radweg wird es von Leobersdorf bis Kaumberg viele Genussstationen geben. Von 10 bis 18 Uhr. Weitere Veranstaltungshinweise finden Sie auf noe.orf.at unter den Tipps.
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1: Liebe Grüße ins Auto, das ist Ihr Samstag, das ist Radio Niederösterreich. Um kurz nach 10:30 wir begleiten Sie durchs Wochenende mit dem schnellsten Verkehrsservice im Land. Burgenland auf der B50 Burgenlandstraße auf den Zufahrten zum Outlet Center in Parndorf staut. Sie haben 10 Minuten Zeitverlust. Und B52, das ist die Rusterstraße Richtung Rust vom Family Park in St. Margareten. Ebenfalls Kolonnenverkehr und plus 10 Minuten. Es wird auch geblitzt auf der B57 der Güssinger Straße bei Jennersdorf. Und wenn Sie eine Verkehrsmeldung für uns haben, Stern 300, die kostenlose Handykurzwahl. Damit kommen Sie direkt und rund um die Uhr zu uns in die Redaktion. Schauen wir auf die Wetterkarten. Wahnsinn! 57 Messstationen in Niederösterreich. Alle zeigen mir Sonnenschein. Die Mutigen? Pack die Badehose ein. Wärmster Ort aktuell Berndorf mit 22 Grad. Frühsommerlich geht's durch diesen Samstag. Sonnenschein, wenig Wind mit Maxiwerten von 25. Und morgen legen wir dann noch was drauf. Blauer Himmel bis zu 28 Grad. Der Wind wird morgen allerdings wieder kräftiger. Das im Wiener Becken.
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1: Freut mich, dass wir gemeinsam das Wochenende verbringen mit Musik aus Österreich. Das sind die größten Hits aller Zeiten.

0: Geburtstag. Vielleicht läuft heute Ed Sheeran auch bei der einen oder anderen Hochzeit. Wenn nicht jetzt, perfektes Laufwetter. Und wenn sie bis jetzt noch nicht die Muse geküsst hat, die Laufschuhe anzuziehen, reinzuhüpfen, es ist ja nie zu spät. Was braucht's? Der wichtigste Teil der Laufausrüstung, ja, das sind tatsächlich die Schuhe. Manuela Martl hat bei der Sportexpertin einmal nachgefragt.
1: Laufen kann man eigentlich fast überall. Man ist auch unabhängig von Öffnungszeiten und die Ausrüstung ist im Vergleich zu anderen Ausdauersportarten relativ günstig. Wo man allerdings nicht sparen sollte, ist der Laufschuh, sagt die sportliche Leiterin der Sportunion Niederösterreich, Lilian Kuster.
2: Also ein leichter Laufschuh ist natürlich, wenn ich lange Strecken laufe, macht das Sinn. Je leichter, desto schneller kann ich laufen, desto weniger müde wird mein Fuß nur durch das Schuhtragen. Wenn ich jetzt aber zum Beispiel einen Senkfuß habe, der gestützt werden muss, brauche ich wahrscheinlich einen etwas schwereren Schuh, der hier auch diese Stütze drinnen hat, was jetzt nicht bedeutet, dass zwingend jeder Schuh mit Pronationsstütze schwer ist. Aber ein leichter Schuh ist nicht zwingend ein Vorteil.
1: Besonders leichte Laufschuhe haben nur bedingt Vorteile.
2: Also ein leichter Laufschuh ist natürlich, wenn ich lange Strecken laufe, macht das Sinn. Je leichter, desto schneller kann ich laufen, desto weniger müde wird mein Fuß nur durch das Schuhtragen. Wenn ich jetzt aber zum Beispiel einen Senkfuß habe, der gestützt werden muss, brauche ich wahrscheinlich einen etwas schwereren Schuh, der hier auch diese Stütze drinnen hat, was jetzt nicht bedeutet, dass zwingend jeder Schuh mit Pronationsstütze schwer ist. Aber ein leichter Schuh ist nicht zwingend ein Vorteil.
0: Okay, also wie sinnvoll Pulsuhren jetzt in dem Ganzen noch dabei sind, vor allem für Laufanfänger, wie sie da am besten auch starten, darüber informieren wir Sie heute in Niederösterreich, heute um 19 Uhr in ORF 2.

Das ist Radio Niederösterreich am Wochenende und das Zeitfenster bis 12 noch nützen. Einmal drüber mit dem Rasenmäher. Top-Motivierte kümmern sich auch noch mit der Grasschere um den Rasenrand. Also genau dort, wo der gelbe Löwenzahn noch ausschaut. Vielleicht auch rund ums Gerüst vom Trampolin oder Hochbeet. Es gibt immer was zu tun. Und wir unterstützen mit Gloria Gaynor. Hitgarant in den 70er und 80er. Und dieser Kult lebt. 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
3: Das ist Radio Niederösterreich am Wochenende. Einen schönen Samstag. Im Nachrichtenstudio ist Thomas Buchinger. Es ist 11 Uhr.
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5: Die USA wollen 5000 Soldaten aus Deutschland abziehen. Im italienischen Badeort Jesolo gilt künftig ein Rauchverbot am Strand und auch für Hunde gibt es neue Regeln. Und das Wetter, heute ist es sonnig und spürbar wärmer. Donald Trump ist unzufrieden mit seinen europäischen Partnern und ihrer Kritik an seinem Vorgehen im Iran. Das bekommt derzeit vor allem Deutschland zu spüren. Nach Drohungen von Trump hat Verteidigungsminister Hegseth jetzt angeordnet, 5000 US-Soldaten aus Deutschland abzuziehen. Miriam Beller berichtet.
6: Innerhalb von 6 bis 12 Monaten sollen 5000 US-Soldaten aus Deutschland abziehen, heißt das aus dem Pentagon. Das ist eine deutliche Reduzierung des derzeitigen Kontingents. Laut Angaben des US-Militärs waren im April insgesamt rund 39.000 Soldaten in Deutschland stationiert. Die Beziehungen zwischen Donald Trump und Friedrich Merz haben sich zuletzt massiv verschlechtert. So hat sich der deutsche Bundeskanzler kritisch über die US-Offensive gegen den Iran geäußert und damit die Wut des US-Präsidenten auf sich gezogen. Die Truppenreduzierung in Deutschland könnte dabei nicht die letzte gewesen sein. Ähnliche Szenarien hat Donald Trump auch für Italien und Spanien ins Spiel gebracht.
5: Eine 56-jährige Frau hat sich beim Sturz aus einem Pkw-Anhänger gestern Abend in Siegersdorf im Bezirk Baden schwer verletzt. Gelenkt wurde das Fahrzeug von einer 49-Jährigen und zwar auf einem Feldweg. Während der Fahrt ist die Wienerin dann aus bisher unbekannter Ursache aus dem Anhänger, auf dem sich 3 Personen befunden haben, gefallen. Sie wurde mit dem Notarzthubschrauber Christophorus 3 ins Universitätsklinikum Wiener Neustadt geflogen, heißt es von der Polizei. Im italienischen Badeort Jesolo gilt jetzt ein Rauchverbot am Strand. Das sieht die neue Badeordnung des bei österreichischen Touristen beliebten Urlaubsortes vor. Markus Langer mit den Einzelheiten.
7: Erlaubt ist das Rauchen nur noch in bestimmten Bereichen, die von den Strandbetreibern eingerichtet werden und über Sammel- und Recycling-Systeme für Zigarettenstummel verfügen. Ausgenommen vom Verbot sind Strandbars sowie die Strandpromenade, wobei Wirte freiwillig ebenfalls Nichtraucherzonen einführen können. Auch für die Mitnahme von Hunden gelten neue Regeln. Sie dürfen sich nur zwischen 20 Uhr abends und 8 Uhr früh am Wasser aufhalten. Tagsüber dürfen Hunde lediglich auf die Promenade. Um ein durchgehendes Serviceangebot sicherzustellen, müssen Strandbars laut den neuen Regeln vom 23. Mai bis 13. September täglich von 8 Uhr früh bis 1 Uhr nachts geöffnet sein, sofern das Wetter es zulässt.
5: Und in Österreich gibt es immer mehr Ein-Personen-Unternehmen. Laut Wirtschaftskammer waren es Ende des Vorjahres rund 376.000. Besonders beliebt ist diese Unternehmensform im Bereich Gewerbe und Handel.
3: Sonnenschein, blauer Himmel, dazu 20 Grad in Wiener Neustadt und auch in Wien 19 Grad messen wir in Gänserndorf, Wieselburg, Zwettl und St. Pölten. Ja, Sonnenschein von früh bis spät, der Wind legt heute mal eine Pause ein, das bei Höchstwerten von bis zu 25 Grad. Und sommerlich geht's dann morgen weiter, Sonne und nur dünne Schleierwolken. Allerdings kommen im Tagesverlauf wieder Windböen von an die 50 km/h dazu, das vor allem im Wiener Becken. 23 bis 28 Grad sind dann morgen die Höchstwerte. Eine gute Fahrt wünsche ich Ihnen mit Radio Niederösterreich und dem schnellsten Verkehrsservice im Land. 3 Minuten nach 11, der Blick auf die Straßen und zwar gleich ins Burgenland. A4 Ostautobahn Richtung Budapest zwischen dem Knotenbruck Neudorf und Parndorf. Im Baustellenbereich blockiert ein Unfall mit 4 Pkw die rechte Fahrspur. Stau baut sich hier bereits auf. Auf der B50 der Burgenlandstraße auf den Zufahrten zum Outlet Center in Parndorf Stau und plus 10 Minuten. Und wenn Sie eine Verkehrsmeldung für uns haben, dann bitte anrufen und durchgeben unter Stern 300.
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3: So, lala, dieses Wochenende, es brutzelt vielleicht schon. Grillen ist angesagt.
9: Vielleicht schon einmal so als Generalprobe zum Muttertagswochenende dann nächste Woche. Auf alle Fälle, was da auf den Tisch kommt, darf auch was Saisonales sein. Der Spargel ist reif und unsere Radio Niederösterreich-Köchin Andrea Karrer hat sich eine interessante Kombination überlegt, nämlich Spargel mit Erdbeeren. Wie der Spargel richtig geschmackig wird, das erfragen wir in dieser Stunde hier auf Radio Niederösterreich.
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0: Oh ja, das schmeckt, das passt zur Jahreszeit.
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0: Wir freuen uns auf die Spargelsaison, die gerade begonnen hat. Einen schönen Samstagvormittag. Willkommen, Andrea Karrer.
2: Einen schönen Vormittag wünsche ich allen, einen herrlichen Samstag. Grüß Gott.
0: Spargel, kann man wirklich sagen, das ist ein richtiges Kulturgut bei uns. Stammt ja angeblich aus Ägypten. Wie hat man das jetzt herausgefunden, Andrea?
2: Ja, man hat Grabfresten gefunden und die zeigen gebündelte Spargelstangen, also eindeutig. Man hat schon vor mehr als 5000 Jahren Spargel wirklich geschätzt.
0: Mhm, also was mir auffällt, ist, dass der grüne Spargel immer mehr angeboten wird. Ist der jetzt beliebter geworden? Was glaubst du?
2: Das glaube ich schon auch. Ich glaube, das hat auch vieles mit den Rezepten zu tun. Man ist offener, man geht in die asiatische Richtung, da wird dieser grüne Spargel, kann gut gebraten werden, schmeckt dadurch aromatischer. Der weiße ist doch der edlere. Und früher hat man wirklich hauptsächlich den weißen Spargel mit Sauce Hollandaise oder Bernaise, mit Schinken oder Rohschinken gereicht. Und mittlerweile gibt es so viele Rezepte, die natürlich mit dem grünen Spargel, der robuster ist.
0: Okay.
2: Er braucht ja nur im unteren Drittel geschält werden, während der weiße Spargel doch fast unterhalb des Köpfchens beginnt, die Schälarbeit.
0: Ja, das ist ein bisschen das Mühsame dran, aber wenn er dann einmal geschält ist, kommt er ins Wasser, dass wir dann am besten aromatisieren. Womit, Andrea?
2: Ja, am besten in Salz, Zucker, Zitronensaft, dann unbedingt ein großes Stück Butter beifügen. Man kann, das gibt so einen wirklich einen wohlschmeckenden Feldfilm, der dann so zart überzogen ist. Man kann auch, ist eigentlich nicht mehr so notwendig, aber ich mache es auch manchmal noch, ein Stück Weißbrot mitkochen. Man sagt, die bitteren Stoffe gehen verloren. Es ist leider Gottes, der Spargel schmeckt nicht mehr bitter, also die Endstücke, aber man kann es immer noch dazugeben, weil wenn ich jetzt eine Suppe mache aus diesem Spargelfond, kann ich das gut zum Pürieren mitverwenden und habe somit auch eine Sämigkeit.
0: Okay, also lagern können wir den Spargel ja auch feucht ein paar Tage ganz ungeschaut im Kühlschrank. Welches Rezept machen wir dann heute noch? Was hast du für uns mitgebracht?
2: Ja, heute machen wir einen Spargelsalat mit Erdbeeren.
0: Spargelsalat mit Erdbeeren, was Kaltes für ein warmes Wochenende. Klingt gut. Jetzt stehst du uns aber mal zur Verfügung, wenn Sie Fragen haben. 0820 990 990, die Nummer zu Andrea Karrer.

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1: 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Einen wunderschönen Samstag wünsche ich Ihnen mit Radio Niederösterreich. Wir begleiten Sie mit dem schnellsten Verkehrsservice jetzt um 11:30. Niederösterreich A2 Richtung Graz in der Abfahrt bei Mödling zur SCS blockiert ein Unfall eine Fahrspur. Es staut hier, Sie haben 10 Minuten Zeitverlust. Wir bleiben bei uns in Niederösterreich und zwar die Badener Bahn fährt dieses Wochenende nicht zwischen Wiener Neudorf und Vösendorf Siebenhirten. Grund sind Modernisierungsarbeiten, hier fahren aber ersatzweise Busse. Wir schauen ins Burgenland, A4 Ostautobahn Richtung Budapest zwischen dem Knotenbruck Neudorf und Parndorf. Wegen der Arbeiten nach einem Unfall im Baustellenbereich ist nur die Überholspur frei. Mittlerweile 5 Kilometer Stau, eine halbe Stunde Zeitverlust. Auf der B50 der Burgenlandstraße auf den Zufahrten zum Outlet Center in Parndorf staut es ebenfalls hier ein Plus von 10 Minuten. Und es wird geblitzt auf der B57 der Güssinger Straße bei Jennersdorf. Wenn Sie eine Meldung für mich haben, gerne anrufen, durchgeben unter Stern 300, direkt vom Handy, kostenlos und rund um die Uhr. Wir schauen auf die Wetterkarten. Frühsommerlich geht es da durch diesen Samstag. Sonnenschein, wenig Wind und das bei bis zu 27 Grad. Sobald um 8:45 dann die Sonne untergeht, wird es aber wieder frisch, teilweise sogar frostig, vor allem im Waldviertel. Morgen legen wir dann bei den Temperaturen noch was drauf. Der erste 30er des Jahres könnte sich ausgehen. Knapp an die 30 Grad werden momentan prognostiziert fürs Mostviertel, da im Raum am Stetten. Sonst gibt es im ganzen Land blauen Himmel. Und morgen auch wieder mehr Wind, kräftiger Wind, das vor allem im Wiener Becken.
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1: Fragen rund ums Kochen, rund um Spargel und Erdbeeren. Andrea Karrer telefoniert gern mit Ihnen. Sie erreichen Sie unter 0820 990 990. Und gleich machen wir dann den Spargelsalat mit extra Pfiff, nämlich kombiniert mit Erdbeeren. Das Rezept haben wir gleich nach Leo Seer und Ricky Ebovary. Mama.

0: ganz entspannt und genussvoll geht's durchs lange Wochenende hier auf Radio Niederösterreich. Und egal ob im eleganten Weiß oder grasigen Grün, die Spargelzeit beginnt schon langsam wieder. Bis Juni haben wir mal Zeit, den Spargel zu genießen. Und Andrea Karrer, du bist wieder bei mir. Wir brauchen zum Rezept heute auch grünen und weißen Spargel, also beides.
1: Wir mischen Grün und Weiß und gehen ein bisschen in die thailändische Richtung. Mhm. Man kriegt alles schon mittlerweile in Asia-Shops und überall. Also es ist nicht irgendetwas nicht zu bekommen.
0: Also Spargelsalat mit Erdbeeren, so ein bisschen asiatisch angehaucht. Dann starten wir mal. Wir schälen den Spargel.
1: Ja, so ist es. Den grünen Spargel im unteren Drittel, den weißen Spargel natürlich ganz schälen, die holzigen Enden entfernen und den Spargel in 2 cm lange Stücke schneiden. Die Frühlingszwiebeln, da nehmen wir so ungefähr einen halben Bund, werden gewaschen, geputzt und in feine Ringe geschnitten. Eine Chilischote kommt natürlich rein, ist ja ein bisschen thailändisch, die wird längs halbiert, entkernt, feinwürfelig geschnitten. Spargel, Chili, Frühlingszwiebel und der Ingwer, der ebenfalls geschält und ganz fein gehackt ist, wird in erhitztem Öl, kein Olivenöl bei der asiatischen Küche, in erhitztem Sonnenblumenöl bei mittlerer Hitze unter Wänden schon 5 bis 8 Minuten schön gebraten. Schön langsam, aber schön durchbraten. Mit Fischsoße, Sojasauce und so einer Sweet Chili Sauce ablöschen, Erdbeeren waschen, putzen und in Scheiben schneiden. Den Koriander, wer ihn nicht mag, ich weiß, der polarisiert sehr. Den Koriander von den Stielen zupfen, die Blätter grob zerzupfen und die Erdbeeren sowie den Koriander kurz vor dem Servieren unter den Salat mengen. Er kann ruhig lauwarm serviert werden. Und es ist eine leichte Vorspeise oder ein leichtes Abendessen. Man kann jetzt natürlich auch ein bisschen Hühnerbrust untermengen, also abgebraten. Es ist alles möglich.
0: Für die Fleischtiger dann. Okay, und das Ganze vielleicht dann schon auf der Terrasse genießen, ein schattiges Platzerl suchen, vor allem windstill, wobei heute ist es eh nicht so windig. Ich sage mal Dankeschön, Andrea Karrer, für heute.
1: Ich danke auch und freue mich auf die nächste Woche. Ja, der Muttertag rückt näher.
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Staubtrocken sind die Böden bei uns im Land. Einen schönen Samstag wünsche ich Ihnen mit Radio Niederösterreich. Ja, die Niederschlagsmengen in den letzten Wochen deutlich unter dem langjährigen Durchschnitt und gleichzeitig werden Wetterextreme immer häufiger. Für genaue Wetterprognosen kommt jetzt auch immer öfters die künstliche Intelligenz zum Einsatz. Allerdings auch die stößt im Land. Einen schönen Samstag wünsche ich Ihnen mit Radio Niederösterreich. Ja, die Niederschlagsmengen in den letzten Wochen deutlich unter dem langjährigen Durchschnitt und gleichzeitig werden Wetterextreme immer häufiger. Für genaue Wetterprognosen kommt jetzt auch immer öfters die künstliche Intelligenz zum Einsatz. Allerdings auch die stößt teilweise an ihre Grenzen.

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1: Es ist 12 Uhr. Sie hören die Glocken der Stadtpfarrkirche St. Nikolaus in Innsbruck.

0: Die Stadtpfarrkirche St. Nikolaus im gleichnamigen Stadtteil von Innsbruck gelegen, wurde nach den Plänen des Wiener Dombaumeisters Friedrich von Schmidt im neugotischen Stil erbaut. Um 1880 konnte Fürstbischof Simon Eichner das Gotteshaus einweihen. Bemerkenswert neben den fünf Altären der Kirche sind die Kreuzwegstationen und die Kanzel, die von Josef Bachlechner geschaffen wurde. Eine Besonderheit ist die von Josef Leopold Strickner um 1780 gebaute sogenannte Bretterkrippe mit lebensgroßen Figuren.
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2: Die EU kritisiert die neuen Zollpläne von US-Präsident Trump. In Niederösterreich wird die telemedizinische Betreuung von Menschen mit Herzschwäche ausgebaut. Das Wetter ist frühsommerlich. Im Journalstudio begrüßt sie Petra Ottitsch. Lange war es im Zollstreit zwischen den USA und der EU ruhig. Doch kurz vor dem Wochenende lässt US-Präsident Trump die Situation eskalieren. Er kündigt an, den Zoll auf Auto- und Lastwagenimporte aus der EU in die USA auf 25% zu erhöhen. Und zwar ab kommender Woche. Verena Sophie Meyer, gibt es schon erste Reaktionen auf die neuerlichen Zolldrohungen des US-Präsidenten?
3: Offiziell hören wir recht wenig. Das zeigt, dass man mit Trumps Drohungen mittlerweile etwas zurückhaltender umgeht. In der EU-Kommission wird betont, dass man in Kontakt stehe mit der US-Regierung und auch versucht, Klarheit darüber zu bekommen, was diese neuerlichen Drohungen bedeuten. Denn Trump agiert gerne impulsiv und nimmt Drohungen auch wieder zurück. Klar ist aber auch, die EU hätte vorbereitete Gegenmaßnahmen in der Tasche, sollten sie tatsächlich notwendig werden.
2: Nach den wachsenden Spannungen zwischen US-Präsident Trump und dem deutschen Bundeskanzler Merz ordnet die US-Regierung den Teilabzug von etwa 5.000 Soldaten aus Deutschland an. Wie sehr macht das die EU denn nervös?
3: Ich würde sagen, man versucht die Haltung zu bewahren, wenn wir uns anschauen, was der deutsche Verteidigungsminister Boris Pistorius dazu sagt. Er sagt, es sei absehbar gewesen, dass die USA Truppen aus Europa und damit eben auch aus Deutschland abziehen werden. Und Europa habe Recht damit, Rekordsummen in Aufrüstung zu pumpen und den europäischen Beitrag zur NATO zu stärken. Es ist aber auch klar, dass es Jahre braucht, bis man sich wirklich selbst verteidigen könnte.
2: Diese Woche hat die Regierung die Eckpunkte für das neue Doppelbudget vorgestellt. Nach wie vor offen sind die geplante Gesundheitsreform und die längst angekündigte Reform der Sozialhilfe. Diese soll ja österreichweit einheitlich werden. Katja Arthofer hat Sozialministerin Corinna Schumann gefragt, ob das heuer überhaupt noch etwas wird.
4: Wir sind in Verhandlungen auf vielen Ebenen. Das ist ja kein kleines Projekt, das ist ja ein ordentliches Projekt. Und wir wollen es gut auf den Weg bringen, dass uns nicht das passiert, was bei der letzten Reform passiert ist, dass es aufgehoben wurde in vielen Teilen. Das wollen wir auf keinen Fall. Wir wollen ein gutes, gemeinsames, neues Sozialhilfesystem haben, das alles vereinheitlicht, österreichweit. Das ist das eine Ziel, dass wir eine Integrationsphase mit Integrationsbeihilfe auch dabei haben und dass wir eine Zukunftssicherung für Kinder haben. Das ist ein gesamtes Paket und wir sind wirklich gut am Verhandeln und am Austausch und ich bin mir sicher, wir werden gemeinsam eine Lösung finden.
2: Wann?
4: So rasch wie möglich.
2: Heuer noch?
4: Wir sind am Verhandeln und hoffen, es zeitgerecht abzuschließen.
2: Sagt Sozialministerin Corinna Schumann im Gespräch mit Katja Arthofer. Herzschwäche gehört zu den häufigsten Gründen für Spitalsaufenthalte. In Niederösterreich setzt man jetzt verstärkt auf digitale Betreuung. Ein neues Programm dazu wurde jetzt im Landesklinikum Mödling gestartet. Es soll die Versorgung verbessern und Krankenhausaufenthalte verringern. Jürgen Winterleitner berichtet.
5: Im Zentrum des Programms Herzmobil Niederösterreich steht eine strukturierte Fernüberwachung über ein Mobiltelefon. Patientinnen und Patienten mit Herzinsuffizienz werden dabei nach dem Spitalsaufenthalt engmaschig per Mobiltelefon überwacht. Werte wie Blutdruck, Gewicht oder Herzfrequenz werden regelmäßig erfasst sowie an Ärztinnen und Ärzte übermittelt. Die Daten werden dann telemedizinisch ausgewertet, die Therapie kann rasch angepasst werden. Ziel ist es, Verschlechterungen früh zu erkennen und erneute Krankenhausaufenthalte zu vermeiden. Nach Wiener Neustadt ist das Landesklinikum Mödling die zweite Klinik, in der das Programm startet. Schrittweise soll es dann auf ganz Niederösterreich ausgerollt werden.
2: Ein Happy End könnte es für Buckelwal Timmy geben, der vor Wochen an der deutschen Ostseeküste gestrandet ist. Von dort ist er diese Woche von einer privaten Initiative mit dem Lastkahn abtransportiert worden. Heute früh ist er in die Nordsee geschwommen. Mehr von Viktoria Waldhäusl.
6: Timmy ist frei, nach Angaben der privaten Initiative, die ihn von der deutschen Ostseeküste weggebracht hat, schwimmt der Buckelwal jetzt selbstständig in der Nordsee. Um kurz vor neun hat er überraschend den Lastkahn verlassen, in dem er transportiert worden war. Seine Zukunft ist dennoch ungewiss, denn der Buckelwal ist geschwächt, nachdem er mehrfach gestrandet und zuletzt 4 Wochen lang auf Grund gelegen ist. Viele Expertinnen und Experten hatten daher von einer Rettungsaktion abgeraten. Dennoch wurde er Anfang der Woche von einer privaten Initiative in einem mit Wasser gefüllten Lastkahn verbracht und weggeführt. Jetzt schwimme er in die richtige Richtung, so die Sprecherin der Initiative, nämlich Richtung Arktis, wo Buckelwale heimisch sind. Ob Timmy es tatsächlich dorthin schafft, wird mittels GPS-Signalen beobachtet.
2: Der Wetterbericht ist nicht immer so genau, wie man das gerne hätte, und immer öfter kommen zu klassischen Vorhersagen jetzt KI-Modelle dazu. Die haben aber in bestimmten Fällen Schwachstellen. Wie eine neue Studie zeigt, bei Wetterextremen kommen die KI-Modelle an ihre Grenzen. Eva Wackenreuter informiert.
7: Für herkömmliche Wettervorhersagen sind die KI-Modelle gar nicht so schlecht. Wann immer das Wetter aber besonders verrückt spielt, kommen KI-Prognosen an ihre Grenzen. Datengetriebene Modelle lernen aus der Vergangenheit, erklärt Meteorologe Manfred Dorninger.
8: Wenn das eine Situation ist, die noch nie da gewesen ist, und das sprechen wir dann vom neuen Extrema, dann ist das KI-Modell darauf nicht trainiert worden und hat daher ein Problem, das dann auch korrekt vorherzusagen.
7: Die klassischen Modelle arbeiten hingegen mit physikalischen Regeln, die auch extreme Hitze oder Überflutungen richtig vorhersagen können. Der Königsweg ist aber, die beiden Methoden zu kombinieren und sobald öfter den richtigen Wetterbericht zu kennen.
2: Und den richtigen frühsommerlichen Wetterbericht kennt Tanja Kassemeier.
9: Wir tun unser Bestes und schauen zum langen Wochenendwetter. Ja, bis zum Sonnenuntergang heute um 8:45 gibt's viel blauen Himmel und Sonnenschein. Der Wind legt heute mal eine Pause ein, das Ganze bei Höchstwerten von bis zu 27 Grad. Offiziell ein Sommertag. Momentan in ganz Österreich Sonnenschein. In Amstetten, Poisdorf, St. Pölten 21 Grad. In Wiener Neustadt und Zwettl sind's 20 Grad. Der Blick in die weiteren Landeshauptstädte. Es ist wolkenlos in Wien bei 22 und in Graz ebenso bei 22 Grad. Sonnenschein in Salzburg und Linz bei 21 Grad, in Eisenstadt und Innsbruck bei 20, in Klagenfurt ebenso wolkenlos bei 19 und heiter ist es in Bregenz bei 17 Grad. Sommerlich geht es dann auch morgen weiter. Sonne und nur dünne Schleierwolken. Allerdings kommen im Tagesverlauf wieder Windböen von an die 50 km/h dazu. Vor allem im Wiener Becken pfeift es da ordentlich. Allerdings auch, wir könnten morgen den ersten 30er knacken. Eine gute Fahrt um 12:08. Das ist Radio Niederösterreich mit dem schnellsten Verkehrsservice im Land. Niederösterreich A2 Richtung Graz in der Abfahrt bei Mödlings zur SCS ist die Unfallstelle geräumt. Burgenland A4 Ostautobahn Richtung Budapest zwischen dem Knotenbruck Neudorf und Parndorf. Die Unfallstelle ist geräumt und der Stau hat sich weitgehend aufgelöst. Auf der B50 der Burgenlandstraße auf den Zufahrten zum Outlet-Center in Parndorf staut's. 10 Minuten Zeitverlust. Und noch ein Blick zu den Öffis, und zwar bei der Badener Bahn fahren zwischen Wiener Neudorf und Vösendorf Siebenhirten keine Züge wegen Modernisierungsarbeiten. Es fahren hier ersatzweise Busse. Gute und sichere Fahrt.
10: Das passt gut.
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9: Und da gehören Cool and the Gang dazu. Genauso wie Rod Stewart und der Ostbahn Kurti. Wir feiern das lange Wochenende. Wir feiern den fetzblauen Himmel. Und das Leben. Warum nicht? Ich bin Tanja.

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3: Ein schönes Wochenende mit Radio Niederösterreich um kurz nach 12:30 der schnellste Verkehrsservice im Land. Eine Meldung habe ich fürs Burgenland und zwar auf der B50 Burgenlandstraße auf den Zufahrten zum Outlet-Center in Barndorf gibt's Stau und 20 Minuten mehr Fahrzeit. Das Radio Niederösterreich Wochenendwetter. Schaffen wir dieses Wochenende den ersten 30er des Jahres? Die Möglichkeit besteht. Heute schon badetaugliche 27 Grad mit viel Sonnenschein. Momentan messen wir 23 in Bad Vöslau, 22 in Krems und auch in Melk scheint bei 22 Grad momentan die Sonne und 21 messen wir in Hohenau an der Mar. Morgen legen wir dann noch was drauf. Blauer Himmel, bis zu 30 Grad sind möglich. Der Wind morgen wieder kräftiger, vor allem im Wiener Becken.
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3: Hi.

0: Die Erdbeersaison startet. Die ersten Erdbeerstandeln stehen schon an den Straßen und auch die ersten Selbstpflückfelder werden jetzt bald wieder mal öffnen. Los geht's schon jetzt in der Erdbeerwelt der Wunderlichs in Stockerau. Haji Bankhofer hat sich auf erdbeerige Tour dorthin begeben und dabei ein wahres Erdbeerfamilienmärchen entdeckt.
1: Helena Wunderlich ist nicht nur Influencerin und Erdbeerbauerntochter, sondern ist schon quasi Disney World Besitzer, also sowas ähnliches quasi. Die Geschichte ist hochinteressant, ein Märchen quasi. So. Es war einmal ein kleines Mädchen, das war die Tochter einer Erdbeerbauernfamilie bei Stockerau und hat gesagt, ich will eine Erdbeerland. Und sie haben es bekommen.
2: Erdbeerland habe ich bekommen, ja.
1: Und erschaffen quasi. Inzwischen ist Helena Wunderlich erwachsen. Influencerin.
2: Fotografiert Erdbeeren, isst gerne Erdbeeren.
1: Baut Erdbeeren an.
2: Vermarktet Erdbeeren vor allem.
1: Sie leben für Erdbeeren und Erdbeeren leben für sie. Es gibt da eine Erdbeerlatte zum Trinken in der Früh zum Beispiel.
2: Ja,
1: das ist ein Kaffee mit Erdbeersirup drinnen. Also nicht im Kuchen, sondern im Kaffee. Wie geht's den Erdbeeren heuer?
2: Die Erdbeeren sind halt sehr wetterabhängig und dadurch, dass es eher kalt ist jetzt im Frühjahr und kein Regen, jetzt da mal bewässern, aber die ersten Erdbeeren haben wir tatsächlich am Sonntag schon gehabt. Heute da mal wieder pflücken und ab nächster Woche geht es dann so richtig los.
1: Wie ist das Erdbeerjahr? Also eben ja spät und gut.
2: Genau, spät haben wir die Blüten schon super, sind sehr groß, also wir erwarten große Erdbeeren.
1: Ja, also wenn man den Sommer liebt, weiß man, die Erdbeersaison ist immer, das ist die beste Zeit quasi. Sind angeblich auch super gesund.
2: Super gesund, ja.
1: Und statt diesen Kaffee Latte mit Erdbeersirup, wenn man kann, kann man natürlich auch einen Schluck Kaffee nehmen und eine Erdbeere dazu essen, ist köstlich.
2: Köstlich, ja.
0: Erdbeeren zum Kaffee. Na gut, warum nicht? Welche Ideen die Erdbeerbäuerin noch so hat, was wir alles aus Erdbeeren machen können, Sie hören sie in der kommenden Stunde. Und während wir den saftigen Erdbeeren quasi mal abbeißen, gibt es die größten Hits aller Zeiten.

0: Es ist wieder soweit. Los geht's. Ah ja, Wetter passt, Wochenende durch die kalte Kuchel oder rauf ins Saiberer mit Blick auf die Wachau runter. Die Motorradfahrer sind wieder unterwegs und das Gefühl ist einfach unbeschreiblich.
1: Umgebung, Freiheit.
2: Es ist ein gewisses Feeling, dass man halt den Weg spürt, wenn man fährt, wenn es schön ist halt nach draußen.
3: Es ist immer wieder ein erhebendes Gefühl. Rund um die ist alles offen, du spürst den Wind.
4: Es ist alles schon startklar.
0: Oh, da kommt die Leidenschaft durch. Haben Sie ein schönes Wochenende. Kommen Sie unfallfrei wieder am Abend heim und genießen Sie einfach die schöne Zeit. Und die gute Musik. Spice Girls, Mama, die größten Hits aller Zeiten. Hier bei mir auf Radio Niederösterreich.

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3: Wir begleiten Sie durchs lange Wochenende mit Radio Niederösterreich. Schönen Samstag. Im Nachrichtenstudio ist für uns Petra Ottic. Es ist 13 Uhr.
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5: Derzeit gehen Männer im Durchschnitt mit knapp über 62 Jahren in Pension. Der April war in Niederösterreich extrem trocken. Das Wetter ist frühsommerlich. Eines der großen Ziele der Regierung ist es, das faktische Pensionsantrittsalter zu heben. Bei den Männern beträgt das 65 Jahre. Tatsächlich gehen Männer aber im Durchschnitt mit knapp über 62 Jahren in Pension und damit im gleichen Alter wie Männer in den 70er Jahren. Pensionsexpertin Christine Meyerhuber vom WIFO sieht wenig Chancen, dass sich das tatsächliche Antrittsalter in den nächsten 5 Jahren an das gesetzliche angleicht. Tanja Malle.
6: Ein Mann geht derzeit mit durchschnittlich knapp über 62 Jahren in Pension, sagt Pensionsexpertin Christine Meyerhuber vom Wirtschaftsforschungsinstitut, gleichzeitig auch Chefin der Alterssicherungskommission.
7: Zum einen, glaube ich, ist Freizeit ein hohes Gut in Österreich und zum anderen wissen wir aus der Vergangenheit, dass jede Pensionsreform tendenziell eine Verschlechterung gebracht hat. Und ich denke, die Männer wollen auf Nummer sicher gehen, dass sie eine Pension haben, mit der sie gut leben können.
6: Die gewünschte Angleichung des tatsächlichen an das gesetzliche Antrittsalter von 65 wird in den nächsten Jahren nicht zu erreichen sein, ist Pensionsexpertin Meyerhuber überzeugt.
7: Außer es wird das Pensionsantrittsalter erhöht, so wie jetzt bei der Korridorpension.
6: Und was passiert bei den Frauen? Die werden künftig ohnehin häufiger bis 65 arbeiten müssen, weil ihnen wegen Kinderbetreuung und oder anderen Verpflichtungen schlicht die Versicherungsjahre fehlen.
5: Die USA haben den Abzug von 5.000 Soldaten aus Deutschland angekündigt und damit die Kluft zu den NATO-Ländern in Europa vertieft. Der Abzug soll binnen 6 bis 12 Monaten abgeschlossen sein. Deutschland ist der größte Stützpunkt des US-Militärs in Europa. Es war ein Jahrhundertfund. Auf dem St. Pöltener Domplatz wurde vor 16 Jahren ein Friedhof entdeckt, der sich bei genauerer Betrachtung als riesiges Gräberfeld entpuppte. Mehr als 22.000 Skelette wurden dort mittlerweile zutage befördert. Eine Fundgrube für die Forschung. DNA-Untersuchungen der Knochen zeigen jetzt, warum die Pest in dieser Region so viele Todesopfer forderte. Robert Zschäppel berichtet.
8: 20 bis 50 Millionen Menschen starben im 14. Jahrhundert in Europa an der Pest. Das entspricht etwa einem Drittel oder sogar der Hälfte der europäischen Gesamtbevölkerung. Viele Skelette im St. Pöltener Gräberfeld stammen genau aus dieser Zeit, wie der deutsche Archäogenetiker Johannes Krause nachgewiesen hat.
9: Das gibt uns jetzt wiederum die Möglichkeit, Pesttote zu untersuchen und mit heutigen Menschen zu vergleichen.
8: 500 Skelette aus dem Gräberfeld hat er schon untersucht und dabei eine heiße Spur entdeckt. Der deutsche Forscher hat nämlich kurz zuvor ein Immungen identifiziert, das vor der Pest schützt. Die Pestopfer aus St. Pölten tragen es allesamt aber nicht in ihrem Erbgut. Das erklärt, warum der Schwarze Tod damals so verheerend war.
5: Der diesjährige April ist einer der trockensten seit Beginn der Aufzeichnungen gewesen. Das zeigt eine Bilanz der Geosphere Austria. Seit 1858 gab es nur 4 Aprilmonate mit weniger Regen. In Niederösterreich war es zudem im Bundesländervergleich besonders trocken.
3: Und auf nennenswerten Regen müssen wir weiterhin warten. Einzelne Schauer sind ab Dienstag bzw. Mittwoch möglich. Wir sind beim Radio Niederösterreich Wochenendwetter. Heute mal Sonnenschein von früh bis spät. Der Wind legt eine Pause ein bei bis zu 27 Grad. Momentan messen wir in Waidhofen an der Ips 23. In Gumpoldskirchen, Wien und St. Pölten sind es 22 und in Krems und Lahn der Theier 21 Grad. Morgen dann bis zu 15 Sonnenstunden und möglicherweise wird es der erste 30er in diesem Jahr. Auch der Wind legt wieder ein bisschen zu. Wir schauen auf die Straßen. Das ist Radio Niederösterreich um 3:03 mit dem schnellsten Verkehrsservice im Land. Eine Meldung fürs Burgenland, und zwar auf der B50 der Burgenlandstraße. Auf den Zufahrten zum Outlet-Center in Barndorf gibt es Stau und 20 Minuten Zeitverlust. Und diese Meldung von den Öffis bleibt aufrecht, und zwar bei der Badener Bahn fahren zwischen Wiener Neudorf und Vösendorf Siebenhirten keine Züge wegen Modernisierungsarbeiten. Es fahren bis morgen ersatzweise Busse.
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3: Aus den knallgelben Löwenzähnen ist mittlerweile ein Meer an Pusteblumen geworden. Und wenn ich da mal drüber blase, kommt das raus. Die größten Hits aller Zeiten. Das Beste aus Österreich. Auch Falco dabei im Mix mit einer der beliebtesten Boybands aus den 90ern. Da waren die Kinderzimmerwände tapeziert mit Bravo-Postern von Take That. Robbie, Gary, Jason, Mark und Howard singen für uns Pray. Hier auf Radio Niederösterreich haben Sie ein schönes, langes Wochenende.

Das motiviert. Einen schönen Nachmittag mit Radio Niederösterreich. Ja, und jetzt ab zum See, Sonne liegen und den Enten Gesellschaft leisten. Oder mit dem Stand-Up-Paddleboard einmal über den Dreismaurer Badesee. Ist möglich? Reinfallen ist nur den Hartgesottenen erlaubt.

0: hier bei uns auf Radio Niederösterreich. Da mischen wir gleich noch Baccarat dazu und auch Nena. Ganz verlässlich auch halbstündig der Blick auf die Straßen, jetzt um 13:30. In Niederösterreich soweit alles okay. Wir schauen nach Wien, da gibt's am Ring, da sind zwischen der Johannesgasse und der Kärntnerstraße wegen der Arbeit nach einem Unfall zwei Fahrstreifen blockiert. Hier staut's, sie haben 10 Minuten Zeitverlust. Und Burgenland auf der B50 Burgenlandstraße auf der Zufahrt zum Outlet Center in Parndorf Stau und ein Plus von 20 Minuten. Und bei der Badener Bahn fahren zwischen Wiener Neudorf und Vösendorf Siebenhirten keine Züge wegen Modernisierungsarbeiten. Hier fahren ersatzweise Busse bis morgen. Sonntag. Wir schauen zum Radio Niederösterreich Wochenendwetter. Da geht es frühsommerlich durchs lange Wochenende. Heute am Samstag Sonnenschein, wenig Wind. Jetzt gerade, ich habe mir das angeschaut, auf 31 km/h messen wir in den südlichen Landesteilen Wien-Mönchkirchen. Ist aber schon das Maximum. Und Temperaturen bis zu 27 Grad heute. Morgen legen wir dann noch was drauf. Blauer Himmel und bis zu 30 Grad. Der Wind morgen wieder lebhafter. Das vor allem im Wiener Becken.
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0: Erdbeeren mit ein bisschen Staubzucker darüber. Oh ja, da werden Kindheitserinnerungen wach. Schönes Wochenende wünsche ich Ihnen mit Radio Niederösterreich. Und jetzt geht's wieder los. Erste Standler bieten am Straßenrand schon Erdbeeren an. Die ersten Selbstpflückfelder sperren auch demnächst jetzt auf. Die Erdbeerbauern, die freuen sich auf ein paar intensive und genussvolle Wochen in der Erdbeerzeit. Hatschi Bankhofer ist für uns in Stockerau am Erdbeerhof der Wunderlichs.
1: Es gibt verschiedenste Methoden, Erdbeeren zu sich zu nehmen. Helena Wunderlich meint, das Wichtigste ist, dass man sie überhaupt zu sich nimmt. Ist logisch, die lebt auch davon. Und ihr habt da so eine Familienwelt erschaffen quasi. Mhm. Das ist so eine Art Vergnügungspark für Erdbeersüchtler.
2: Erlebnishof nennen wir es.
1: Also okay. Das bedeutet, man kriegt halt dann einen Erdbeerkaffee, man kriegt, wenn man erwachsen ist, einen Erdbeerschnaps, man kriegt Erdbeertorten und man kann die Erdbeeren entweder selber pflücken oder gepflückt kaufen.
2: Genau so ist es. Erdbeerpflücken haben wir erst in Mörtersdorf, in Stockerau nicht. Dafür haben wir in Stockerau diese ganze Erlebnis, also mit Stroh herumklettern und Maisbau, so in die Richtung für die Kinder, genau.
1: Und ganz viel für Leute wie ich, die internetsüchtig sind. Es gibt ganz viel so Riesenplastik-Erdbeeren und alles Mögliche, wo man dann so Fotos
2: machen kann, ja. Also perfektes Ausflugsziel eigentlich.
1: Wer sagt, das interessiert mich alles nicht, ich will einfach nur Erdbeeren haben. Wunderbar, die Saison hat begonnen.
2: Genau so ist es, ja. Süße Erdbeeren gibt es bei uns.
1: Eine Frage, die ich mir ja nie stelle, weil bei mir Erdbeeren immer sofort weg sind, wenn ich sie gekauft habe. Wie bewahrt man es richtig auf? Meine Frau sagt draußen, ich sage Eiskasten.
2: Am besten im Kühlschrank.
1: Ja,
2: also
1: meine Ehe, ja.
2: Ja, genau, raus aus dem Körperl eigentlich, so flach wie möglich, damit die keine Hitzestellen haben. Kühlschrank und dann halten sie viel länger, sobald die draußen sind. Und vor allem Erdbeeren, die halten sie nicht lang. Gerade die ersten Erdbeeren hat man schon bei der Autofahrt gegessen.
1: Ich kenne es, manchmal war das Körbel dann zu Hause schon leer. Wenn einem welche überbleiben, wie gesagt, eine Erfahrung, die ich noch nicht gemacht habe, Erdbeerkuchen, oder?
2: Erdbeerkuchen, ja, oder Erdbeergatsch nennen es wir, mit Sauerrahm.
1: Erdbeergatsch, schön, bitte. Man isst mehr Erdbeergatsch. Diese Saison hat begonnen, nicht nur hier in Stockerau. Es gibt jetzt die niederösterreichischen Erdbeeren.

Cornelius. Dieser Samstag klingt nach ganz viel Kultmusik. Andy Lang performt so viele Hits wie Maibäume in Niederösterreich stehen und immer wieder ein Genuss seine Konzerte. Gleich ist er hier bei uns auf Radio Niederösterreich. Live it up noch davor.

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1: Einen angenehmen Nachmittag. Das ist Radio Niederösterreich. Die vollen Infos zur vollen Stunde kommen jetzt von Petra Ottitsch. Es ist 14 Uhr.
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3: Für Alleinerziehende ist jetzt ein Unterstützungsfonds geplant. Im Bezirk Krems entsteht Österreichs erste Anlage für alkoholfreien Wein. Das Wetter ist frühsommerlich. Das neue Doppelbudget wirkt sich mit seinen Einsparungen auf Millionen Menschen im Land aus. Auch Geringverdienende müssen den Sparkurs durch höhere Abgaben mittragen. Um die Armutsgefährdung von Alleinerziehenden abzumildern, kündigt die Regierung jetzt einen Unterstützungsfonds mit jährlich 35 Millionen Euro an. Viktoria Waldhäusl berichtet.
4: 240 Euro im Monat soll es bald für Alleinerziehende, also in erster Linie für Frauen geben, die keinen Unterhalt vom anderen Elternteil bekommen und ein geringeres Einkommen haben als rund 2.770 Euro netto monatlich. Laut Sozialministerin Corinna Schumann von der SPÖ gehe es darum,
5: Alleinerziehende, die keine Chance auf Unterhalt oder Unterhaltsvorschuss haben, zu unterstützen mit einer monatlichen Leistung, damit sie ihre Sorgen, die sie haben und ihre Armutsgefährdung nicht in dem Ausmaß mehr haben.
4: Auch Mütter, die von einem gewalttätigen Ex-Partner aus Angst keinen Unterhalt einfordern, haben Anspruch auf diese Unterstützung. Zusätzlich können sie eine Starthilfe von einmalig bis zu 4.000 Euro beantragen. Der Unterstützungsfonds soll im Juli in Kraft treten.
3: Das gesetzliche Pensionsantrittsalter bei den Männern beträgt 65 Jahre. Tatsächlich gehen Männer aber im Durchschnitt mit knapp über 62 Jahren in Pension. Pensionsexpertin Christine Meierhober vom WIFO sieht wenig Chancen, dass sich das in den nächsten 5 Jahren ändert. Während es alkoholfreies Bier schon lange zu kaufen gibt, steckt alkoholfreier Wein vergleichsweise noch in den Kinderschuhen. Das könnte sich jetzt bald ändern. In Hadersdorf am Kamp entsteht gerade Österreichs erste Weinentalkoholisierungsanlage. Mona Bruckberger und Max Nichols berichten.
6: Bei der Weinkellerei Teufel in Niederösterreich soll schon bald Wein entalkoholisiert werden. Bislang war das nur in Deutschland möglich, erzählt Winzerin Barbara Teufel.
7: Wir wollen hier den österreichischen Winzern die Chance geben, dass sie zu uns kommen, hier im Inland ihren Wein entalkoholisieren zu lassen.
6: Wurden im Jahr 1990 in Österreich noch pro Kopf 35 Liter Wein getrunken, so waren es 2024 nur mehr 26 Liter, also rund ein Viertel weniger. Am Weingut Thalern sieht man entalkoholisierten Wein kritisch, Geschäftsführerin Katharina Graner.
8: Bei diesen Entalkoholisieren wird eben der Alkohol entzogen und damit aber auch das Aroma, die Länge, der Körper. Ich sage immer so ein bisschen, man nimmt ihm die Seele.
6: In Thalern versucht man die Umsatzeinbußen mit Weintourismus zu kompensieren. Verschiedene Strategien für das gleiche Problem. Es wird immer weniger Wein getrunken.
3: Eine 56-jährige Frau hat sich beim Sturz aus einem Autoanhänger im Bezirk Baden schwer verletzt. Während der Fahrt auf einem Feldweg ist sie aus dem Anhänger, auf dem sich 3 Personen befanden, gefallen. Sie wurde ins Spital nach Wiener Neustadt geflogen.
1: Das Radio Niederösterreich Wetter. Wir messen momentan 20 Grad in Lilienfeld, 22 sind es in Horn, Stockerau, Wiener Neustadt und St. Pölten, 23 in Wien. Ja, bis zum Sonnenuntergang heute um 8:45 gibt es blauen Himmel und Sonnenschein. Der Wind deutlich milder bzw. leichter als zuletzt. Das Ganze bei Höchstwerten von bis zu 27 Grad. Die Nacht bleibt sternenklar, im Waldviertel geht es allerdings gebietsweise gleich wieder unter Null. Sommerlich, der morgige Tag, dann Sonnenschein und nur ein paar dünne Schleierwolken. Im Tagesverlauf nimmt der Wind aber wieder zu, Böen von an die 50 km/h sind dabei. Die spüren wir dann vor allem im Wiener Becken. 23 bis knapp an die 30 Grad sind die morgigen Tageshöchstwerte. 4 Minuten nach 2, eine gute Fahrt wünsche ich Ihnen mit Radio Niederösterreich. Burgenland auf der B50 der Burgenlandstraße auf den Zufahrten zum Outlet-Center in Barndorf gibt es Stau und 10 Minuten Zeitverlust. Wien am Ring zwischen der Johannesgasse und der Kärntner Straße ist die Unfallstelle geräumt. Es gibt jetzt keine Behinderungen mehr. Und bei der Badener Bahn fahren zwischen Wiener Neudorf und Vösendorf Siebenhirten keine Züge wegen Modernisierungsarbeiten. Hier fahren bis morgen ersatzweise Busse.
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1: Die genießen wir am langen Wochenende. Ich bin Tanja Kassemeier. Schönen Samstag wünsche ich. 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

Wie hart erarbeitet man sich eigentlich einen Oscar? Kaum vorzustellen, wenn dann die Goldstatue verloren geht. Einen angenehmen Nachmittag wünsche ich Ihnen mit Radio Niederösterreich. Also da tropfen schon einmal die Schweißperlen von der Stirn, die Fäuste zu Hände geballt. Aber Gott sei Dank, es gibt ein Happy End. Der Oscar-Preisträger Pavel Talenkin ist ein Filmemacher, hat für ein Nobody gegen Putin den Preis erhalten und am Weg zurück hat er den Oscar nicht als Handgepäck im Flugzeug mitnehmen dürfen. Es hätte ja auch eine Waffe sein können oder als Waffe dienen können. Also einchecken bitte. Nur angekommen ist er nicht. Mittlerweile aber Entwarnung, die Airline hat den Oscar ausfindig gemacht und nun wird er ein zweites Mal ganz persönlich an Herrn Talenkin übergeben. Apropos, die Regeln für Oscars, die werden künftig verschärft und KI-generierte Schauspiel- und Drehbuchleistungen, die werden dann künftig ausgeschlossen.

0: Smoky hier bei uns auf Radio Niederösterreich. Ein feines Wochenende wünsche ich Ihnen. Und da mischen wir gleich noch Musik aus Österreich dazu von Ludwig Hirsch und Nelly. Davor allerdings um kurz vor 3:30 der Blick auf die Straßen. Wir begleiten Sie mit dem schnellsten Verkehrsservice im Land. In Klosterneuburg ist die Kierlinger Straße zwischen der Hölzelgasse und der Buchberggasse wegen Arbeiten nach einem Unfall gesperrt. Der Verkehr wird hier umgeleitet. Wir schauen noch ins Burgenland auf die B50 Burgenlandstraße. Auf den Zufahrten zum Outlet-Center in Parndorf gibt es Stau. 10 Minuten Zeitverlust. Und bei der Badener Bahn fahren zwischen Wiener Neudorf und Vösendorf Siebenhirten keine Züge wegen Modernisierungsarbeiten. Hier fahren ersatzweise Busse. Wir schauen zum Radio Niederösterreich Wochenendwetter. Traumhaft der Fernblick heute auf den Bergen. Wandern bei tiefblauem Himmel, 11 Grad gibt es momentan auf den Bergen und sonnig geht es durch diesen Samstag, generell bei Höchstwerten von bis zu 27 Grad. Morgen wird es richtig sommerlich, blauer Himmel, Sonnenschein und bis zu 30 Grad. Der Wind wird morgen wieder eine Spur kräftiger, das vor allem im Wiener Becken.
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0: Egal zu welcher Tageszeit, egal zu welcher Jahreszeit, Roxette geht immer. Fading like a flower. Das ist Radio Niederösterreich. Einen angenehmen Samstag wünsche ich Ihnen. Ja, letzte Woche haben Sie noch ermittelt, Bibi Fellner und Moritz Eisner, unsere Österreich-Tatort-Kommissare. Eine Tatort-Folge wird es mit Ihnen im Dezember noch geben. Dann ist Schluss, ab geht's in die Pension. Und während Adele Neuhauser und Harald Grasnitzer also schon an den Abschied denken, treten die Neuen schon ihren Dienst an.
1: Hallo, ich bin Laurenz Rupp und ich spiele den Alex Maleki im neuen Tatort.
2: Ja, hallo, ich bin Miriam Fusenecker. Ich spiele im neuen Wien-Tatort die Charlotte Hahn, die eine neue Abteilung übernimmt und dabei unerwarteterweise auf ihren Bruder stößt, auf ihren Halbbruder.
0: Miriam Fusenecker und Laurenz Rupp sind bereit und drehen schon ihre erste Tatort-Folge. Isabella Drechsler war bei den Dreharbeiten dabei.
3: In ihrem ersten gemeinsamen Fall wird in einem Wiener Gemeindebau ein Mann nach einem Sturz aus einem Fenster tot aufgefunden. Aber wie wird denn jetzt eigentlich ermittelt?
2: Ja, ich würde sagen, sie ist der analytischere Teil, sehr smart, auch irgendwie auf eine Art und Weise schlank, eleganter. Ich würde sagen, der Alex ist vielleicht so ein bisschen brachialer.
1: Alex ist auf jeden Fall eher der Bauchermittler und eher der impulsivere Charakter. Dafür hat er ja seine Schwester, die da vielleicht eher auf eine intellektuellere Art und Weise sozusagen die Sachen betrachtet und den Gesamtbogen eher im Kopf hat.
3: Wie sieht es denn mit den Fußstapfen eurer Vorgänger aus, die es zu füllen gilt?
2: Na, ich muss sagen, dass ich die Fußstapfen, die empfinde ich gar nicht so. Also weil ich irgendwie glaube, man kann da eh nichts reproduzieren und insofern kann man nur sein eigenes finden und damit bin ich eigentlich viel mehr beschäftigt.
1: Klar war dieser Gedanke immer wieder mal da, aber irgendwann musste man den auch weggeben, weil man es ja auch irgendwie zu sich nehmen muss und was draus machen muss, das einem selbst gehört.
3: Und auch ORF-Programmdirektorin Stefanie Greuß-Horowitz ist bei den Dreharbeiten anwesend.
4: Nicht nur, dass sie neu sind, das macht es schon sehr besonders, spielen sie auch Halbgeschwister. Das heißt, die Geschichten, die wir miteinander erzählen können, die Art, wie sie miteinander umgehen, das ist sehr außergewöhnlich auch für eine Tatortpaarung und es gibt den beiden auch sehr viel Platz, ihr Talent auszuspielen.
0: Ja, und auch wenn der Abschied von Bibi Fellner und Moritz Eisner schwer fallen wird. Wir freuen uns schon auf die neun nächsten, dann im Jahr 2027 ist es dann soweit. Dann sind Charlotte Hahn und Alex Maleki im Tatort-Einsatz.

0: Dieser Tag wird genützt zum Genießen oder vielleicht auch zum Arbeiten. Einen schönen Samstagnachmittag. Ja, einmal Pool reinigen steht wieder an. Pumpe und Schläuche checken, bevor es dann eingelassen wird. Und falls jetzt der Nachbar schon voraus ist und es schon erledigt hat, lassen Sie sich nicht stressen. Alles ist gut. Wir sind da. Mit den größten Hits aller Zeiten geht's durchs lange Wochenende. Simple Minds, Don't You Forget About Me, gibt's gleich und zwar nach der Lieblingsmusik von Nick P. Das ist Ihr Samstag, Ihr Wochenende mit Radio Niederösterreich.
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4: Samstagnachmittag. Im Nachrichtenstudio ist Petra Ottitsch. Es ist 15 Uhr.
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6: In Wien soll ein Mann seine Frau mit einem Messer schwer verletzt haben. In Russland sinken die Beliebtheitswerte von Präsident Putin.

0: Das Wetter ist frühsommerlich. Zu einem schweren Fall von häuslicher Gewalt ist es in Wien gekommen. In einer Wohnung soll ein 46-jähriger Mann seine Ehefrau im Streit mit einem Messer schwerst verletzt haben. Den anwesenden Kindern ist es gelungen, die Polizei zu alarmieren. Daniel Ammerhauser berichtet.
1: Kurz nach Mitternacht dürfte der österreichische Staatsbürger aus bisher ungeklärten Gründen auf seine 44-jährige Ehefrau mit einem Messer angestochen haben. Laut Polizei sind es 13 Stiche, darunter Stiche in die Lunge. Auch die beiden erwachsenen Kinder des Paares sind in der Wohnung gewesen. Beim Versuch der Frau zu helfen, sind die 26-jährige Tochter an der Hand und der 23-jährige Sohn am Bein verletzt worden. Den beiden ist es jedoch gelungen, den Vater zu überwältigen und die Polizei zu rufen. Der Mann wurde festgenommen, die mutmaßliche Tatwaffe, ein Taschenmesser, sichergestellt. Die 44-jährige Frau befindet sich mittlerweile außer Lebensgefahr. Gegen den 46-jährigen Mann wurden ein Betretungs- und Annäherungsverbot sowie ein vorläufiges Waffenverbot ausgesprochen.
0: Das neue Doppelbudget wirkt sich mit seinen Einsparungen auf Millionen Menschen aus. Auch Geringverdienende müssen den Sparkurs durch höhere Abgaben mittragen. Um die Armutsgefährdung von Alleinerziehenden abzumildern, kündigt die Regierung jetzt einen Unterstützungsfonds mit jährlich 35 Millionen Euro an. In Russland bröckelt die Beliebtheit von Machthaber Putin. Zwar ist die Zustimmung zu Putin nach westlichen Maßstäben noch immer hoch, doch die Kurve, die fällt steil ab. Schuld sind wirtschaftliche Sorgen und vor allem die Kriegsmüdigkeit der Bevölkerung. Carola Schneider informiert.
2: Tägliche Drohnenangriffe durch die Ukraine, immer mehr Kriegsopfer und Schäden auch in Russland selbst. Ein Großteil der Bevölkerung sehe im Krieg keinen Sinn mehr, sagt der Soziologe Lev Gutkov vom regierungsabhängigen Umfrageinstitut Levada. Dazu kommen eine schrumpfende Wirtschaft, steigende Lebensmittelpreise und die Zensur des Internets. All das sorge in der Bevölkerung für Pessimismus, daher sinke die Zustimmung zur Staatsführung. Russische Influencer kritisieren die Inflation und die Internetzensur und werden millionenfach geliked. Politisch gefährlich werde der steigende Unmut der Bevölkerung für Präsident Putin aber wohl kaum, sagt der Soziologe. Die Mehrheit der Bevölkerung nehme die Situation einfach hin. Sie sei überzeugt, ohnehin nichts ändern zu können.
0: In Stephanshardt in der Gemeinde Ataker im Bezirk Amstetten musste die Feuerwehr nach einem offenbar missglückten Maibaumdiebstahl ausrücken. Der Baum hing schief über die Straße und stellte ein Sicherheitsrisiko dar. Die Feuerwehr hat ihn wieder aufgestellt und die Straße gesichert.
3: Das Radio Niederösterreich Wetter. Der Abend und die Nacht verlaufen heute meist klar. Zeitweise weht mäßiger Wind. Die Temperaturen sinken auf 13 bis 3 Grad. Morgen Sonntag wird's sommerlich. Die Temperaturen steigen auf 23 bis nahe 30 Grad. Dazu meist strahlender Sonnenschein für uns alle und lebhafter bis kräftiger Wind aus Südost. Auch am Montag nochmal gibt's viel Sonnenschein für uns und Tageshöchstwerte zwischen 23 und 28 Grad. Aktuell hat es in Tulln und Gänserndorf 24. St. Pölten, Ternitz-Potschach und Wien melden 23. In Zwettlatz 22 Grad. 15.03 Uhr Radio Niederösterreich mit dem schnellsten Verkehrsservice im Land. 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In Klosterneuburg ist die Kierlinger Straße zwischen der Hölzlegasse und der Buchberggasse wieder frei. Die Unfallstelle ist geräumt. Und bei der Badener Bahn fahren zwischen Wiener Neudorf und Vösendorf Siebenhirten keine Züge wegen Modernisierungsarbeiten. Dafür aber sind ersatzweise Busse unterwegs. Gute und sichere Fahrt für Sie.
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3: Langes Wochenende, lange Musikstrecken. So lassen wir uns das Leben doch gerne gefallen. Schönen Nachmittag.
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0: Einen angenehmen Samstagnachmittag für Sie. Rund 20 Jahre ist es her, dass Andrea, Andy Sachs, gespielt von Anne Hathaway und Emily Carton, gespielt von Emily Blunt, als Assistentinnen der Modemagazinchefin Miranda Priestly unter deren teuflischen Art gelitten haben. Wir erinnern uns alle an die Glanzrolle von Meryl Streep. Jetzt ist Der Teufel trägt Prada 2 in unsere Kinos gekommen. Inzwischen haben die beiden ehemaligen Assistentinnen jedoch ganz eigene Karrierewege eingeschlagen. Aber wie es das Schicksal so will, kreuzen sich die Wege von Miranda, Andy und Emily nach all dieser Zeit wieder.
1: Habe ich gerade eine Halluzination?
2: Hi, Emily.
3: Kennen Sie sie etwa auch?
1: Wir waren gleichzeitig bei Runway, Miranda.
3: Wirklich?
1: Du hast dich irgendwie verändert. Wirklich, du bist viel selbstbewusster. Aber die Augenbrauen sind noch die gleichen.
0: Das kann ja heiter werden, oder? Ein anderer Film ist auch diese Woche in unsere Kinos gekommen. Über Österreich von Georg Riecher. Hier sehen wir unser Land aus einer Perspektive, wie wir es wohl noch nie zuvor gesehen haben. Einleitend dazu gibt es hier bei mir in rund 20 Minuten dann. Auf Radio Niederösterreich. Schönes Wochenende.

0: Das ist der Samstagnachmittag mit Radio Niederösterreich. 15:30 Uhr. So, das ist Radio Niederösterreich mit dem schnellsten Verkehrsservice im Land. Und was soll ich sagen? Alles zurück auf den Straßen. Aus Niederösterreich und Wien sind uns keine Verzögerungen gemeldet worden. Sie haben freie Fahrt. Gute Fahrt für Sie. Das war in Niederösterreich Wetter. Der Abend und auch die Nacht verläuft heute meist klar. Zeitweise weht mäßiger Wind. Die Temperaturen sinken auf 13 bis 3 Grad. Morgen Sonntag wird es sommerlich. Die Temperaturen steigen auf 23 bis nahe 30 Grad. Dazu meist strahlender Sonnenschein für uns alle und lebhafter bis kräftiger Wind aus Südost. Auch am Montag gibt es nochmal viel Sonnenschein für uns und Tageshöchstwerte zwischen 23 und 28 Grad.
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0: Es sind einzigartige Flugaufnahmen aus ganz Österreich, die Filmemacher Georg Riecher in seinem neuen Film vereint. Nach zahlreichen TV-Filmen und Universum-Dokus kommt er jetzt mit der Dokumentation Über Österreich, eine höhere Sicht auf die große Kinoleinwand. Es ist ein Film über unser Land und die wunderschöne Natur, sowie über den Fortschritt und die nicht immer positive Entwicklung. Caroline Bogter hat mit Georg Riecher über seine ganz besondere Art, Filme zu machen, gesprochen.
1: Es ist die Faszination des Fliegens, der schwebenden Bilder und der nicht gesehenen Perspektiven. Das Filmen aus der Vogelperspektive fasziniert Georg Riecher schon seit einem halben Jahrhundert.
2: Das erste Mal bin ich vor fast 50 Jahren in einem Helikopter gesessen, ausgehängte Tür, mit einer Filmkamera in der Hand und war begeistert.
1: Sein neuer Film Über Österreich zeigt Luftaufnahmen von unberührter Natur, aber auch von pulsierenden Metropolen. Ganz ohne Wort und ohne Wertung, die Kamera beobachtet, nur begleitet von Musik. Man schwebt über Berggipfel, über alte Burgen, über große Autobahnknoten oder aber auch über den bunt beleuchteten Wiener Prater. Dabei wird eine sehr ernsthafte Geschichte erzählt, von der unberührten Natur bis zum technischen Fortschritt und seinem Preis.
2: Die Beschleunigung bis zu den Sünden eigentlich, wo eben Natur versus Mensch, Mensch versus Mensch.
1: Ausgedrückt mit Bildern unter anderem von Überschwemmungen und Gletscherschmelze. Im Finale des Films geht's aber wieder zurück zum Wunder Natur.
2: Das magischste Element, das Wasser.
1: Aber es gibt auch beeindruckende Bilder aus der Großstadt Wien, das beleuchtete Happelstadion etwa oder mein Lieblingsbild, der Blick aufs Burgtheater aus der Sicht des Rathausmannes.
2: Ja, das ergibt sich halt automatisch, wenn ich mir den Rathausmann anschaue, so wie er die Stadt sich anschaut, steht das Burgtheater dagegen.
1: Für Georg Riecher einer der schönsten Eindrücke, die er erlebt und gefilmt hat, Wolkenwasserfälle, also Wolken, die wie ein Wasserfall über den Bergrücken strömen.
2: Die traumhaft sind. Da kann man nichts planen, da kann man nur sehen, hinfliegen und das festhalten. Ist im Laufe von all den Jahrzehnten ist mir nur einmal gelungen. Und das sind die letzten paar Einstellungen. Das ist ein Traum.
0: Seit dieser Woche in unseren Kinos die Dokumentation Über Österreich. Eine höhere Sicht.

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0: Gewissen, dazu ein feiner Eiskaffee und ein Stückerl Erdbeerkuchen. Wir versüßen diesen Nachmittag auf jeden Fall mit den größten Hits aller Zeiten.
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0: getötet. Ein tödlicher Verkehrsunfall ist auf der Wiehntalstraße in Wien passiert. Das Wetter ist frühsommerlich. Der Gazastreifen ist für Journalisten der gefährlichste Einsatzort der Welt. Nirgendwo sonst werden so viele Reporter bei ihrer Arbeit getötet. Das gilt auch trotz des Waffenstillstandes mit Israel. Das zeigt ein neuer Bericht von Reporter ohne Grenzen. Immer öfter wird Israel jetzt auch vorgeworfen, Journalisten gezielt unter Beschuss zu nehmen. Paul Huemer berichtet.
1: Über 260 Journalisten wurden im Gazastreifen seit Beginn des Krieges getötet. Mehr als in den Weltkriegen in Vietnam, den Jugoslawienkriegen und in Afghanistan zusammen. Fast alle von ihnen Palästinenser wie Yusri Al-Rul. Internationale Medien wird der Zutritt zu Gaza von Israel verweigert. Lokale Kräfte wie er sind die einzigen Augen und Ohren und werden deshalb gezielt unter Beschuss genommen, sagt Al-Rul. Um zu verhindern, dass die Welt erfahre, was im Gazastreifen vor sich gehe. Eine internationale Rechercheplattform hat durch Auswertung von Satellitenaufnahmen und Zeugenaussagen jetzt 70 gezielte Tötungen von Journalisten belegt. Israel weist das zurück. Es handelt sich in einzelnen Fällen um militante Hamas-Kämpfer, die sich als Reporter tarnen. Man töte keine Journalisten.
0: Zu einem schweren Fall von häuslicher Gewalt ist es in Wien gekommen. In einer Wohnung soll ein 46-Jähriger seine Ehefrau im Streit mit einem Messer schwerst verletzt haben. Den anwesenden Kindern ist es gelungen, die Polizei zu alarmieren. Tödlicher Verkehrsunfall heute Nacht auf der Wiehntalstraße vor der Auffahrt zur Westautobahn in Wien. Eine 85-jährige Frau ist dabei ums Leben gekommen. Daniel Ammerhauser informiert.
2: Ein 60-jähriger Mann ist gegen 2 Uhr früh mit seinem Auto gemeinsam mit 3 Insassen auf der Wiehntalstraße in Penzing unterwegs, als er von der Fahrbahn abkommt und mit einem Lichtmast kollidiert, so Anna Gutt von der Wiener Polizei.
3: Eine 85-jährige Insassin des Fahrzeuges erlitt tödliche Verletzungen und ist noch an der Unfallstelle verstorben. Der 60-jährige Lenker und 2 weitere Insassinnen, eine 45-jährige und eine 56-jährige Frau, wurden schwer verletzt.
2: Diese wurden von der Berufsrettung Wien an der Unfallstelle versorgt und in ein Spital gebracht. Zu der Unfallursache gibt es noch keine Erkenntnisse. Die Ermittlungen laufen.
0: In Hadersdorf am Kamp wird derzeit die österreichweit erste Wein-Entalkoholisierungsanlage gebaut. Damit will man auf veränderte Gewohnheiten reagieren, denn immer weniger Menschen trinken Alkohol.
4: Das Radio Niederösterreich Wetter. Der Abend und die Nacht verlaufen heute meist klar. Zeitweise wird mäßiger Wind. Die Temperaturen sinken auf 13 bis 3 Grad. Morgen Sonntag wird sommerlich. Die Temperaturen steigen auf 23 bis nahe 30 Grad. Dazu meist strahlender Sonnenschein für uns alle und lebhafter bis kräftiger Wind aus Südost. Auch am Montag gibt es nochmal viel Sonnenschein für uns und Tageshöchstwerte zwischen 23 und 28 Grad. Aktuell hat es in Mistelbach und Wien 25. St. Pölten, Melk und Horn melden 24 und in Schwechat hat es 23 Grad. 16.04 Uhr Radio Niederösterreich mit dem schnellsten Verkehrsservice im Land. Niederösterreich L127, Klausener Straße zwischen Klausen-Leopoldsdorf und Sulz, Sperre wegen der Arbeit nach einem Unfall. Ausweichen können Sie über Heiligenkreuz und Grub. Sichere Fahrt für Sie.
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0: 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Im Nachrichtenstudio ist Petra Ottitsch. Es ist 16 Uhr.
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2: Mehr als 260 Journalisten wurden in Gaza seit dem Kriegsbeginn

0: Das ist gerade Niederösterreich am Samstagnachmittag. 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
3: Cool. 16.30 Uhr an diesem Samstagnachmittag. 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Niederösterreich, L127 Klausnerstraße zwischen Klausen-Leopoldsdorf und Sulz. Die Sperre ist aufgehoben. Die Unfallstelle ist geräumt. Oberösterreich, die B3 ist auf Höhe Donaupark-Mauthausen jetzt nach einem Unfall gesperrt. Ausweichen können Sie über die Vormarktstraße. Und Wien auf der Brigitte-Nauer-Lände steht kurz nach der Gürtelbrücke ein PKW mit Panne und es gibt kurze Verzögerungen. Sichere Fahrt. Das Radio Niederösterreich Wetter. Der Abend und auch die Nacht verlaufen heute meist klar. Zeitweise weht mäßiger Wind. Die Temperaturen sinken auf 13 bis 3 Grad. Morgen Sonntag wird es sommerlich. Die Temperaturen steigen auf 23 bis nahe 30 Grad. Dazu meist strahlender Sonnenschein für uns alle und lebhafter bis kräftiger Wind aus Südost. Auch am Montag gibt es nochmal viel Sonnenschein für uns und Tageshöchstwerte zwischen 23 und 28 Grad.
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0: Schönen Nachmittag für Sie. Vielleicht haben Sie es schon gesehen, das Blau. Lila-pinke Logo des Eurovision Song Contests. Es schmückt Plakatwände, die Straßenbahnen in Wien und auch den Flughafen in Wien-Schwechat. Denn hier kommen jetzt auch in den nächsten Tagen die Delegationen aus den teilnehmenden Ländern an. Gerade Niedersachsen-Reporterin Nicola Höpfel war für uns bei der Ankunft von Finnland, Australien und Griechenland dabei.
1: Am Flughafen Schwechat warten die Fans schon auf die Künstlerinnen und Künstler aus den verschiedenen Ländern und die freuen sich auch schon, wenn sie ankommen. Der Künstler Akylas von Griechenland kommt seinen Fans singend entgegen, die haben auch was für ihn dabei.
2: Du hast auch ein cooles Plakat gemacht, sehe ich. Was steht denn da so drauf?
3: Da steht Akylas, das ist sozusagen dann mein Name. Dann da steht so halt, da ist auf Griechisch Hallo, Hallo. Dann da steht das halt, wie das Lied heißt und das halt in Englisch Hallo.
2: Was gefällt dir denn an dem Lied?
3: Es ist einfach toll.
1: Neben Griechenland gelten auch Finnland und Australien als Favoriten bei den Vorhersagen und auch sie gehören zu den ersten Delegationen, die in Österreich ankommen.
4: Mir geht's so gut. Es war ein 36 bis 40-Stunden Flug von Australien, nicht zu verwechseln mit Austria. Aber ich bin schon aufgeregt, beim Song Contest dabei zu sein.
5: Kick off Eurovision,
1: sagt die australische Teilnehmerin Delta Goodrem. Jede der Länderdelegationen wird von einer Gruppe Freiwilliger, den sogenannten Volunteers, empfangen.
2: Seit meinem dritten Lebensjahr schaue ich den Song Contest. Also ich bin ein riesengroßer Fan, schaue jedes Jahr. Und deswegen war das für mich natürlich klar, dass ich hier jetzt Volunteer sein möchte. Ich begleite Griechenland und ich bin halb Griechin, dementsprechend und spreche auch die Sprache und das ist vielleicht auch wichtig und gut.
1: Sagt Volunteer Magdalena Kellaridis. Insgesamt nehmen heuer 35 Länder beim Eurovision Song Contest teil. Bis auf Österreich werden die alle in den nächsten Tagen in Wien-Schwechat ankommen.
0: So richtig los geht's mit der Eröffnungszeremonie am 10. Mai beim Rathausplatz. In knapp 2 Wochen, am 16. Mai, ist dann das große Finale in der Wiener Stadthalle.

0: Ja. Abtauchen mit gutem Gewissen. 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

0: Samstagnachmittag im Journalstudio ist Petra Ottitsch.
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2: Für Alleinerziehende gibt es ab Juli einen Unterstützungsfonds. In Waidhofen an der Theia hat die Feuerwehr ein 2-jähriges Mädchen aus einem versperrten Auto befreit. Das Wetter wird morgen sehr warm und sonnig. Auch Geringverdienende müssen den Sparkurs der Bundesregierung mittragen. Um die Armutsgefährdung einzudämmen, soll bald ein Unterstützungsfonds mit jährlich 35 Millionen Euro für Alleinerziehende eingerichtet werden. Viktoria Waldhäusl, wer hat da Anspruch und wie viel Geld gibt's denn da für die Einzelnen?
3: Da geht es um 240 Euro im Monat für Alleinerziehende.

0: Alleinerziehende, also in erster Linie für Frauen, die keinen Unterhalt vom anderen Elternteil bekommen und ein geringeres Monatseinkommen haben als rund 2.770 Euro netto. Auch Mütter, die von einem gewalttätigen Ex-Partner aus Angst keinen Unterhalt einfordern, haben Anspruch auf diese Unterstützung. Die können zusätzlich auch eine Starthilfe von einmalig bis zu 4.000 Euro beantragen. In Kraft treten soll dieser Unterstützungsfonds im Juli.
1: Nach den neuen massiven Zolldrohungen von US-Präsident Trump behält sich die EU Gegenmaßnahmen vor. Ab nächster Woche sollen die US-Zölle auf Autos und Lkw aus der EU angehoben werden auf 25%. Denn die EU halte sich, wie Trump behauptet, nicht an vereinbarte Handelsabkommen. Aus Brüssel für Radio Niederösterreich, Verena Sophie Meyer.
2: Offiziell hält man sich in Brüssel heute zurück. Das zeigt, dass man mit Trumps Drohungen mittlerweile etwas zurückhaltender umgeht. Auch weil nicht ganz klar ist, wieso der US-Präsident der Meinung ist, dass sich die EU nicht ans vereinbarte Handelsabkommen hält. Es wird auf EU-Ebene gerade umgesetzt, allerdings etwas verzögert, unter anderem wegen der Grönlandkrise. Die USA hingegen zeigen, wie unzuverlässig sie sind, indem sie den Deal mit der Ankündigung für neue Autozölle brechen, kritisiert der Vorsitzende des Handelsausschusses im EU-Parlament, Bernd Lange. In der EU-Kommission wird betont, dass man in Kontakt stehe mit der US-Regierung und auch versucht, Klarheit darüber zu bekommen, was diese neuerlichen Drohungen bedeuten. Klar ist, die EU sei bereit, ihre Interessen zu verteidigen. Sie hätte vorbereitete Gegenmaßnahmen in der Tasche, sollten sie tatsächlich notwendig werden.
1: Nach Niederösterreich. Die Feuerwehr hat ein 2-jähriges Kind aus einem versperrten Auto am Parkplatz eines Einkaufszentrums in Weidhofen an der Theia gerettet. Der Schlüssel war zunächst nicht auffindbar. Auch ein erster Versuch, den Wagen mit Spezialwerkzeug von innen zu öffnen, misslang. Schließlich konnte die Feuerwehr das hintere Fenster runterkurbeln und das Mädchen befreien. Es blieb unverletzt. Es ist Brut- und Setzzeit. Das heißt, in den nächsten Wochen gibt es bei vielen Wildtieren Nachwuchs. Der Niederösterreichische Jagdverband appelliert daher an die Naturnutzer, Hunde anzuleinen und Rücksicht auf Jungtiere zu nehmen. Gerhard Eisinger berichtet.
3: Wildtiere reagieren während der Brut- und Setzzeit auf Störungen besonders sensibel. Wird brütendes Federwild aufgeschreckt, kann es das Gelege verlassen und die Brut abbrechen. Bei Säugetieren führt Stress dazu, dass Jungtiere nicht regelmäßig gesäugt und damit anfälliger für Krankheiten werden, wodurch ihre Überlebenschancen sinken. Um das zu vermeiden, appelliert der Jagdverband an alle Naturnutzer, auf den markierten Wegen zu bleiben, sich ruhig zu verhalten, Hunde anzuleinen und Wildlebensräume nicht zu betreten. Wer auf Jungtiere trifft, sollte Abstand halten und diese nicht berühren oder mitnehmen. Rehkitze etwa werden von den Geißen im hohen Gras abgelegt und nur zum Säugen aufgesucht. Gleiches gilt für Feldhasen. Auch Frischlinge sollte man meiden, da sie von der Bache und der Wildschweinrotte verteidigt werden, so Landesjägermeister Christoph Metzger.
1: Wettertechnisch hätte es kein besserer Start in die Freibad-Saison in Niederösterreich sein können an diesem Wochenende. Ein Thema heute in Niederösterreich heute, Veronika Berger.
4: Das Wetter, das spielt wirklich auf ganzer Linie mit und unsere Reportage zeigt, dass die Bäder auch wirklich schon Regenzulauf hatten. So ungetrübt wie der Himmel ist die wirtschaftliche Ausgangslage aber nicht, denn Bäder zu betreiben wird von Jahr zu Jahr teurer. Wir hören uns um, welche Erwartungen man an den bevorstehenden Sommer hat und wo die größten Herausforderungen sind.
1: Und eine Herausforderung ganz anderer Art gab es in Wiener Neudorf bei einer sehr speziellen Meisterschaft.
4: Bei der Meisterschaft im Speed-Puzzlen. Und 600 Menschen sind gekommen, um 500 und 1000 Teile Puzzles in Windeseile zusammenzusetzen, um die Wette. Aber am besten, man sieht es, um sich im wahrsten Sinne ein Bild machen zu können.
1: In Niederösterreich heute um 19 Uhr in ORF 2. Heute mit Veronika Berger. In der zweiten Fußballliga ist das Derby zwischen St. Pölten und der Admira heute ein richtungsweisendes Spiel im Titelrennen. Beiden Mannschaften hilft nur ein Sieg, Klaus Fischer.
5: St. Pölten ist Dritter, die Admira Vierter. Beide müssen also heute offensiv spielen, um am Spitzenduo FAC Wien und Austria Lustenau dran zu bleiben. Admiras Lukas Malicek sieht den größeren Druck dennoch beim Gegner.
6: St. Pölten hat es eigentlich schon so gut wie geschafft gehabt und sind jetzt wieder hinten dabei und wir haben nichts zum Verlieren und genau so werden wir die Partie angehen.
5: 4000 Fans werden erwartet. ORF Sport Plus überträgt ab 20 Uhr live aus der NV Arena. Am Nachmittag hat der FAC nach einem klaren 5:0-Sieg bei den Young Violets der Austria zumindest bis heute Abend Platz 1 übernommen. Bei der Formel 1 in Miami wird um 18 Uhr das Sprintrennen gefahren. Lando Norris hat die Pole Position live zu sehen in ORF 1. Und beim Judo Grand Slam in Tadschikistan wird Michaela Polares Zweite. Die Athletin aus Wimpassing muss sich erst im Finale der Polin Kowalewska geschlagen geben.
7: Das Radio Niederösterreich Wetter. Der Abend und auch die Nacht verlaufen heute meist klar. Zeitweise wird mäßiger Wind. Die Temperaturen sinken auf 13 bis 3 Grad. Morgen Sonntag wird sommerlich. Die Temperaturen steigen auf 23 bis nahe 30 Grad. Dazu meist strahlender Sonnenschein für uns alle und lebhafter bis kräftiger Wind aus Südost. Auch am Montag gibt es nochmal viel Sonnenschein für uns und Tageshöchstwerte zwischen 23 und 28 Grad. Zu den aktuellen Wetterwerten: überall im Land ist es wolkenlos. St. Pölten und Linz melden 25 Grad. In Wieselburg, Krems, Gänserndorf, Wien, Graz und Eisenstadt hat es 24 Grad. Wiener Neustadt meldet 23. 17.07 Uhr, Radio Niederösterreich mit dem schnellsten Verkehrsservice im Land. Klicke ich nochmal drauf. Jawohl, also von Niederösterreich Straßen sind uns keine Verzögerungen mehr gemeldet worden. Oberösterreich, die B3 ist auf der Höhe Donaupark-Mauthausen nach einem Unfall gesperrt. Auf der Umleitung über die Vormarktstraße dauert es aktuell 15 Minuten länger. Ja, auch in Wien ist es ruhig. Wieder, ich wünsche gute und vor allem sichere Fahrt.
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7: Erholsamen Samstagnachmittag wünsche ich Ihnen. Von A wie Alberndorf im Pulkertal bis Z wie Zillingdorf. Wir sind, wo Sie sind. Mit der Lieblingsmusik auf Radio Niederösterreich. Ja.

Samstag, 2. Mai. Und ich muss gestehen, ich wusste das nicht mit den verurteilten Aristokraten. Die Frage lautet, was hat es mit der Mainelke auf sich? Der gestrige Tag, 1. Mai, wird, wie alle wissen, gern dazu genutzt, um mit der Familie und mit Freunden den arbeitsfreien Tag draußen zu verbringen und das warme Frühlingswetter zu genießen. Der eigentliche Hintergrund des Tages der Arbeit gerät manchmal in Vergessenheit. Der Kampf für die Rechte der Arbeitnehmer hat eine lange Geschichte und mit ihr verbunden ist auch die Bedeutung der roten Nelke. Sie erinnert an die Französische Revolution, bei der verurteilte Aristokraten auf dem Weg zur Hinrichtung diese Blume zum Zeichen der Unerschrockenheit im Knopfloch getragen haben. Nelken. Pfingstrosen, Hortensien. 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Schönen Mai. 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
3: 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Wir haben den schnellsten Verkehrsservice im Land. Freie Fahrt haben Sie auf Niederösterreichstraßen und auch in Wien. Es sind uns keine Verzögerungen gemeldet worden. Aber aus Oberösterreich nach wie vor. Die B3 ist auf Höhe Donaupark-Mauthausen nach einem Unfall gesperrt. Auf der Umleitung über die Vormarktstraße dauert es aktuell 15 Minuten länger. Und bei der Badener Bahn fahren zwischen Wiener Neudorf und Vösendorf Siebenhirten keine Züge wegen Modernisierungsarbeiten. Voraussichtlich noch bis morgen, 3. Mai. Dafür fahren ersatzweise Busse, die sind unterwegs. Das Radio Niederösterreich Wetter. Der Abend und die Nacht verlaufen heute meist klar. Zeitweise wird mäßiger Wind. Die Temperaturen sinken auf 13 bis 3 Grad. Morgen Sonntag wird sommerlich. Die Temperaturen steigen auf 23 bis nahe 30 Grad. Dazu meist strahlender Sonnenschein für uns alle und lebhafter bis kräftiger Wind aus Südost. Auch am Montag gibt es nochmal viel Sonnenschein für uns und Tageshöchstwerte zwischen 23 und 28 Grad.
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0: immer sonniger und wärmer jetzt. Und das ist wunderbar. Das lockt immer mehr Menschen ins Freie. Auch solche, die gerne mit dem Laufen anfangen oder wieder anfangen möchten. Der wichtigste Teil einer Laufausrüstung ist der Schuh. Manuela Martel hat sich dazu bei einer Sportexpertin beraten lassen.
1: Laufen kann man eigentlich fast überall. Man ist auch unabhängig von Öffnungszeiten und die Ausrüstung ist im Vergleich zu anderen Ausdauersportarten relativ günstig. Wo man allerdings nicht sparen sollte, ist der Laufschuh, sagt die sportliche Leiterin der Sportunion Niederösterreich, Lilian Kuster.
2: Also ein leichter Laufschuh ist natürlich, wenn ich lange Strecken laufe, macht das Sinn. Je leichter, desto schneller kann ich laufen, desto weniger müde wird mein Fuß nur durch das Schuhtragen.
1: Besonders leichte Laufschuhe haben nur bedingt Vorteile.
2: Wenn ich jetzt zum Beispiel einen Senkfuß habe, der gestützt werden muss, brauche ich wahrscheinlich einen etwas schwereren Schuh, der hier auch diese Stütze drinnen hat, was jetzt nicht bedeutet, dass zwingend jeder Schuh mit Pronationsstütze schwer ist.
0: Sehr interessant. Und wie sinnvoll Pulsohren sind und wie Laufanfänger wirklich am besten starten, darüber berichtet die Sendung Niederösterreich heute um 19 Uhr in ORF 2.

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metallischer Gegenstand auf der A1. 17.55 Uhr. Das ist Radio Niederösterreich mit dem schnellsten Verkehrsservice im Land und der Info A1. Westautobahn Richtung Salzburg. Kurz vor Amstetten Ost. Bitte um Vorsicht, ein großer metallischer Gegenstand liegt auf der rechten Fahrspur, vermutlich eine Lampe. Der Streckendienst ist auf der Zufahrt. Ich wiederhole, A1 Richtung Salzburg, kurz vor Amstetten Ost. Bitte um Vorsicht, ein großer metallischer Gegenstand liegt auf der rechten Fahrspur, vermutlich eine Lampe. Das komplette Verkehrsupdate gibt's von mir in wenigen Minuten. Danach den Radio Niederösterreich Nachrichten um 6 Uhr.

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6: Die Polizei hat offenbar den Hip-Abreißer gefasst. Im September 2027 soll das zweite verpflichtende Kindergartenjahr starten. Das Wetter wird morgen sehr warm und sonnig. Wochenlang haben mit Rattengift versetzte Hipgläser für Aufregung gesorgt. Heute Vormittag ist offenbar ein Verdächtiger festgenommen worden. Es handelt sich um einen 39-jährigen Mann. Einzelheiten zum Festnahmeort oder zur Herkunft des Mannes nennt die Landespolizeidirektion Burgenland aus ermittlungstaktischen Gründen nicht. Der Sprecher der Landespolizeidirektion Burgenland, Helmut Marban, sagt:
7: Wir haben heute einen 39-jährigen Mann festgenommen, der momentan einvernommen wird. Das ist die Basis für unsere weiteren polizeilichen Ermittlungen. Ich kann aber zum jetzigen Zeitpunkt keine weiteren Details zu dieser Amtshandlung bzw. zu den weiteren Ermittlungsschritten bekannt geben.
8: Es ist aber klar, dass es sich womöglich um diesen Erpresser, um den Hip-Erpresser handelt.
7: Auch das kann ich nicht bestätigen, weil das Teil integrativer Teil

0: dieser polizeilichen Ermittlungen ist, die momentan auf Hochtouren weiterlaufen.
1: Sagt der Sprecher der Landespolizeidirektion Burgenland, Helmut Marban, im Gespräch mit Christian Hoffmann. Das angekündigte zweite verpflichtende Kindergartenjahr soll österreichweit ausgerollt werden. Es belastet das Budget, soll aber bessere Integration und Vereinbarkeit von Beruf und Familie bringen. Peter Stacher berichtet.
2: 96% der Vierjährigen sind bereits in einer Kinderbetreuungseinrichtung. Die Verpflichtung, in den Kindergarten zu gehen, ziele laut Bildungsministerium vor allem auf die Kinder ab, die aus bildungsfernen oder sprachlich förderungswürdigen Familien kommen. Um alle Kinder unterzubringen, müssen neue Plätze geschaffen werden. Dafür braucht es Geld und auch für den Entfall der Kindergartenkosten, wo er nicht ohnehin bereits gratis ist. Für die erforderlichen 20 Stunden pro Woche ist das derzeit noch in der Steiermark und in Vorarlberg der Fall. Weiter sollen, wo es für die Qualität notwendig ist, Gruppen kleiner werden und es soll mehr Personal geben. Was das kostet, wird derzeit noch mit den Ländern und Gemeinden verhandelt. Starten soll das zweite verpflichtende Kindergartenjahr im September 2027.
1: Die im Regierungsprogramm verankerte Unterhaltsgarantie für Alleinerziehende wird im Juli als Unterstützungsfonds eingeführt. Pro Kind gibt es dann 240 Euro, pro Jahr sind dafür 35 Millionen Euro vorgesehen. In einer Volksschule in Leobendorf im Bezirk Korneuburg haben Schüler offenbar den Anschluss eines Waschbeckens geöffnet und damit einen Schaden von 250.000 Euro verursacht. Das Wasser konnte mehrere Tage lang unkontrolliert fließen. Drei Klassen müssen jetzt saniert werden. In der Fußball-Bundesliga ist Ried auf einem guten Weg Richtung Klassenerhalt. Die Oberösterreicher führen zur Pause gegen Blau-Weiß Linz 1:0. In Graz liegt der GAK gegen Tirol nach den ersten 45 Minuten 2:0 vorne.
3: Das Rad Niederösterreich Wetter. Der Abend und auch die Nacht verlaufen heute meist klar. Zeitweise weht mäßiger Wind, die Temperaturen sinken auf 13 bis 3 Grad. Morgen Sonntag wird's sommerlich, die Temperaturen steigen auf 23 bis nahe 30 Grad. Dazu meist strahlender Sonnenschein für uns alle und lebhafter bis kräftiger Wind aus Südost. Auch am Montag gibt's nochmal viel Sonnenschein für uns und Tageshöchstwerte zwischen 23 und 28 Grad. Zu den aktuellen Wetterwerten. Überall ist es wolkenlos. In Linz bei 25 Grad. St. Pölten, Amstetten, Bruck an der Leiter. Wien und Eisenstadt melden 24. Horn, Retz und Graz 23 Grad. 18.04 Uhr, Radio Niederösterreich mit dem schnellsten Verkehrsservice im Land und die beste Meldung überhaupt aus Niederösterreich und Wien und Oberösterreich sind uns keine Verzögerungen gemeldet worden. Ich wünsche gute und vor allem sichere Fahrt.
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3: Glück ist kein Ziel, Glück ist eine Art zu leben. Heute vielleicht gemütlich noch beim Grillen oder Spieleabend in einer illustren Kartenspielrunde oder auch auf einer Geburtstagsfeier. Nun die richtige Musik dazu kommt in jedem Fall von uns.
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Wir feiern jeden Moment und genießen den Augenblick. Am liebsten mit Ihnen gemeinsam an diesem Samstagabend. Ob bei der Ausstellung Lost and Found noch bis 20 Uhr in der Galerie am Platz in Axbachmarkt oder bei Ihnen daheim. Die passende Musik dazu kommt auf jeden Fall von uns. Der

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3: Kurz vor 18.30 Uhr, Sie hören Radio Niederösterreich. Wir haben den schnellsten Verkehrsservice im Land, kurz und gut, denn aus Niederösterreich und Wien sind uns keine Verzögerungen gemeldet worden. Ich wünsche gute Fahrt. Das Radio Niederösterreich Wetter, der Abend und auch die Nacht verlaufen heute meist klar. Zeitweise wird mäßiger Wind, die Temperaturen sinken auf 13 bis 3 Grad. Morgen Sonntag wird's sommerlich, die Temperaturen steigen auf 23 bis nahe 30 Grad. Dazu meist strahlender Sonnenschein für uns alle und lebhafter bis kräftiger Wind aus Südost. Auch am Montag gibt's nochmal viel Sonnenschein für uns und Tageshöchstwerte zwischen 23 bis 28 Grad.
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0: Samstagabend. 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Und es geht um die Nummer 1 in Niederösterreich und auch um den Aufstieg in die Fußball-Bundesliga. Das Derby St. Pölten gegen Admira hat heute doppelte Brisanz, Klaus Fischer. Beide Mannschaften sollten heute gewinnen.
1: Ja, denn sonst wird es schwierig mit dem Aufstieg von der zweiten Liga in die Bundesliga. St. Pölten ist derzeit Dritter, die Admira Vierter. Die Trainer Harald Suchert und James Ekeryoglu kennen die Bedeutung dieser Partie.
2: Jeder zeigt ein bisschen Nerven und das ist, glaube ich, normal. Und man sieht ja, keiner zieht davon. Wir bleiben dran und es ist noch nicht vorbei.
3: Ich habe uns nie dort gesehen, muss ich ganz ehrlich sagen. Natürlich war die Situation schwierig und auch nicht von den Ergebnissen her so, wie wir uns das vorgestellt haben. Aber die Mannschaft lebt.
1: 4000 Fans werden heute erwartet. OF Sport Plus überträgt ab 20 Uhr live aus der NV Arena. Am Nachmittag hat der FAC Wien nach einem klaren 5:0-Sieg bei den Young Violets zumindest bis heute Abend Platz 1 übernommen. In der Bundesliga wird derzeit gegen den Abstieg gespielt. Ried ist auf einem guten Weg zum Klassenerhalt. Der Aufsteiger führt gegen Blau-Weiß Linz nach 70 Minuten 1:0. Der GRK ist noch besser unterwegs. Der führt gegen Tirol bereits mit 3:0. In der Frauenbundesliga verkürzt St. Pölten nach einem 2:0-Sieg gegen Sturm den Rückstand auf Tabellenführer Austria zumindest bis morgen auf 3 Punkte. Die Wienerinnen treffen morgen um 12.45 Uhr auswärts auf Salzburg, live zu sehen auf ORF Sport Plus. In der Frauenfußball-Champions League ist Olympique Lyon nach einem 3:1-Sieg gegen Arsenal der erste Finalist. Die Gegnerinnen werden dann morgen zwischen Barcelona und Bayern München ermittelt. Im niederösterreichischen Meistercup der Männer steht das Finale fest. Ebreichsdorf hat es nach einem 4:0-Sieg in Ladendorf geschafft. Wieselburg nach einem 1:0 in Ziersdorf. Das Finale wird mit Hin- und Rückspiel am 14. und am 25. Mai ausgetragen. Der Pokalgewinner bekommt dann einen Startplatz im ÖFB-Cup. In der deutschen Bundesliga retten die Bayern daheim gegen Abstiegskandidat Heidenheim in letzter Sekunde ein 3:3 unentschieden. Bremen bleibt nach einem 1:3 gegen Augsburg in Abstiegsgefahr. In der Leichtathletik gehen die Staatsmeistertitel über 10.000 Meter nach Niederösterreich. Nicole Bauer vom ULC Mödling gewinnt in 35 Minuten 42. Bei den Männern geht der Sieg an den Gerersdorfer Andreas Wolter. Seine Zeit 30 Minuten und 17 Sekunden. Und beim Judo Grand Slam in Tadschikistan wird Michaela Polares Zweite. Die Athletin aus Wimpassing muss sich erst im Finale der Polin Kowalewska geschlagen geben.

Einen angenehmen Samstagabend. Samstag haben wir heute den 2. Mai. Und wettertechnisch hätte es kein besserer Start in Niederösterreichs Freibad-Saison sein können als an diesem Wochenende. Niederösterreich heute war in Klosterneuburg und Pyra unterwegs. Wie viel hier schon los war, ob die Wassertemperatur wirklich schon zum Schwimmen einlädt und welche Erwartungen die Bäder an den Sommer haben, sehen wir in wenigen Minuten um 19 Uhr in ORF 2.

0: 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Im Nachrichtenstudio ist Petra Ottic. Es ist 19 Uhr.
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2: Die Polizei dürfte den mutmaßlichen Hip-Abreißer gefasst haben. Bei Sportwetten soll der Spielerschutz verbessert werden. Das Wetter wird morgen sehr warm und sonnig. Im Fall des Erpressungsversuchs gegen den Babykosthersteller Hip ist heute ein Verdächtiger festgenommen worden. Es handelt sich um einen 39-jährigen Mann. Er wird derzeit befragt. Daher gibt die Polizei keine Details über ihn zu den Umständen seiner Festnahme oder zu den weiteren Ermittlungsschritten bekannt. 300.000 Menschen in Österreich haben ein Problem mit Glücksspiel und da vor allem mit Sportwetten. In Österreich zählen Sportwetten übrigens gar nicht zum Glücksspiel, sondern gelten als Geschicklichkeitsspiel. Damit gibt es viel weniger Werbebeschränkungen und Spielerschutz. Katja Arthofer hat Sozial- und Gesundheitsministerin Corinna Schumann gefragt, ob das noch zeitgemäß ist.
3: Also ich könnte jetzt sagen, das fällt nicht in mein Ressort, aber das Faktum ist, einmal eine Sportwette zu machen, das kann unterhaltsam sein, gerade wir reden in Richtung WM, aber Wetten sind an sich natürlich suchtgefährdend und wir wissen, was passiert, wenn die Spielsucht in Familien Platz greift. Da muss man hinschauen und ich weiß, dass es jetzt bereits Verhandlungen gibt, um einen verbesserten Spielerschutz oder Spielerinnenschutz in diesem Bereich zu erreichen. Da müssen wir hinschauen und das ist genauso eine Suchtproblematik wie alle anderen.
4: Das heißt, Sie sind dafür, dass Wetten künftig auch zum Glücksspiel zählen?
3: Also man muss es ist, jetzt sind wir in Verhandlungen, aber sich das auch unter diesen Aspekt genau anzuschauen, ist ganz, ganz notwendig.
2: Sagt Sozial- und Gesundheitsministerin Corinna Schumann im Gespräch mit Katja Arthofer. Der diesjährige April ist einer der trockensten seit Beginn der Aufzeichnungen gewesen. Das zeigt eine Bilanz der Geosphere Austria. Seit 1858 gab es nur 4 Aprilmonate mit weniger Regen. In Niederösterreich war es zudem im Bundesländervergleich bis

0: besonders trocken. Im Abstiegskampf der Fußball-Bundesliga ist vor kurzem die erste Entscheidung gefallen. Aufsteiger Ried sichert sich vorzeitig den Klassenerhalt, Klaus Fischer.
1: Ja, die Oberösterreicher gewinnen das Derby gegen Blau-Weiß Linz daheim 2:0 und sichern damit die Führung in der Qualifikationsgruppe ab. In den restlichen beiden Runden können die Rieder nicht mehr auf den letzten Platz zurückfallen. Bajic nach einer halben Stunde und ein Elfmeter von Mutant war kurz vor Schluss. Das sind die Tore für die Rieder zum 2:0-Sieg. Blau-Weiß Linz muss weiter um den Klassenerhalt zittern. Das gilt auch für die WSG Tirol, die heute in Graz beim GAK chancenlos ist und 0:4 verliert. Das dritte Spiel dieser Runde findet erst am Montag statt. Dann trifft Cup-Finalist Altach auf die stark abstiegsgefährdeten Wolfsberger. In der zweiten Liga geht es in einer Stunde mit dem Niederösterreich-Derby weiter. St. Pölten trifft in der NV-Arena auf die Admira, live zu sehen ab 19.50 Uhr auf ORF Sport Plus.
2: Das war Niederösterreich-Wetter. Der Abend und auch die Nacht verlaufen heute meist klar. Zeitweise weht mäßiger Wind, die Temperaturen sinken auf 13 bis 3 Grad. Morgen Sonntag wird's sommerlich. Die Temperaturen steigen auf 23 bis nahe 30 Grad. Dazu meist strahlender Sonnenschein für uns alle und lebhafter bis kräftiger Wind aus Südost. Auch am Montag gibt's nochmal viel Sonnenschein für uns und Tageshöchstwerte zwischen 23 und 28 Grad. Aktuell hat es in St. Pölten 24, Langenlois meldet 23, in Mistelbach, Wiener Neustadt und Wien hat es 22 und Werthofen an der Ips meldet 21 Grad. 19.03 Uhr Radio Niederösterreich mit dem schnellsten Verkehrsservice im Land. Niederösterreich A21 Wiener Außenring Autobahn Richtung Wien Süd. Zwischen Gieshübel und Brunn. Bitte um Vorsicht, es befindet sich Öl auf der Fahrbahn. Auf der A21 Richtung Wien Süd, zwischen Gieshübel und Brunn. Ich wünsche gute und vor allem sichere Fahrt.
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2: Ob Grillfeier, Familienfeier, Freundesrunde oder Spieleabend, wir sind dabei, liefern die beste Musik für jede Gesellschaft. Von A wie Adaklar bis Z wie Zeilen. Schönen Abend.

0: Die Liebe, die Frühlingssonne und das Dorfturnier. Liebe Grüße an dieser Stelle nach Langenzersdorf zum Dorfturnier noch bis 22 Uhr. Schönen Abend für uns alle mit der besten Musik für Niederösterreich.
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0: und 19:30 Minuten. 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Wir haben den schnellsten Verkehrsservice im Land und Sie haben Freifahrt auf Niederösterreichstraßen und auch in Wien. Es sind uns keine Verzögerungen gemeldet worden. Gute Fahrt für Sie. 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
1: Im Nachrichtenstudio begrüßt Sie Tom Brandenberger. Das Vorgehen der USA im Irankrieg wird von vielen Ländern in Europa kritisiert. Auch von Deutschland. Der deutsche Kanzler Merz hat US-Präsident Trump vorgeworfen, dieser habe keine Strategie in dem Krieg. Trump reagierte wütend und sagte, Merz habe keine Ahnung. Außerdem drohte er, die US-Soldaten aus Deutschland abzuziehen. Tatsächlich hat das US-Verteidigungsministerium jetzt angekündigt, dass es 5000 Soldaten aus Deutschland abziehen wird. Der Abzug soll in 12 Monaten abgeschlossen sein. Die USA haben in Deutschland fast 40.000 Soldaten stationiert. Seit ein paar Wochen gibt es immer wieder Nachrichten über einen gestrandeten Buckelwal. Medien haben dem Wal den Namen Timmy gegeben. Das 12 Meter lange Tier ist vor ein paar Wochen in der Ostsee vor Norddeutschland das erste Mal gesehen worden. Es ist im flachen Wasser gestrandet. Mehrere Versuche, das Tier zurück ins Meer zu bringen, brachten keinen Erfolg. Vor ein paar Tagen hat eine große Rettungsaktion begonnen. Timmy wurde in einem Transportbecken aus dem flachen Wasser gezogen und in die Nordsee gebracht. Dort wurde er jetzt freigelassen. Wie es dem Tier geht und ob es damit gerettet ist, kann derzeit aber nicht gesagt werden. Die Landesforstinspektion im Burgenland erhebt mit einem sogenannten Monitoring Daten zum Flug von Borkenkäfern. Das heißt, man will herausfinden, wie viele Borkenkäfer es gibt und wo sie zu finden sind. Dafür wurden an 8 verschiedenen Plätzen Borkenkäferfallen mit einem speziellen Lockstoff eingerichtet. Borkenkäfer verursachen in Österreich massive Schäden in den Wäldern. Mit dem Monitoring hofft man, ihre Vermehrung eindämmen zu können. Das waren Nachrichten in einfacher Sprache, gelesen von Tom Brandenberger.
0: Und das ist das Radio Niederösterreich Wetter. Der Abend und auch die Nacht verlaufen heute meist klar. Zeitweise weht mäßiger Wind. Die Temperaturen sinken auf 13 bis 3 Grad. Morgen Sonntag wird sommerlich. Die Temperaturen steigen auf 23 bis nahe 30 Grad. Dazu meist strahlender Sonnenschein für uns alle und lebhafter bis kräftiger Wind aus Südost. Auch am Montag gibt's nochmal viel Sonnenschein für uns und Tageshöchstwerte zwischen 23 und 28 Grad.
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0: Musik mit Drive für Ihren Samstagabend. Hoffe, es geht Ihnen gut soweit. Nicht nur die Freibad-Saison, auch die Erdbeersaison startet jetzt. Die ersten Erdbeerstandeln stehen schon an den Straßen. Die ersten Selbstpflückfelder werden in Kürze öffnen. In der Erdbeerwelt der Wunderlichs in Stockerau geht's jetzt schon los. Hatschi Bankhofer hat sich auf erdbeerige Tour hierhin begeben und dabei ein wahres Erdbeer-Familienmärchen entdeckt.
1: Helena Wunderlich ist nicht nur Influencerin und Erdbeerbauerntochter, sondern ist schon quasi Disney World Besitzer, also sowas ähnliches quasi. Die Geschichte ist hochinteressant, ein Märchen quasi. Es war einmal ein kleines Mädchen, das war die Tochter einer Erdbeerbauernfamilie bei Stockerau und hat gesagt, ich will ein Erdbeerland. Und sie haben es bekommen.
2: Erdbeerland habe ich bekommen, ja.
1: Und erschaffen quasi. Inzwischen ist Helena Wunderlich erwachsen. Influencerin.
2: Fotografiert Erdbeeren, isst gerne Erdbeeren.
1: Baut Erdbeeren an.
2: Vermarktet Erdbeeren vor allem.
1: Sie leben für Erdbeeren und Erdbeeren leben für sie. Es gibt da eine Erdbeerlatte zum Trinken in der Früh zum Beispiel.
2: Ja, das ist ein Kaffee
1: mit Erdbeersirup drinnen. Also nicht im Kuchen, sondern im Kaffee. Wie geht's den Erdbeeren heuer?
2: Die Erdbeeren sind halt sehr wetterabhängig und dadurch, dass es eher kalt ist jetzt im Frühjahr und kein Regen, jetzt da mal bewässern, aber die ersten Erdbeeren haben wir tatsächlich am Sonntag schon gehabt. Heute da mal wieder pflücken und ab nächste Woche geht's dann so richtig los.
1: Wie ist das Erdbeerjahr? Also eben ja spät und gut.
2: Genau, spät haben wir die Blüten schon super aus, sind sehr groß, also wir erwarten große Erdbeeren.
1: Ja, also wenn man den Sommer liebt, weiß man, die Erdbeeren, so ist immer, das ist die beste Zeit quasi. Sind angeblich auch super gesund.
2: Super gesund, ja.
1: Und statt diesen Kaffeelatte mit Erdbeersirup, wenn man keinen hat, kann man natürlich auch einen Schluck Kaffee nehmen und eine Erdbeere zu essen, ist köstlich.
2: Köstlich, ja.

0: Heute schnappen wir uns ein großes Stück vom Frühlingsglück mit der besten Musik für Niederösterreich. Von A wie Achau über K wie Krems zum Donaufestival 2026 und bis Z wie Zeking Mats Leinsdorf. Schönen Abend.
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1: Am Mikrofon ist Felix Schneider-Storm. Mit dem neuen Doppelbudget will die Regierung die Lohnnebenkosten um 2 Milliarden Euro senken und zugleich sparen. Für rund 1 Million Menschen mit weniger als 2.500 Euro Bruttogehalt steigen die Abgaben um 40 bis 50 Euro pro Monat. Zwei Drittel davon sind Frauen. Sozialministerin Corinna Schumann von der SPÖ kündigt im ORF-Interview jetzt Unterstützung für Alleinerzieherinnen an.
2: Ich sage ehrlich, das ist für mich wirklich ein Herzensprojekt. Da geht es darum, Alleinerziehende, die keine Chance auf Unterhalt oder Unterhaltsvorschuss haben, zu unterstützen mit einer monatlichen Leistung, damit sie einfach ihre Sorgen, die sie haben und ihre Armutsgefährdung nicht in dem Ausmaß als Belastung mehr haben.
3: Das ist also ein neuer Fonds für Alleinerzieherinnen. Wann kommt der und wie vielen Frauen kann da geholfen werden?
2: Also es ist ein Fonds, der mit 1.7. in Kraft tritt und es hilft jenen Frauen, die wirklich keine Chance auf Unterhalt oder einen Unterhaltsvorschuss haben. Es geht um 35 Millionen, die in die Hand genommen werden. Und es ist gleichzeitig auch eine Maßnahme, die jenen Frauen, die von Gewalt betroffen sind, helfen wird, um ihren Weg aus dieser gewaltbelasteten Beziehung herauszufinden. Ein ganz, ganz wichtiger Schritt im Sinne der Alleinerzieherin.
1: Sagt Sozialministerin Schumann im Gespräch mit Katja Althofer. Der neue Fonds wird am Montag in Begutachtung geschickt. Im Fall des Erpressungsversuchs gegen den deutschen Babykosthersteller Hipp ist heute Vormittag ein Verdächtiger festgenommen worden, wie die Polizei am späten Nachmittag bekannt gegeben hat. Es handelt sich um einen 39-jährigen Mann. Details zu seiner Herkunft oder des Ortes der Festnahme wurden von der Landespolizeidirektion Burgenland aus ermittlungstaktischen Gründen nicht genannt. Die Vereinigten Arabischen Emirate haben nach wochenlangen Einschränkungen wegen des Iran-Krieges ihren Luftraum nach eigenen Angaben wieder freigegeben. Der normale Flugbetrieb werde vollständig wieder aufgenommen, teilt die Luftfahrtbehörde heute auf X mit. Zuletzt hatte es nur Sonderflüge gegeben. In der Fußball-Bundesliga bleiben 4 Vereine in Abstiegsgefahr. Der Aufsteiger Ried hingegen baut mit einem 2:0 gegen Blau-Weiß Linz die Führung in der Qualifikationsgruppe weiter aus und fixiert den Klassenerhalt. Martin Lang.
4: Durch Treffer von Bajet, schon 14 Tore im Mutant war, feiert Ried einen 2:0 Heimsieg gegen Blau-Weiß Linz und als Aufsteiger den Ligaverbleib Ried-Kapitän Andi Leitner.

0: Jetzt sind wir einfach froh, dass wir das große Ziel erreicht haben. Und von jetzt ja, werden wir schauen, dass wir auf den ersten Platz bleiben.
1: Ried führt in der Quali-Gruppe 5 Punkte vor Altach und WSG Tirol und dem GAK, der 4:0 zu Hause gegen WSG Tirol gewinnt und sich im Abstiegskampf Luft verschafft, GAK-Trainer Feldhofer.
2: Für 5 Teams geht es ans Eingemachte und wir sind selber schuld, dass wir nicht weiter oben sind.
1: Auch die Tiroler müssen weiter zittern durch das Auswärtsdebakel, Kapitän Valentino Müller.
3: Wir haben anscheinend die Lektion heute noch nicht gelernt oder aus den letzten Wochen noch nicht gelernt.
1: 3 Clubs sind 4 Punkte vor dem letzten. Der vorletzte Blau-Weiß-Linz ist einen Zähler vor dem WAC, der erst Montag bei Cup-Finalist Altach spielt.
4: Das waren die Nachrichten mit Felix Schneider-Storm. Zum Wetter.
5: Der bisher wärmste Tag des Jahres geht zu Ende. In Innsbruck waren es 27,6 Grad. Allerdings wird der heutige Samstag gleich morgen wieder abgelöst als wärmster Tag. Die Temperaturen steigen morgen nämlich auf 22 bis knapp 30 Grad. Nahe 30 werden es in wenigen Tälern vom Inntal über das Salzachtal und das Salzkammergut bis ins Mostviertel. In der Früh ist es aber noch recht frisch. Dazu gibt es wieder viel Sonnenschein. Im Westen am Nachmittag auch einige Wolkenfelder und es ist windig. Besonders im Osten. So viel zum Wetter von Daniel Stanker.
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1: Am Mikrofon ist Felix Schneider-Storm. Die Regierung will das faktische Pensionsantrittsalter erhöhen. Männer gehen derzeit im Schnitt mit gut 62 Jahren in Pension, deutlich unter dem gesetzlichen Alter von 65. Pensionsexpertin Christine Meyerhuber sieht wenig Chancen, dass sich das in den nächsten 5 Jahren ändert. Tanja Malle berichtet.
2: Ein Mann geht derzeit mit durchschnittlich knapp über 62 Jahren in Pension, sagt Pensionsexpertin Christine Meyerhuber vom Wirtschaftsforschungsinstitut, gleichzeitig auch Chefin der Alterssicherungskommission.
3: Zum einen, glaube ich, ist Freizeit ein hohes Gut in Österreich und zum anderen wissen wir aus der Vergangenheit, dass jede Pensionsreform tendenziell eine Verschlechterung gebracht hat. Und ich denke, die Männer wollen auf Nummer sicher gehen, dass sie eine Pension haben, mit der sie gut leben können.
2: Die gewünschte Angleichung des tatsächlichen an das gesetzliche Antrittsalter von 65 wird in den nächsten Jahren nicht zu erreichen sein, ist Pensionsexpertin Meyerhuber überzeugt.
3: Außer es wird das Pensionsantrittsalter erhöht, so wie jetzt bei der Korridorpension.
2: Und was passiert bei den Frauen? Die werden künftig ohnehin häufiger bis 65 arbeiten müssen, weil ihnen wegen Kinderbetreuung und oder anderen Verpflichtungen schlicht die Versicherungsjahre fehlen.
1: Die Europäische Union kritisiert die von US-Präsident Donald Trump angekündigte Anhebung von Zöllen auf Autos und Lkw aus der EU. Die EU-Kommission behält sich in einer ersten Reaktion Gegenmaßnahmen vor, sollte Trump seine Ankündigung tatsächlich wahrmachen. Nach dem Sturz des syrischen Machthabers Bashar al-Assad durch islamistische Milizen im Dezember 2024 sind laut der UNO inzwischen mehr als 1,5 Millionen Flüchtlinge nach Syrien zurückgekehrt. Vor allem aus der Türkei, dem Libanon und aus Jordanien. Und das, obwohl die wirtschaftliche und humanitäre Lage in Syrien laut Medienberichten weiterhin desolat ist. Die US-Billigfluglinie Spirit hat den Betrieb eingestellt und alle Flüge abgesagt. Grund ist die Verdoppelung der Kerosinpreise durch den Irankrieg. Damit seien alle Sanierungspläne für die angeschlagene Airline zunichte gemacht worden, heißt es. Spirit ist damit die erste Firma in der Luftfahrtbranche, die wegen den Kriegsfolgen aufgeben muss. Wie bewegen und vermehren sich Borkenkäfer? Um eine Massenvermehrung der Schädlinge frühzeitig zu erkennen, erhebt die Landesforstinspektion Burgenland Daten gemeinsam mit dem Bundesforschungszentrum für Wald. Günter Welz berichtet.
4: In 5 Gemeinden werden Borkenkäferfallen aufgestellt. In Forchtenstein, Manersdorf an der Rabnitz, Oberwart, Kuckmirn und St. Martin an der Raab. Diese Borkenkäferfallen sind mit einem speziellen Lockstoff beködert, um die Borkenkäfer anzulocken und somit deren Populationsentwicklung erfassen zu können. Ziel ist die frühzeitige Erkennung und Bekämpfung des Käferbefalls in den Wäldern, heißt es vom Land Burgenland. 1/3 des Waldes im Burgenland ist mit Wald bedeckt, gerade Nadelwaldbestände und da vor allem die Fichte geraten laut dem Land durch die Klimaerwärmung zu.

0: nehmend in Bedrängnis. Die Devise lautet daher: Früh erkennen, Wälder schützen, heißt es dazu vom zuständigen Landesrat Heinrich Dorner von der SPÖ.
1: Das waren die Nachrichten mit Felix Schneider-Storm. Zum Wetter.
2: Mittlerweile ist die Sonne im ganzen Land untergegangen und damit kühlt es jetzt rasch ab. Wir starten morgen in der Früh also meist frisch in den Sonntag, in manchen Regionen aber schon mit zweistelligen Plusgraden, zum Beispiel im Rheintal oder in der Wiener Innenstadt. Morgen am Nachmittag wird es dann so richtig warm, mit 22 bis 29 Grad, am Alpenrand in Salzburg und in Oberösterreich sind sogar 30 Grad möglich. Dazu gibt es viel Sonnenschein und lebhaften Wind, vor allem im Osten. Dichtere Wolkenfelder sind am Nachmittag im Westen dabei. So viel zum Wetter von Daniel Stanker.
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1: Im Studio ist Felix Schneider-Storm. Wochenlang haben mit Rattengift manipulierte HIP-Gläser für Aufregung gesorgt. Heute ist am Vormittag ein Verdächtiger festgenommen worden. Das hat die Landespolizeidirektion Burgenland, die Ermittlungen geleitet hat, am späten Nachmittag bestätigt. Helmut Marban von der Landespolizeidirektion.
2: Wir haben heute einen 39-jährigen Mann festgenommen, der momentan einvernommen wird. Das ist die Basis für unsere weiteren polizeilichen Ermittlungen. Ich kann aber zum jetzigen Zeitpunkt keine weiteren Details zu dieser Amtshandlung bzw. zu den weiteren Ermittlungsschritten bekannt geben.
1: Es ist aber klar, dass es sich womöglich um diesen Erpresser, um den HIP-Erpresser handelt.
2: Auch das kann ich nicht bestätigen, weil das Teil integrativer Teil dieser polizeilichen Ermittlungen ist, die momentan auf Hochtouren weiterlaufen.
1: Sagt Helmut Marban im Interview mit Christian Hoffmann. Insgesamt sollen 6 HIP-Gläser mit Rattengift im Umlauf gewesen sein. 5 davon wurden in Tschechien, in der Slowakei und im Burgenland gefunden und sichergestellt. Von einem, das ebenfalls im Burgenland vermutet wird, fehlt noch jede Spur. Laut Medienberichten hat der Erpresser 2 Millionen Euro in Kryptowährung vom deutschen HIP-Konzern gefordert. Die im Regierungsprogramm verankerte Unterhaltsgarantie für Alleinerzieherinnen soll mit Hilfe eines Unterstützungsfonds umgesetzt werden. Das hat Sozialministerin Schumann von der SPÖ angekündigt. Der Fonds ist mit 35 Millionen Euro dotiert und soll am 1. Juli in Kraft treten. Betroffene erhalten pro Kind, für das kein Unterhalt oder Unterhaltsvorschuss geleistet wird, 240 Euro pro Monat. Ab dem nächsten Jahr müssen alle 4-Jährigen in den Kindergarten gehen. Das 2. verpflichtende Kindergartenjahr soll die Vereinbarkeit von Beruf und Familie unterstützen und sozial benachteiligte Familien besser in die Gesellschaft integrieren. Die Besuchspflicht alleine reiche aber nicht, sagen Experten. Peter Stacher informiert.
3: Das 2. verpflichtende Kindergartenjahr bedingt eine Garantie für einen Kindergartenplatz ab 4 Jahren. Zusätzliche Kindergartenplätze müssen geschaffen werden. Doch der Platz alleine bringt noch nicht das gewünschte Ergebnis, sagt Eva Pölzl-Stefanek vom Bereich Elementarpädagogik der Uni Graz.
4: Es braucht auch gute Rahmenbedingungen, es braucht gut ausgebildetes Personal, genug Platz für die Kinder.
3: 96% der 4-Jährigen gehen bereits in den Kindergarten. Das Bildungsministerium hält die Verpflichtung in einer schriftlichen Stellungnahme dennoch für sinnvoll.
5: Gerade die fehlenden 4% kommen oft aus Familien mit niedrigem Bildungsabschluss der Eltern oder nicht deutscher Erstsprache und benötigen daher die Förderung im Kindergarten besonders.
3: Der Start für das 2. verpflichtende Kindergartenjahr ist für September 2027 geplant.
1: In Österreich hat es im Vorjahr mehr als 375.000 Ein-Personen-Unternehmen gegeben. Das sind etwa 15.000 mehr als im Jahr davor. Besonders hoch ist der Anteil in den Sparten Gewerbe und Handel sowie Consulting. 3 von 4 Einzelunternehmerinnen oder Unternehmern sind laut der Wirtschaftskammer hauptberuflich selbstständig. Für den Song Contest ab dem 10. Mai in Wien planen derzeit 250 Sicherheitskräfte die Sicherheitsmaßnahmen in der Stadt. Zum Einsatz kommen neben zahlreichen zivilen und uniformierten Beamtinnen und Beamten auch Hightech-Geräte wie ein Roboterhund und verschiedene Drohnen. Das Wichtigste vom Sport, das fasst jetzt noch Wolfgang Eichinger zusammen.
6: Aufsteiger Ried hat mit einem 2:0-Sieg über Blau-Weiß

0: Linz den Klassenerhalt in der Bundesliga fixiert. Der GRK gewinnt gegen die WSG Tirol 4:0. Alle Teams außer Ried müssen aber noch zittern. Morgen zwei Spiele in der Meisterrunde und zwar ab 14:30 Austria gegen Hartberg und ab 17:00 Salzburg gegen Sturm. In der zweiten Liga gewinnt der FAC bei den Young Violets 5:0, St. Pölten gegen Admira 0:0, Vienna gegen Wels 1:0, Kapfenberg-Liefering 1:4 und Sturm 2 gegen Austria Salzburg 0:2. In der Formel 1 feiert McLaren einen Doppelsieg beim Sprintrennen in Miami. Lando Norris siegt vor Oscar Piastri, dritter Leclerc, vierter Antonelli, nur sechster Verstappen. Beim Beachvolleyball Elite 16 Turnier in Brasilia gewinnen Timo Hammerberg und Tim Berger gegen Chile und sind im Viertelfinale. Die Schwestern Dorina und Ronja Klinger scheitern im Achtelfinale an Deutschland. Und Eishockey, Österreich verliert ein WM-Testspiel gegen Deutschland mit 2:5.
1: Vielen Dank, Wolfgang Eichinger. Das waren die Nachrichten mit Felix Schneider-Storm. Zum Wetter.
2: Der heutige Tag war sehr warm mit einem Höchstwert von 27,6 Grad in Innsbruck und morgen wird es noch wärmer. Der Sonntag startet recht frisch, am Nachmittag geht es dann in die Nähe der 30 Grad Marke am Alpenrand in Salzburg und in Oberösterreich. Auch in den anderen Landesteilen wird es sehr warm mit 22 bis 29 Grad und es ist windig, vor allem im Osten. Dabei scheint meistens die Sonne, im Westen ziehen allerdings ein paar Wolkenfelder auf am Nachmittag. So viel zum Wetter. Von Daniel Stanker.
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1: Am Mikrofon ist Felix Schneider-Storm. Das neue Doppelbudget bringt Einsparungen für viele. Auch Geringverdienende müssen durch höhere Abgaben mittragen. Um Alleinerziehende aber zu entlasten, kündigt die Regierung jetzt einen eigenen Unterstützungsfonds mit 35 Millionen Euro jährlich an. Details von Viktoria Waldhäusl.
2: 240 Euro im Monat soll es bald für Alleinerziehende, also in erster Linie für Frauen geben, die keinen Unterhalt vom anderen Elternteil bekommen und ein geringeres Einkommen haben als rund 2770 Euro netto monatlich. Laut Sozialministerin Corinna Schumann von der SPÖ gehe es darum,
3: Alleinerziehende, die keine Chance auf Unterhalt oder Unterhaltsvorschuss haben, zu unterstützen mit einer monatlichen Leistung, damit sie ihre Sorgen, die sie haben und ihre Armutsgefährdung nicht in dem Ausmaß mehr haben.
2: Auch Mütter, die von einem gewalttätigen Ex-Partner aus Angst keinen Unterhalt einfordern, haben Anspruch auf diese Unterstützung. Zusätzlich können sie eine Starthilfe von einmalig bis zu 4.000 Euro beantragen. Der Unterstützungsfonds soll im Juli in Kraft treten.
1: Der slowakische Regierungschef Robert Fico kündigt einen Besuch in der Ukraine an. Nach einem Telefonat mit dem ukrainischen Präsidenten Volodymyr Zelensky erklärt der russlandfreundliche Fico, er werde das Format gemeinsamer Regierungssitzungen fortsetzen und zudem gegenseitige Besuche in den jeweiligen Hauptstädten vornehmen. Bisher hatte es der slowakische Regierungschef vermieden, nach Kiew zu reisen. Außerdem erklärt er, dass die Slowakei den EU-Beitritt der Ukraine unterstützt. Der Buckelwal Timi ist in der Nordsee freigesetzt worden. Die durchführende private Initiative meldet, dass er in der Früh nicht mehr in dem Lastkahn gewesen sei, in dem er von der Ostsee in Richtung Atlantik transportiert wurde. Die Rettungsaktion für das Tier, das in der Ostsee gestrandet war, dauerte mehrere Wochen. Der Zustand des Wals ist allerdings unklar. Für viele Schülerinnen und Schüler geht es derzeit mit Nachhilfestunden in die letzte intensive Maturavorbereitung. Bei Nachhilfeinstituten wie dem Lernquadrat ist derzeit besonders viel los. Reporterin Anke Mandl hat sich das in Graz angeschaut.
4: Super, und was machen wir dann? Jetzt haben wir 0,029 ist gleich K mal 24.
5: Formeln wiederholen, Gleichungen aufstellen oder Textsorten durchgehen, das wird hier bei der Nachhilfe in Gaidorf geübt. In Kleingruppen oder im Einzelunterricht werden jetzt noch die letzten Inhalte für die Matura gefestigt. Hier am Tisch liegt schon ein dickes Deutschwörterbuch, denn Matthias aus Graz bereitet sich gerade auf die Deutschmatura vor. Für ihn sind diese letzten Nachhilfestunden besonders wichtig.
6: Wenn ich jetzt einen Text schreibe, kann ich mit der Nachhilfelehrerin direkt durchgehen, was sind Fehler, was kann ich verbessern, speziell auf das, womit ich Probleme habe.
5: Einige kommen das ganze Jahr, für viele reichen kurz vor der Matura ein paar Einheiten. Wie Angelika Ratswohl, Inhaberin von Lernquadrat Gaidorf, erzählt.
7: Manchmal fehlt ja auch nur ein kleiner Schubser und dann geht's eh gut weiter.
5: Mathe ist dabei am stärksten gefragt, danach folgen die Sprachen.
1: Das waren die Nachrichten mit Felix Schneider-Storm. Zum Wetter.
8: Sternenklar geht's durch die Nacht und damit kühlt es stark ab. Schon jetzt sind die Temperaturen großteils um über 10 Grad gesunken im Vergleich zum Nachmittag. Wir starten also frisch in den Sonntag. Der bringt einmal mehr strahlenden Sonnenschein und damit klettern die Temperaturen am Nachmittag auf 22 bis 29, vielleicht sogar 30 Grad in Salzburg und in Oberösterreich. Im Tagesverlauf wird es zunehmend windig, vor allem im Osten. Ganz im Westen ziehen am Nachmittag Wolkenfelder auf. So viel zum Wetter von Daniel Stanker.
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1: Es ist Sonntag, der 3. Mai. Im Studio ist Felix Schneider-Storr. Nach den neuen Zolldrohungen von US-Präsident Trump behält sich die EU Gegenmaßnahmen vor. Ab nächster Woche sollen die US-Zölle auf Autos und Lkw aus der EU angehoben werden auf 25%, weil sich die EU, wie Trump behauptet, nicht ans vereinbarte Handelsabkommen halten würde. Aus Brüssel berichtet Verena-Sophie Meyer.
2: Offiziell hält man sich in Brüssel heute zurück. Das zeigt, dass man mit Trumps Drohungen mittlerweile etwas zurückhaltender umgeht. Auch weil nicht ganz klar ist, wieso der US-Präsident der Meinung ist, dass sich die EU nicht ans vereinbarte Handelsabkommen hält. Es wird auf EU-Ebene gerade umgesetzt, allerdings etwas verzögert, unter anderem wegen der Grönlandkrise. Die USA hingegen zeigen, wie unzuverlässig sie sind, indem sie den Deal mit der Ankündigung für neue Autozölle brechen, kritisiert der Vorsitzende des Handelsausschusses im EU-Parlament Bernd Lange. In der EU-Kommission wird betont, dass man in Kontakt stehe mit der US-Regierung und auch versucht, Klarheit darüber zu bekommen, was diese neuerlichen Drohungen bedeuten. Klar ist, die EU sei bereit, ihre Interessen zu verteidigen. Sie hätte vorbereitete Gegenmaßnahmen in der Tasche, sollten sie tatsächlich notwendig werden.
1: In der armenischen Hauptstadt Jerewan treffen heute Abend die Staats- und Regierungschefs von mehr als 40 europäischen Ländern zusammen. Sie diskutieren dort über die Kriege in der Ukraine und im Iran. Der Gipfel der Europäischen Politischen Gemeinschaft, kurz EPG, beginnt mit einem Abendessen auf Einladung des armenischen Präsidenten und des Regierungschefs. Erstmals wird mit dem kanadischen Premierminister Mark Carney auch ein nicht-europäischer Regierungschef am Treffen der EPG teilnehmen. Zwei Wochen, nachdem in mehreren Babybreigläsern in Österreich, Tschechien und der Slowakei Rattengift nachgewiesen wurde, ist jetzt ein Verdächtiger festgenommen worden. Der 39-jährige Mann soll im Zusammenhang mit der versuchten Erpressung des deutschen HIP-Konzerns stehen. Nach Angaben der burgenländischen Polizei wird er derzeit einvernommen. In Bludenz in Vorarlberg ist ein 65-jähriger deutscher Wanderer tödlich verunglückt. Der Mann dürfte im Bereich eines Wasserfalls im Winkeltobel abgestürzt sein. Über die GPS-Daten seines Hundes konnte die Leiche des Mannes geortet werden. Künstliche Intelligenz kann viel, auch bei der Wettervorhersage wird sie bereits eingesetzt, aber genau dort zeigen sich jetzt doch einige Schwachstellen. Eva Wackenreuther.
3: Für herkömmliche Wettervorhersagen sind die KI-Modelle gar nicht so schlecht. Wann immer das Wetter aber besonders verrückt spielt, kommen KI-Prognosen an ihre Grenzen. Datengetriebene Modelle lernen aus der Vergangenheit, erklärt Meteorologe Manfred Dorninger.
4: Wenn das eine Situation ist, die noch nie da gewesen ist, und das sprechen wir dann vom neuen Extrema, dann ist das KI-Modell darauf nicht trainiert worden und hat daher ein Problem, das dann auch korrekt vorherzusagen.
3: Die klassischen Modelle arbeiten hingegen mit physikalischen Regeln, die auch extreme Hitze oder Überflutungen richtig vorhersagen können. Der Königsweg ist aber, die beiden Methoden zu kombinieren und sobald öfter den richtigen Wetterbericht zu kennen.
1: Im italienischen Badeort Jesolo gilt jetzt ein Rauchverbot am Strand. Laut einer neuen Badeordnung ist das Rauchen nur mehr in bestimmten Bereichen erlaubt, die über Sammel- und Recycling-Systeme für Zigarettenstummel verfügen. Auch für Hunde gelten neue Regeln. Sie dürfen sich nur noch zwischen 20 Uhr abends und 8 Uhr morgens am Wasser aufhalten. Das waren die Nachrichten mit Felix Schneider-Storm. Und jetzt zum Wetter.
5: In dieser klaren Nacht sinken die Temperaturen noch kräftig weiter und somit geht es am Sonntag frisch los. Frostig ist es aber nur selten, zum Beispiel im Freiwald. Tagsüber bringt uns lebhafter, föhniger Südwind noch wärmere Luft als gestern. Die Temperaturen steigen am Nachmittag auf 22 bis 29 Grad. Am Alpennordrand in Salzburg und in Oberösterreich sind bis zu 30 möglich. Dazu gibt es wieder viel Sonnenschein, allerdings ziehen im Westen im Tagesverlauf Wolkenfelder auf. So viel zum Wetter von Daniel Stanker.
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0: Studio ist Theresa Eder. Es ist 1 Uhr. In 7 Tagen startet in Wien die Eurovision Song Contest Woche. Damit alles glatt läuft, planen etwa 250 Sicherheitskräfte derzeit die Sicherheitsmaßnahmen in der Stadt. Zum Einsatz kommen dabei auch Hightech-Geräte, wie Daniel Ammerhauser berichtet.
1: Zum Einsatz kommt etwa der Roboterhund Spot. Dieser soll in heiklen Aufklärungssituationen helfen, zum Beispiel bei verdächtigen Gegenständen. In der Luft werden Hubschrauber und Drohnen unterwegs sein, etwa für die Verfolgung und Untersuchung von möglichen Tätern. Auch zur Abwehr anderer Drohnen werden Geräte eingerichtet. Immer wieder käme es bei Großevents vor, dass die Polizei verdächtige Fluggeräte vom Himmel holen müsse. Im Einsatz werden auch Präzisionsschützen, Entschärfer, Personenschützer sowie Antiterror-Interventionsbeamte sein. Das soll alles im Hintergrund ablaufen, ohne dass Besuchende der verschiedenen Veranstaltungen es merken. Man betont, eine konkrete Bedrohung gebe es derzeit nicht.
0: Das US-Außenministerium hat jetzt milliardenschwere Waffenlieferungen an Bahrain, Israel, Kuwait, Katar und die Vereinigten Arabischen Emirate genehmigt. Und zwar im Wert von etwa 21,3 Milliarden Euro. Begründet wird die Maßnahme mit anhaltenden iranischen Raketen- und Drohnenangriffen auf die US-Partner. Die Demokraten werten den Schritt als Missachtung des Kongresses. In der Quali-Gruppe der Fußball-Bundesliga feiert Aufsteiger Ried nach einem 2:0 gegen Blau-Weiß Linz den vorzeitigen Klassenerhalt. Martin Lang, die Rieder sind als Gruppenerster auch im Rennen um den 5. Europacup-Startplatz dabei.
2: 2 Tage trainingsfrei gibt's in Ried nach der Klassenerhaltsfeier und als Erster der Quali-Gruppe denkt Ried-Trainer Maxi Senft jetzt ans Europacup-Playoff.
3: Klar ist, wir sind hungrig, ich bin hungrig, jetzt wollen wir mehr, jetzt müssen wir mal Erster werden im unteren Playoff.
2: 5 Punkte Vorsprung haben die Rieder auf die Altacher, die erst morgen gegen den WRC spielen. In der Meistergruppe heute 5. gegen 6. Austria gegen Hartberg und 3. gegen 2. Salzburg gegen Sturm. Der Sieger des Spieles in Salzburg würde vorläufig Tabellenführer werden und den LASK, der erst morgen gegen Rapid spielt, überholen. Die Grazer wollen nach 4 Remis den 3. Auswärtssieg, Trainer Fabio Ingolic.
3: Jedes Spiel ist ein Finale im oberen Playoff. Wir wollen natürlich voll auf Attacke gehen, müssen wir, weil, wie gesagt, momentan zählen dann einfach auch nur Siege.
2: Ab 17 Uhr Salzburg Sturm Graz und ab 14.30 Uhr Wiener Austria gegen Hartberg.
0: Jetzt zum Wetter mit Daniel Schlager.
4: Vergleichsweise kühl sind die kommenden Stunden. Dann steht uns heute aber der bisher wärmste Tag des Jahres bevor. Die Temperaturen erreichen 22 bis 29 Grad. Auch ein knapper 30er ist möglich. Selbst in 2000 Meter Höhe hat es heute um und über 10 Grad. Dazu gibt es wieder viel Sonne, meist nur dünne Wolken. Etwas dichter können die Wolken am Nachmittag aber in Vorarlberg und Tirol werden. Kurze Schauer entstehen, wenn überhaupt, nur vereinzelt und frühestens gegen Abend. Erst ab Dienstag werden Schauer dann von Westen her etwas wahrscheinlicher.
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1: Ja, ja.
0: Und deshalb gerade in Manila eingecheckt. 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So mach